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1: Ich bin Ursula Winkler. Bei der Deutschen Bahn gilt ab heute an 4 weiteren Bahnhöfen ein Alkoholkonsumverbot. Am Berliner Hauptbahnhof, Berlin-Gesundbrunnen sowie in Kiel und Braunschweig. An mehr als 30 Stationen deutschlandweit gibt es bereits ein Alkoholverbot. Ab Mitte Oktober soll es dann an allen Bahnhöfen gelten. Der Konzern erhofft sich von der Ausweitung unter anderem mehr Sicherheit für Fahrgäste und Beschäftigte und sauberere Bahnhöfe. Das Leben in Deutschland hat sich im August weiter verteuert. Die Verbraucherpreise lagen um 2,9% über dem Niveau des Vorjahresmonats, nach 2,8% Inflation im Juli. Das hat das Statistische Bundesamt auf Basis vorläufiger Zahlen mitgeteilt.
2: Benzin, Diesel und Heizöl sind nach wie vor die Preistreiber, sagt Inflationsexpertin Silke Tober. Denn nachdem der Tankrabatt Ende Juni ausgelaufen war, waren die Preise schon spürbar gestiegen. Und im August ging es dann weiter rauf. Noch stärker als jetzt hatten die Verbraucherpreise zuletzt im Dezember 2023 angezogen. Tanken und Heizen kosteten im August über 10% mehr als vor einem Jahr. Wenigstens sind aber die Lebensmittelpreise einigermaßen stabil geblieben. Thomas Thonfeld, Nachrichtenredaktion.
1: Backofentemperaturen, brennende Wälder und ausgetrocknete Flüsse. Der diesjährige Sommer ist nach einer vorläufigen Auswertung der zweitwärmste, der in Deutschland jemals offiziell gemessen wurde. Das teilte der Deutsche Wetterdienst mit. Etwas wärmer war nur der Jahrhundertsommer 2003.
3: So viele heiße Sommertage bei uns gab's noch nie. Also Tage mit 30 Grad und mehr. Selbst viele Nächte waren tropisch. Am wärmsten war's im Saarland. Es war ein Extremsommer mit tausenden Hitzetoten. Wälder brannten, Flüsse und Böden trockneten aus. Und das ist nicht nur Wetter. Solch eine Hitzewelle, sagen die Experten, wäre ohne den Klimawandel statistisch unmöglich gewesen. Claudia Wächter, Nachrichtenredaktion.
1: Fußballstar Lionel Messi beendet seine Karriere in der argentinischen Nationalmannschaft. Er erklärte, die Entscheidung falle ihm sehr schwer, aber die Zeit dafür sei gekommen. Messi bestritt insgesamt 207 Länderspiele und erzielte dabei 125 Tore. Sein größter Erfolg mit Argentinien war der Gewinn der Weltmeisterschaft 2022.

0: Ich bin Ursula Winkler. Die Bahn setzt ab heute das neue Alkoholverbot stufenweise an ihren Bahnhöfen um. Der Konzern erhofft sich dadurch unter anderem mehr Sicherheit für Fahrgäste und Beschäftigte. Aber es gibt auch Kritik an dem Verbot.
1: Deutlich weniger Müll und Gewalt. Diese Bilanz zieht die Bahn nach einem Modellprojekt. An 30 Bahnhöfen gilt das Verbot nämlich schon. Ab heute kommen 4 dazu, unter anderem der Berliner Hauptbahnhof. Bis Mitte Oktober soll das Verbot dann an allen 5.400 Bahnhöfen gelten. Es ist dann verboten, Alkohol im Bahnhofsgebäude und an den Gleisen zu trinken. Der Konsum in Bahnhofskneipen und in Fernzügen bleibt aber erlaubt. Kritiker sagen, dieses Verbot könne gar nicht kontrolliert werden. Dafür fehlt schlicht das Personal. Thomas Bremser, Nachrichtenredaktion.
0: Bundeskanzler Merz ist bei einem Wahlkampfbesuch in Mecklenburg-Vorpommern teils ausgepfiffen und beschimpft worden. Einige Menschen riefen in Kühlungsborn unter anderem Rücktritt und bezeichneten Merz als Kriegstreiber. Aus dem Publikum gab es aber auch Widerspruch gegen die lautstarken Proteste. Ein zuvor angekündigtes Pressestatement des Kanzlers fand nicht statt. Die Geschlechterverteilung ist in Deutschland sehr unterschiedlich. Je nach Alter und Region unterscheidet sich die Anzahl der Frauen und Männer teils deutlich. Das zeigen Daten des Statistischen Bundesamts.
2: Insgesamt gesehen leben hierzulande etwas mehr Frauen. Laut Statistik kommen bundesweit 1027 Frauen auf 1000 Männer. Die sind wiederum in den jüngeren Altersgruppen in der Überzahl, während es bei den Älteren, also ab 50, mehr Frauen gibt. Laut Experten ist das auf eine höhere Lebenserwartung von Frauen zurückzuführen. Gleichzeitig gibt es bei älteren Männern eine höhere Abwanderung. Am größten ist der Unterschied in der Geschlechterverteilung übrigens in Schleswig-Holstein. Am ausgeglichensten ist das Verhältnis in Baden-Württemberg. Katrin Müller, Nachrichtenredaktion.
0: Der Sommer in diesem Jahr ist nach einer vorläufigen Auswertung der zweitwärmste, der in Deutschland jemals offiziell gemessen wurde. Das teilte der Deutsche Wetterdienst mit. Das voraussichtliche Temperaturmittel lag demnach bei 19,6 Grad. Beispiellos war 2026 die Häufigkeit der Hitze. Die im Deutschlandmittel seien rund 22 heiße Tage mit mindestens 30 Grad und etwa 5 sehr heiße Tage mit mindestens 35 Grad ermittelt worden.

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1: Moin aus der Meerradio Wetterredaktion. Derzeit melden Gerden und Hülsede 17 Grad. In Wunsdorf an der Stadtkirche sind es 16 Grad. Dazu ist es in Wunsdorf an der Stadtkirche und Gerden verbreitet bewölkt und in Hülsede klar. Im Laufe des Vormittags wird es in unserer Region häufiger aufgelockert. Später am Tag gibt es an den meisten Orten heitere Abschnitte und einen angenehmen, nur leicht windigen Tag. In der Nacht wird es oft stärker bewölkt. Dazu kühlt es auf etwa 11 bis 14 Grad ab. Morgen beginnt der Tag fast überall eher grau, stellenweise auch mit etwas Regen. Am Nachmittag lockert es aber wieder auf. Am Donnerstag bleibt es überwiegend trüb, dabei wird es leicht wärmer. Am Freitag setzt sich diese Tendenz fort. Die Höchstwerte liegen dann meist zwischen 22 und 24 Grad.
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3: Ich bin Ursula Winkler. Bei der Deutschen Bahn gilt ab heute an 4 weiteren Bahnhöfen ein Alkoholkonsumverbot. Am Berliner Hauptbahnhof, Berlin-Gesundbrunnen sowie in Kiel und Braunschweig. An mehr als 30 Stationen deutschlandweit gibt es bereits ein Alkoholverbot und ab Mitte Oktober soll es dann an allen Bahnhöfen gelten. Der Konzern erhofft sich von der Ausweitung unter anderem mehr Sicherheit für Fahrgäste und Beschäftigte und sauberere Bahnhöfe. Abnehmspritzen wie Ozempic oder Wegovy gibt es bei uns in Deutschland schon länger. Ab heute bieten Apotheken nun das Medikament als Pille an. Für die einen schlicht revolutionär, andere dagegen warnen schon vor dubiosen Anbietern.
4: Schlucken ist für viele angenehmer als Spritzen und manche Apotheken rechnen offenbar schon mit einem wahren Ansturm auf die Abnehmpille. Die gibt's allerdings nur auf Rezept. Man muss sie täglich nehmen und aus eigener Tasche zahlen, aber sie habe vergleichbare Effekte wie die Spritze, sagen Fachleute. Allerdings betonen sie, die Pille ist kein Lifestyle-Produkt und sie warnen auch vor unseriösen Online-Anbietern oder auch Online-Ärzten. Claudia Wächter, Nachrichtenredaktion.
3: Für den KI-Bot ChatGPT, das riesige Online-Forum Reddit und die Spieleplattform Roblox gelten bald deutlich strengere EU-Regeln. Wie die EU-Kommission mitteilte, werden die drei Plattformen künftig genauer beim Kinder- und Jugendschutz und der Bekämpfung rechtswidriger Inhalte überprüft.
5: Für diese Plattform gelten künftig die Vorschriften des EU Digital Services Act. Die haben schon TikTok, Facebook oder Instagram einigen Ärger bereitet. ChatGPT, Reddit und Roblox müssen also künftig darauf achten, dass dort keine Hassbotschaften oder Falschinformationen geteilt werden. Vor allem dürfen sie nichts tun, was eine Abhängigkeit junger Menschen, also eine Art Sucht, fördert. Die Regeln gelten für Plattformen mit mehr als 45 Millionen Nutzern pro Monat. Bei Verstößen drohen Millionen Geldstrafen. Dieter Ebeling, Brüssel.
3: Knapp 30 Jahre nach dem Mord an US-Rapper Tupac Shakur ist der frühere Ganganführer Duane Davis schuldig gesprochen worden. In einem Prozess in Las Vegas sahen es die Geschworenen als erwiesen an, dass er als Drahtzieher für den Tod des Rappers verantwortlich ist. Der damals 25-jährige Tupac wurde 1996 in einem Auto in Las Vegas angeschossen und starb später im Krankenhaus. Tupac war einer der einflussreichsten Rapper seiner Zeit.
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1: Die Polizei meldet derzeit keine Verkehrsbehinderungen. Hier kommen die 8 aktuellsten Blitzer für die Steinhuder Meerregion. Auf der B6 bei Hannover-Stöcken wird am Westschnellweg auf Höhe der Stöckener Straße kontrolliert. Dazu ein Blitzer in Hannover-Kahlenberger Neustadt auf der Goethestraße zwischen Goetheplatz und Leine. In Hannover-Großbuchholz steht einer auf dem Osterfelddamm. Und in Hannover-Kirchrode wird auf der Ostfeldstraße kontrolliert, Ecke Berlageweg. Außerdem in Langenhagen-Silbersee-Siedlung auf der Theodor-Heuss-Straße kurz vor dem Restaurant. In Neustadt-Stöckendrebber steht ein Blitzer auf der Stöckendrebber Straße. In Saarstedt wird auf der Hildesheimer Straße geblitzt, 70 Meter vor der Tankstelle. Und in Schierenbostel auf der Langenhagener Straße. Weitere aktuelle Blitzer in der Region gibt es auch jederzeit online und in unserer Meerradio-App. Gute Fahrt!
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1: Moin aus der Meerradio-Wetterredaktion. Derzeit melden Gerden und Hülsede 17 Grad. In Wunsdorf an der Stadtkirche sind es 16 Grad. Dazu ist es in Wunsdorf an der Stadtkirche und Gerden verbreitet bewölkt und in Hülsede klar. Im Laufe des Vormittags wird es in unserer Region häufiger aufgelockert. Später am Tag gibt es an den meisten Orten heitere Abschnitte und einen angenehmen, nur leicht windigen Tag. In der Nacht wird es oft stärker bewölkt. Dazu kühlt es auf etwa 11 bis 14 Grad ab. Morgen beginnt der Tag fast überall eher grau, stellenweise auch mit etwas Regen. Am Nachmittag lockert es aber wieder auf. Am Donnerstag bleibt es überwiegend trüb, dabei wird es leicht wärmer. Am Freitag setzt sich diese Tendenz fort. Die Höchstwerte liegen dann meist zwischen 22 und 24 Grad.
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2: Ich bin Ursula Winkler. Bei der Deutschen Bahn gilt ab heute an 4 weiteren Bahnhöfen ein Alkoholkonsumverbot. Am Berliner Hauptbahnhof, Berlin-Gesundbrunnen sowie in Kiel und Braunschweig. An mehr als 30 Stationen deutschlandweit gibt es bereits ein Alkoholverbot und ab Mitte Oktober soll es dann an allen Bahnhöfen gelten. Der Konzern erhofft sich von der Ausweitung unter anderem mehr Sicherheit für Fahrgäste und Beschäftigte und sauberere Bahnhöfe. Abnehmspritzen wie Ozempic oder Wegovy gibt es bei uns in Deutschland schon länger. Ab heute bieten Apotheken nun das Medikament als Pille an. Für die einen schlicht revolutionär, andere dagegen warnen schon vor dubiosen Anbietern.
3: Schlucken ist für viele angenehmer als Spritzen und manche Apotheken rechnen offenbar schon mit einem wahren Ansturm auf die Abnehmpille. Die gibt's allerdings nur auf Rezept. Man muss sie täglich nehmen und aus eigener Tasche zahlen, aber sie habe vergleichbare Effekte wie die Spritze, sagen Fachleute. Allerdings betonen sie, die Pille ist kein Lifestyle-Produkt und sie warnen auch vor unseriösen Online-Anbietern oder auch Online-Ärzten. Claudia Wächter, Nachrichtenredaktion.
2: Für den KI-Bot ChatGPT, das riesige Online-Forum Reddit und die Spieleplattform Roblox gelten bald deutlich strengere EU-Regeln. Wie die EU-Kommission mitteilte, werden die drei Plattformen künftig genauer beim Kinder- und Jugendschutz und der Bekämpfung rechtswidriger Inhalte überprüft.
4: Für diese Plattform gelten künftig die Vorschriften des EU Digital Services Act. Die haben schon TikTok, Facebook oder Instagram einigen Ärger bereitet. ChatGPT, Reddit und Roblox müssen also künftig darauf achten, dass dort keine Hassbotschaften oder Falschinformationen geteilt werden. Vor allem dürfen sie nichts tun, was eine Abhängigkeit junger Menschen, also eine Art Sucht, fördert. Die Regeln gelten für Plattformen mit mehr als 45 Millionen Nutzern pro Monat. Bei Verstößen drohen Millionen Geldstrafen. Dieter Ebeling-Bussel.
2: Knapp 30 Jahre nach dem Mord an US-Rapper Tupac Shakur ist der frühere Gang-Anführer Duane Davis schuldig gesprochen worden. In einem Prozess in Las Vegas sahen es die Geschworenen als erwiesen an, dass er als Drahtzieher für den Tod des Rappers verantwortlich ist. Der damals 25-jährige Tupac wurde 1996 in einem Auto in Las Vegas angeschossen und starb später im Krankenhaus. Tupac war einer der einflussreichsten Rapper seiner Zeit.
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1: Die Polizei meldet derzeit keine Verkehrsbehinderungen. Hier kommen die 8 aktuellsten Blitzer für die Steinhuder Meerregion. Auf der B6 bei Hannover-Stöcken wird am Westschnellweg auf Höhe der Stöckener Straße kontrolliert. Dazu ein Blitzer in Hannover-Kahlenberger Neustadt auf der Goethestraße zwischen Goetheplatz und Leine. In Hannover-Großbuchholz steht einer auf dem Osterfelddamm. Und in Hannover-Kirchrode wird auf der Ostfeldstraße kontrolliert, Ecke Berlageweg. Außerdem in Langenhagen-Silbersee-Siedlung auf der Theodor-Heuss-Straße kurz vor dem Restaurant. In Neustadt-Stöckendreber steht ein Blitzer auf der Stöckendreber Straße. In Saarstedt wird auf der Hildesheimer Straße geblitzt, 70 Meter vor der Tankstelle. Und in Scherenbostel auf der Langenhagener Straße. Weitere aktuelle Blitzer in der Region gibt es auch jederzeit online und in unserer Meerradio-App. Gute Fahrt!
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1: Schloss Ricklingen am Dorfplatz. Langenhagen und Südwinsen melden jeweils 16 Grad, dazu ist es verbreitet bewölkt. Im Laufe des Vormittags lockern die Wolken mehr und mehr auf. Später zeigt sich fast überall ein Mix aus Wolken und heiteren Abschnitten. Heute Abend wird es dann an den meisten Orten klar. In der kommenden Nacht bleibt es meist trocken. Die Luft kühlt auf etwa 11 bis 14 Grad ab. Morgen beginnt der Tag teils noch grau, vor allem Richtung Hannover und Nienburger Land auch mit etwas Regen. Nachmittags wird es wieder aufgelockerter bei 20 bis 22 Grad. Am Donnerstag überwiegen erneut die Wolken, zwischendurch sind aber sonnige Abschnitte drin. Am Freitag wird es spürbar wärmer.
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2: Ich bin Babbel Büchner. Die Bahn setzt ab heute das neue Alkoholverbot stufenweise an ihren Bahnhöfen um. Das soll mehr Sicherheit bringen für Fahrgäste und Angestellte. Aber es gibt auch Kritik an dem Verbot.
3: Deutlich weniger Müll und Gewalt. Diese Bilanz zieht die Bahn nach einem Modellprojekt. An 30 Bahnhöfen gilt das Verbot nämlich schon. Ab heute kommen 4 dazu, unter anderem der Berliner Hauptbahnhof. Bis Mitte Oktober soll das Verbot dann an allen 5.400 Bahnhöfen gelten. Es ist dann verboten, Alkohol im Bahnhofsgebäude und an den Gleisen zu trinken. Der Konsum in Bahnhofskneipen und in Fernzügen bleibt aber erlaubt. Kritiker sagen, dieses Verbot könne gar nicht kontrolliert werden. Dafür fehlt schlicht das Personal. Thomas Bremser, Nachrichtenredaktion.
2: Gut ein Viertel der Eltern in Deutschland macht sich Sorgen, dass sie Grundbedürfnisse ihrer Familie wie Heizen, Kleidung oder Essen in den nächsten 12 Monaten nicht mehr decken kann. Das ergibt eine Forsa-Umfrage für Save the Children. Im Vergleich zum vergangenen September ist der Anteil damit leicht gestiegen, von 25 auf 27%. Im Januar 2025 lag der Wert aber bei 15%. Nach dem Tod von König Harald legt der neue norwegische König Håkon VIII. Am Mittag im Parlament seinen Eid ab. Anschließend kann die Öffentlichkeit am geschlossenen Sarg von König Harald Abschied nehmen.
4: Nach dem Tod seines Vaters am Freitag war Håkon sofort neuer König geworden. Der Eid auf die Verfassung ist aber nun ein Teil der Zeremonien rund um den Thronwechsel. Dem gestorbenen König Harald können die Norweger bis kurz vor dessen Begräbnis persönlich die letzte Ehre erweisen. Ab dem Nachmittag wird die Schlosskapelle in Oslo geöffnet, in der der Sarg des Monarchen aufgestellt ist. Aus Skandinavien, Julia Weschenbach.
2: Knapp 30 Jahre nach dem Mord an US-Rapper Tupac Shakur ist der frühere Ganganführer Dwayne Davis in Las Vegas schuldig gesprochen worden. Die Geschworenen sahen es als erwiesen an, dass der heute 63-Jährige als Drahtzieher für den Tod des Rappers verantwortlich ist. Tupac Shakur, einer der einflussreichsten Rapper der 90er Jahre, war im Alter von 25 Jahren in einem Auto angeschossen worden und später im Krankenhaus gestorben.
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1: Alles frei auf den Straßen, keine Staus oder Verkehrsbehinderungen in der Steinhuder Meerregion.
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1: Hier kommt euer Blitzerüberblick für die Region. Auf der B6 bei Hannover-Stöcken am Westschnellweg Höhe Stöckener Straße wird kontrolliert. Dazu in Hannover-Kahlenberger Neustadt auf der Goethestraße zwischen Goetheplatz und Leine. Außerdem steht ein Blitzer in Hannover-Kirchrode auf der Ostfeldstraße Ecke Berlageweg. Und in Hannover-Großbuchholz auf dem Osterfelddamm. Weiter geht es in Langenhagen-Silbersee-Siedlung auf der Theodor-Heuss-Straße kurz vor dem Restaurant. In Scherenbostel wird auf der Langenhagener Straße geblitzt, ebenso in Neustadt-Stöckendrebber auf der Stöckendrebber Straße und in Saarstedt auf der Hildesheimer Straße, 70 Meter vor der Tankstelle. 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
5: Na, aber wo ist denn die Zeit geblieben? Wir starten rein in den neuen Monat, der September. Mein Lieblingsmonat, denn ich habe Geburtstag. Und wenn ich Geburtstag habe, habe ich meistens auch Urlaub, weil ich dann nämlich wegfahre, weil ich kein Freund meines Geburtstages bin. Machen wir eine gute Zeit. Gut, ein paar Tage haben wir noch Zeit, ist erst Ende des Monats soweit, aber nichtsdestotrotz starten wir so allmählich auch den Anflug in Richtung Herbst. Heute auch schon der meteorologische Herbststart. Freue mich, dass ihr dabei seid und wir gemeinsam reinstarten. starten in den Tag. Mehr Radio am Dienstag. Hi!

0: Es ist genau mein Wetter und vor allem auch meine Jahreszeit. Hör mal, wir starten heute rein in den September. Es ist immer noch ein bisschen schön draußen, aber nicht zu heiß. Auch das Outfit, es wird wieder deutlich entspannter. Ich mag irgendwie den Herbst auch outfittechnisch irgendwie doch ein bisschen lieber. Wir sagen ja auch ganz oft, richtiger Altweibersommer. Aber hat dieser Herbst, diese Herbsttage, was mit wirklich Weibern zu tun? Wo kommt denn das her, Kollege David Himmelreich?
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2: Warum werden warme, sonnige Tage im Herbst als Altweibersommer bezeichnet? Das Ganze hat ursprünglich gar nichts mit älteren Damen zu tun, denn das Weiber in Altweibersommer geht zurück auf das Wort Weben, das früher Weiben genannt wurde. Gemeint waren damit schon etwas ältere Spinnenweben, die man an schönen Herbsttagen in nebligen Sonnenaufgängen wegen der Tautropfen besonders gut gesehen hat. Einfach mal in den nächsten Tagen beobachten. Ich versichere euch, wir haben recht. Und mehr Folgen Wissen zum Mitnehmen, bei dem wir natürlich auch immer bei allem recht haben, findet ihr auf mehrradio.de in unserer Mehrradio-Audiothek.
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1: Guten Morgen, Bantorf, Bissendorf, Wietze am Dorfteich und Algermissen melden jeweils 16 Grad. Dazu ist es verbreitet bewölkt. Im Laufe des Vormittags lockert es aber mehr und mehr auf. Später zeigt sich vielerorts die Sonne bei leichtem bis spürbarem Wind. Heute Nachmittag wird es angenehm mit 19 bis 22 Grad. In der Nacht bleibt es trocken und windschwach. Morgen beginnt der Tag teils noch trüb, örtlich auch mit etwas Regen, bevor es am Nachmittag wieder auflockert. Am Donnerstag bleibt es überwiegend grau, dazu weht der Wind etwas frischer. Am Freitag setzt sich der wärmere Trend in unserer Region fort, dann sind 22 bis 24 Grad drin.
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2: Ich bin Babbel Büchner. Die Bahn setzt ab heute das neue Alkoholverbot stufenweise an ihren Bahnhöfen um. Das soll mehr Sicherheit bringen für Fahrgäste und Angestellte. Aber es gibt auch Kritik an dem Verbot.
3: Deutlich weniger Müll und Gewalt. Diese Bilanz zieht die Bahn nach einem Modellprojekt. An 30 Bahnhöfen gilt das Verbot nämlich schon. Ab heute kommen 4 dazu, unter anderem der Berliner Hauptbahnhof. Bis Mitte Oktober soll das Verbot dann an allen 5.400 Bahnhöfen gelten. Es ist dann verboten, Alkohol im Bahnhofsgebäude und an den Gleisen zu trinken. Der Konsum in Bahnhofskneipen und in Fernzügen bleibt aber erlaubt. Kritiker sagen, dieses Verbot könne gar nicht kontrolliert werden. Dafür fehlt schlicht das Personal. Thomas Bremser, Nachrichtenredaktion.
2: Gut ein Viertel der Eltern in Deutschland macht sich Sorgen, dass sie Grundbedürfnisse ihrer Familie wie Heizen, Kleidung oder Essen in den nächsten 12 Monaten nicht mehr decken kann. Das ergibt eine Forsa-Umfrage für Save the Children. Im Vergleich zum vergangenen September ist der Anteil damit leicht gestiegen, von 25 auf 27%. Im Januar 2025 lag der Wert aber bei 15%. Nach dem Tod von König Harald legt der neue norwegische König Håkon der VIII. Am Mittag im Parlament seinen Eid ab. Anschließend kann die Öffentlichkeit am geschlossenen Sarg von König Harald Abschied nehmen.
4: Nach dem Tod seines Vaters am Freitag war Håkon sofort neuer König geworden. Der Eid auf die Verfassung ist aber nun ein Teil der Zeremonien rund um den Thronwechsel. Dem gestorbenen König Harald können die Norweger bis kurz vor dessen Begräbnis persönlich die letzte Ehre erweisen. Ab dem Nachmittag wird die Schlosskapelle in Oslo geöffnet, in der der Sarg des Monarchen aufgestellt ist. Aus Skandinavien, Julia Weschenbach.
2: Knapp 30 Jahre nach dem Mord an US-Rapper Tupac Shakur ist der frühere Ganganführer Dwayne Davis in Las Vegas schuldig gesprochen worden. Die Geschworenen sahen es als erwiesen an, dass der heute 63-Jährige als Drahtzieher für den Tod des Rappers verantwortlich ist. Tupac Shakur, einer der einflussreichsten Rapper der 90er Jahre, war im Alter von 25 Jahren in einem Auto angeschossen worden und später im Krankenhaus gestorben.
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1: Hallo unterwegs. Aktuell liegen uns keine Verkehrsstörungen rund ums Steinhuder Meer vor. Und hier die Blitzer für die Steinhuder Meerregion. Auf der B6 bei Hannover-Stöcken am Westschnellweg Höhe Stöckener Straße wird kontrolliert. Dazu in Hannover Kahlenberger Neustadt auf der Goethestraße zwischen Goetheplatz und Leine und in Hannover Großbuchholz auf dem Osterfelddamm. Weiter geht es in Hannover-Kirchrode auf der Ostfeldstraße Ecke Berlageweg. In Langenhagen-Silbersee-Siedlung steht ein Blitzer auf der Theodor-Heuss-Straße kurz vor dem Restaurant. Außerdem wird in Neustadt-Stöckendreber auf der Stöckendreberstraße geblitzt und in Saarstedt auf der Hildesheimer Straße 70 Meter vor der Tankstelle. Dazu noch in Scherenbostel auf der Langenhagener Straße. Alle Infos findet ihr natürlich auch online auf der Meerradio-Website und in unserer App. Kommt gut durch!
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1: Der Sommer, meine Damen und Herren, neigt sich dem Ende entgegen und wir bewegen uns immer mehr in Richtung Herbst. Hier ist Meerradio. Ich grüße euch heute, der meteorologische Herbstanfang. Das heißt natürlich auch, das Wetter draußen perfekt, um eine schöne Runde laufen zu gehen. Nicht zu warm, nicht zu kalt, genauso soll es ja sein, hat sich auch der TSV Poggenhagen gedacht. Und genau deswegen steigt da jetzt am kommenden Samstag der Steinhuder Meerlauf. Astrid Hinte ist eine der Organisatoren. Wie laufen denn die Vorbereitungen gerade?
2: Wir haben jeden Tag irgendwie mehrere Termine da drauf. Wir hatten jetzt letzten zwei Tagen das große Aufräumen auf unserem Parkplatz, den wir jetzt doch gesponsert bekommen haben von einem Unternehmen aus Poggenhagen. Und da haben wir schon so ein bisschen alles schön gemacht, dass die Autos da schön in eine Reihe und Glied parken können. Wollen euch aber trotzdem bitten, kommt mit den Öffis, es ist einfacher.
1: Also die Vorbereitungen laufen, damit auch das Rahmenprogramm so gut wie möglich wird.
2: Wir hoffen, dass unsere Sumba Kids was vorführen. Wir haben wieder ein kleines Warm-up auf dem Platz für die Laufenden. Und ja, es gibt ein sehr leckeres Angebot zu essen und zu trinken. Und für die Kinder haben wir eine Kreativecke, eine Hüpfburg, Kinderschminken. Und ja, die können sich dann ihren eigenen Froschbutton anfertigen.
1: Dann haben nämlich also nicht nur die Läufer gut was zu tun. Ungefähr 500 sind bisher angemeldet. Was ist da natürlich mindestens genauso wichtig? Klar, die Helfer.
2: Ich bin da sehr optimistisch, dass das genauso gut wird wie im letzten Jahr. Und freue mich halt auch, dass ich über 80 Helfer um mich herum habe, die mich unterstützen und mir auch immer positives Feedback geben.
1: Ja, von Kinderläufen über 5 und 10 Kilometer Strecken bis hin zum Halbmarathon ist alles dabei, alles ist möglich. Anmelden könnt ihr euch noch bis zum kommenden Freitag. Die Kontaktdaten und weitere Infos gibt es online auf der Webseite vom TSV Poggenhagen oder auch ganz easy auf deren Instagram-Profil. Put your hands all over.

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1: Guten Morgen. Im Moment melden Großmunzel bei der Kita, Flughafen Hannover und Penigseel jeweils 16 Grad. Dazu ist es verbreitet bewölkt. Im Laufe des Vormittags lockert es stellenweise auf. Am Nachmittag sind dann auch einzelne Schauer möglich, vor allem Richtung Hannover und am Deister, bevor es heute Abend wieder auflockert. In der kommenden Nacht wird es trockener. Morgen geht es nach frischem Start mit Auflockerungen weiter. Später zeigt sich öfter die Sonne. Am Morgen liegen die Werte bei 11 bis 13, am Nachmittag bei 20 bis 22 Grad. Am Donnerstag bleibt es eher grau und zeitweise dicht bewölkt. Am Freitag setzt sich der wärmere Trend fort, im flacheren Land etwas aufgelockerter, in höheren Lagen am Deister und im Weserbergland häufiger trüb.
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2: Ich bin Babette Büchner. Die umstrittene Einkommensteuerreform der schwarz-roten Bundesregierung soll noch in dieser Woche ins Kabinett kommen. Nach Angaben des Finanzministeriums gibt es eine Einigung bei den letzten Details.
3: Profitieren sollen vor allem Familien mit Kindern, aber auch Leute mit kleineren und mittleren Einkommen. Unterm Strich sind Entlastungen von jährlich 10 Milliarden Euro geplant, ab 2028. Und finanziert wird es dann, so der Plan, durch die Reichensteuer, die etwas früher greift, und eine neue Superreichensteuer. Tempo machen ist also angesagt. Morgen könnte das Paket im Kabinett beschlossen werden. Danach ist dann der Bundestag am Zug. Claudia Wächter, Nachrichtenredaktion.
2: Vor wenigen Wochen hat die Deutsche Bahn ein Alkoholverbot an allen Bahnhöfen in Deutschland angekündigt. Heute beginnt die Umsetzung an 4 wichtigen Stationen. Das soll für mehr Sicherheit sorgen, für Fahrgäste und Beschäftigte. Außerdem sollen die Bahnhöfe sauberer werden. Das neue Verbot gilt ab heute am Berliner Hauptbahnhof, in Berlin-Gesundbrunnen sowie in Kiel und Braunschweig. Bis Mitte Oktober soll es dann schrittweise an 5.400 Bahnhöfen umgesetzt werden. Knapp 30 Jahre nach dem Mord an US-Rapper Tupac Shakur ist der frühere Ganganführer Dwayne Davis in Las Vegas schuldig gesprochen worden. Die Geschworenen sahen es als erwiesen an, dass der heute 63-Jährige als Drahtzieher für den Tod des Rappers verantwortlich ist.
4: Tupac Shakur war zu Lebzeiten eine Rapper-Ikone, ein Superstar. Er verkaufte weltweit Millionen Platten, aber der Junge aus New York City wurde nur 25 Jahre alt. In Las Vegas wurde er in einem Auto angeschossen und starb wenige Tage später im Krankenhaus. Der nun schuldig gesprochene Mann wird nicht beschuldigt, die Schüsse selbst abgegeben zu haben. Er gilt als Drahtzieher der Attacke. Im Bundesstaat Nevada reicht das für eine Verurteilung wegen Mordes. Aus den USA, Tina Eck.
2: Ein Fehler bei Microsoft Exchange Online sorgt weltweit für E-Mail-Probleme bei Unternehmen und auch bei privaten Nutzern. Ein technischer Fehler verhindert laut Microsoft den ordnungsgemäßen Zugriff auf den Mail-Server. Beim Login und beim Senden und Empfangen von E-Mails hakt es deshalb. Wann alles wieder normal laufen soll, ist noch unklar.
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1: Alles frei auf den Straßen, keine Staus oder Verkehrsbehinderungen in der Steinhuder Meerregion.
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1: Das sind die aktuellen Blitzer in der Steinhuder Meerregion. Auf der B6 bei Hannover-Stöcken wird am Westschnellweg auf Höhe der Stöckener Straße kontrolliert. Dazu steht ein Blitzer in Hannover-Kahlenberger Neustadt auf der Goethestraße zwischen Goetheplatz und Leine. In Hannover-Großbuchholz wird außerdem auf dem Osterfeld-Damm geblitzt. Weiter geht es in Langenhagen-Silbersee-Siedlung auf der Theodor-Heuss-Straße kurz vor dem Restaurant. Auch in Neustadt-Stöckendrebber auf der Stöckendrebber-Straße steht ein Blitzer. In Saarstedt wird auf der Hildesheimer Straße 70 Meter vor der Tankstelle kontrolliert. Und in Scherenbostel auf der Langenhagener Straße. Die aktuelle Verkehrslage findet ihr wie immer auch im Netz und in unserer Meerradio-App. Gute Fahrt!
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5: Ja, gestern hieß es für viele Schüler an gleich zwei Schulen in Seeze, Rucksack wieder auspacken, ab nach Hause wegen eines Wasserschadens. Viele an der Bertolt-Brecht-Gesamtschule und der Anne-Frank-Schule der Präsenzunterricht aus. Aber, jetzt kommt leider das große Aber, die Leitung wurde inzwischen repariert. Heute soll der Unterricht wieder ganz normal laufen.

0: allerhöchste Eisenbahn. Dienstag, mehr Radio, Hallöchen, die lange Trockenheit. Ja, sie macht sich bei uns inzwischen ja doch ziemlich deutlich bemerkbar. Rund um Rodenberg und Bad Nenndorf zum Beispiel führen einige Bäche kaum noch Wasser, Pflanzen vertrocknen und für Fische werden die Rückzugsorte knapp. Was da los ist, der Kollege Silas Müller hat die Einzelheiten.
1: Nach Einschätzung des Unterhaltungsverbands Süd- und Westaue waren in den vergangenen Wochen 60-70% der Gewässer im Verbandsgebiet ausgetrocknet. Wasser führten teilweise nur noch die größeren Gewässer und Bäche, in die gereinigtes Wasser aus Kläranlagen fließt. Auch die Aue in Rodenberg führt wenig Wasser. An der dortigen Messstelle ist der Fluss aktuell nur ungefähr einen halben Meter tief. Für Tiere und Pflanzen wird die Situation zunehmend zum Problem. Fische verlieren kühlere Rückzugsorte. Bäume und andere Pflanzen an den Ufern leiden unter Trockenstress. Und trocknet der Boden über längere Zeit aus, können auch die Ufer instabiler werden und leichter abbrechen. Der Unterhaltungsverband fordert deshalb, Gewässer künftig stärker zu renaturieren. So könnten naturnahe Bach- und Flussläufe längere Trockenperioden deutlich besser verkraften.
0: Ja, ist auch keine Seltenheit mehr. Seit 2018 ist es in Niedersachsen mittlerweile das 6.

0: kann. Dieses Mal Radio Dienstag. Ich grüße euch beim Einkaufen, bei der Steuer und sogar auf dem eigenen Handy. Kollege Silas Müller, fangen wir doch mal beim Einkaufen an. Da sollen unsere Rechte künftig sichtbarer werden. Was genau ändert sich da?
1: Ab dem 27. September gibt's EU-weit neue Hinweise zur Gewährleistung. Händler müssen deutlicher darauf aufmerksam machen, dass wir bei kaputten Produkten mindestens 2 Jahre gesetzliche Rechte haben. Auch freiwillige Haltbarkeitsgarantien sollen besser erkennbar werden. Und Schluss ist außerdem mit schwammigen Umweltversprechen. Wer mit Begriffen wie klimaneutral oder umweltfreundlich wirbt, muss das künftig auch belegen können. Sonst können Abmahnungen oder sogar Schadensersatz drohen.
0: Ja, am 10. September könnte es dann plötzlich auch auf ziemlich vielen Handys gleichzeitig laut werden. Was steckt denn dahinter?
1: Keine Panik, das ist der bundesweite Warntag. Ab 11 Uhr werden in ganz Deutschland verschiedene Warnsysteme getestet. Zum Beispiel Sirenen, Warn-Apps, Radio und natürlich Cell Broadcast direkt aufs Handy. Damit soll ausprobiert werden, ob im Ernstfall möglichst viele Menschen erreicht werden. Gegen 11.45 Uhr folgt dann die Endwarnung. Wer also plötzlich eine Warnmeldung bekommt, genau die soll an diesem Tag auch kommen.
0: Ja, und was gibt es sonst noch im September, das wir vielleicht auf dem Schirm haben sollten?
1: Bei der Steuer gibt es eine kleine Erleichterung. Lohnsteuerhilfevereine dürfen künftig mehr Menschen beraten. Unter anderem fällt eine bisherige Einkommensgrenze bei Miet- oder Kapitaleinkünften weg. Und 2 Termine noch fürs Freizeitprogramm. Am 19. September startet das Oktoberfest in München und Footballfans dürfen sich freuen. Mit der neuen NFL-Saison gibt es in Deutschland deutlich mehr Spiele live im Fernsehen.
0: Also wieder einiges los im September. Und spätestens beim Warntag gilt, wenn das Handy plötzlich Alarm schlägt, erstmal aufs Datum.

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1: Moin, Wölpinghausen an der Windmühle und Isernhagen melden 16 Grad, Hilgermissen 15, dazu ist es verbreitet bewölkt. Im Laufe des Vormittags lockern die Wolken aber mehr und mehr auf. Am Nachmittag sind dann fast überall freundliche Abschnitte dabei. Nur rund um Hannover Nordwest und am Deister kann es zwischendurch auch mal kurz nass werden. Dazu weht meist nur leichter bis spürbarer Wind und heute werden vielerorts 14 bis 20 Grad erreicht. In der kommenden Nacht wird es wieder trocken. Morgen wird es nach frischem Start freundlich, später oft mit aufgelockerten Abschnitten und angenehm warmen 22 Grad. Am Donnerstag bleibt es eher grau, am Freitag wird es leicht wärmer.
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2: Ich bin Babette Büchner. Die umstrittene Einkommensteuerreform der schwarz-roten Bundesregierung soll noch in dieser Woche ins Kabinett kommen. Nach Angaben des Finanzministeriums gibt es eine Einigung bei den letzten Details.
3: Profitieren sollen vor allem Familien mit Kindern, aber auch Leute mit kleineren und mittleren Einkommen. Unterm Strich sind Entlastungen von jährlich 10 Milliarden Euro geplant, ab 2028. Und finanziert wird es dann, so der Plan, durch die Reichensteuer, die etwas früher greift, und eine neue Superreichensteuer. Tempo machen ist also angesagt. Morgen könnte das Paket im Kabinett beschlossen werden. Danach ist dann der Bundestag am Zug. Claudia Wächter, Nachrichtenredaktion.
2: Vor wenigen Wochen hat die Deutsche Bahn ein Alkoholverbot an allen Bahnhöfen in Deutschland angekündigt. Heute beginnt die Umsetzung an 4 wichtigen Stationen. Das soll für mehr Sicherheit sorgen, für Fahrgäste und Beschäftigte. Außerdem sollen die Bahnhöfe sauberer werden. Das neue Verbot gilt ab heute am Berliner Hauptbahnhof, in Berlin-Gesundbrunnen sowie in Kiel und Braunschweig. Bis Mitte Oktober soll es dann schrittweise an 5.400 Bahnhöfen umgesetzt werden. Knapp 30 Jahre nach dem Mord an US-Rapper Tupac Shakur ist der frühere Ganganführer Dwayne Davis in Las Vegas schuldig gesprochen worden. Die Geschworenen sahen es als erwiesen an, dass der heute 63-Jährige als Drahtzieher für den Tod des Rappers verantwortlich ist.
4: Tupac Shakur war zu Lebzeiten eine Rapper-Ikone, ein Superstar. Er verkaufte weltweit Millionen Platten, aber der Junge aus New York City wurde nur 25 Jahre alt. In Las Vegas wurde er in einem Auto angeschossen und starb wenige Tage später im Krankenhaus. Der nun schuldig gesprochene Mann wird nicht beschuldigt, die Schüsse selbst abgegeben zu haben. Er gilt als Drahtzieher der Attacke. Im Bundesstaat Nevada reicht das für eine Verurteilung wegen Mordes. Aus den USA, Tina Eck.
2: Ein Fehler bei Microsoft Exchange Online sorgt weltweit für E-Mail-Probleme bei Unternehmen und auch bei privaten Nutzern. Ein technischer Fehler verhindert laut Microsoft den ordnungsgemäßen Zugriff auf den Mail-Server. Beim Login und beim Senden und Empfangen von E-Mails hakt es deshalb. Wann alles wieder normal laufen soll, ist noch unklar.
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1: Vorsicht auf der B65 zwischen der Hildesheimer Straße und dem Kreisverkehr Landwehr-Kreisel. Dort stehen ein defektes Fahrzeug und Reifenteile auf der Fahrbahn. Zwischen der Brabeckstraße und dem Kreisverkehr Landwehr-Kreisel stockt der Verkehr auf 3 Kilometern. Auf der A2 Dortmund Richtung Hannover ist die Ausfahrt Hannover-Langenhagen wegen eines Polizeieinsatzes vorübergehend gesperrt. Das sind die aktuellen Blitzer in der Steinhuder Meerregion. Auf der B6 bei Hannover-Stöcken, Westschnellweghöhe Stöckener Straße wird kontrolliert. Dazu in Hannover Kahlenberger Neustadt auf der Goethestraße zwischen Goetheplatz und Leine und in Hannover Großbuchholz auf dem Osterfelddamm. Weiter geht es in Langenhagen Silbersee-Siedlung auf der Theodor-Heuss-Straße kurz vor dem Restaurant. Außerdem steht ein Blitzer in Neustadt-Stöcken-Drebber auf der Stöckendrebber-Straße, in Saarstedt auf der Hildesheimer Straße, 70 Meter vor der Tankstelle und in Scherenbostel auf der Langenhagener Straße. Die aktuelle Verkehrslage findet ihr wie immer auch im Netz und in unserer Meerradio-App. Gute Fahrt!
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1: Ja, was wäre die Steinhuder Meerregion ohne Ehrenamt? Ja, das ist die große Frage. Annette hilft seit 2019 im Tierheim Rodenberg. Auch Problemhunde wie Dackel Zottel sind bei ihren guten Händen. Unsere Kollegin Miriam Kurt war bei einer Mini-Hunde-Physio dabei.
2: Also der lernt sehr, sehr schnell und gut. Er hat ein bisschen Rückenprobleme gehabt. Da hat eine Physiotherapeutin auch. Die hatten zusammengearbeitet und das hat sie mir alles gezeigt. Und ja, das mache ich jetzt immer wieder mal. Ich gehe dreimal die Woche mit ihm aus.
3: Also er hat regelmäßige Dates.
2: Ja, genau. Genau.
3: Kannst du mir ein bisschen was über ihn erzählen?
2: Er ist jetzt 7 geworden und es ist praktisch so gewesen, dass er bei einer älteren Frau oder bei einem älteren Ehepaar war und die sind verstorben. Dann ist er zu den Kindern gegangen und die wollten ihn einschläfern lassen, weil er einen Bandscheibenvorfall hatte.
3: Oh nein.
2: Ja, das ist nicht schön gewesen, ne? Und dann ist er hierher gekommen, ist zweimal vermittelt worden und die Menschen haben sich leider nicht an das gehalten, was wir gesagt hatten. Also aufs Sofa und das geht einfach nicht. Ja, und das, was wir an Physiotherapie machen, ist für ihn Agility. Dann machen wir Handtarget hier. Dann muss er sich schon richtig recken. Was soll er am besten im Stehen machen? Nase? Lecker fein. Ja, Nase? Fein. Prima.
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0: sagt langsam Tschüss, zumindest die Meteorologen. Die sagen ab heute Hallöchen, Herbst. Hier ist mehr Radio Dienstag, der 1. September. Die Tage, sie werden kürzer, die Temperaturen langsam auch wieder frischer. Aber mal ganz ehrlich, der Herbst, der hat ja auch ziemlich schöne Seiten. Worauf wir uns jetzt freuen dürfen, unsere Kollegin Annabel Giesbert.
1: Also fangen wir mal mit dem ganz Offensichtlichen an. Die ersten Blätter verfärben sich und Spaziergänge durch so buntes Laub stehen wieder ganz oben auf der Agenda. Dann natürlich, die Tage werden kürzer, die Sonne steht tiefer und die Temperaturen sinken. Das hat aber auch etwas Gutes, weil die Nächte werden kühler. Bei 16 bis 18 Grad schläft es sich laut Schlafexperten nämlich am besten. Und viele Menschen schlafen im Herbst deshalb deutlich erholsamer.
0: Ja, und auch die Mücken geben langsam wieder auf und das macht die Nächte natürlich deutlich angenehmer. Und was wird im Alltag vielleicht auch noch ein bisschen angenehmer, jetzt auch gerade im Herbst?
1: Dadurch, dass es draußen kühler wird, steigt unser Appetit auf warme Gerichte. Der Herbst bietet sich dafür natürlich bestens an, also für Suppen, Eintöpfe und Ofengemüse frisch aus dem warmen Ofen. Und dabei landet wahrscheinlich auch Gemüse auf dem Teller, das wir im Sommer vielleicht ein bisschen vergessen haben. Also sowas wie Kürbis, Kohl und Wurzelgemüse. Und weil es eben auch früher dunkel wird, werden die Abende auch wieder länger. Das heißt, man hat mal wieder Zeit für ein Buch, gute Gespräche, Gesellschaftsspiele oder eine Tasse Tee auf der Couch.
0: Herrlich. Annabel, worauf können wir uns im Herbst noch freuen?
1: Also freuen können wir uns auf jeden Fall auf sonnige Herbsttage. Die Sonne scheint zwar seltener als im Sommer, aber dafür wird sie halt eben auch etwas Besonderes, weil im Oktober taucht sie die Landschaft oft in warmes, goldenes Licht. Ach ja, und dann wäre da tatsächlich auch noch die Vorfreude auf Weihnachten. Denn auch wenn man es kaum glauben kann, in 4 Monaten steht auch das schon wieder vor der Tür. Also Augen auf im Supermarkt, weil da wird es dann doch schon wieder Spekulatius und Lebkuchen geben.
0: Es ist ja kein Geheimnis, ich bin ein Riesen-Herbst-Fan. Ich kann es kaum erwarten. Ist ja schon seit Tagen monothematisch

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1: Momentan messen wir in Rehburg-Lockum beim Klosterwald und Marklohe 16 Grad. In Sehende sind es 17, dazu ist es verbreitet bewölkt. Im weiteren Verlauf werden die Wolken weniger. Am Nachmittag sind auch einzelne Schauer möglich. Heute Abend wird es dann wieder aufgelockerter. Die Höchstwerte liegen heute bei 20 bis 21 Grad. Morgen wird es nach oft noch wolkigem Start freundlicher. Später zeigt sich häufiger die Sonne und es wird etwas wärmer. Am Donnerstag dominiert dann eher wieder graues Wetter. Dazu weht zeitweise ein spürbarer Wind. Am Freitag liegen die Werte in weiten Teilen unserer Region bei 22 bis 24 Grad.
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2: Ich bin David Büchner. Die umstrittene Einkommensteuerreform der schwarz-roten Bundesregierung soll noch in dieser Woche ins Kabinett kommen. Nach Informationen der deutschen Presseagentur gibt es eine Einigung bei den letzten Details. Damit könne das Paket morgen im Kabinett beschlossen werden, heißt es aus dem Finanzministerium. Die Reform soll besonders Familien mit Kindern und niedrige und mittlere Einkommen entlasten. Zur Gegenfinanzierung soll unter anderem die Reichensteuer etwas früher greifen. Die Bahn setzt ab heute das neue Alkoholverbot stufenweise an ihren Bahnhöfen um. Das soll für mehr Sicherheit sorgen, für Fahrgäste und Angestellte. Aber es gibt auch Kritik an dem Verbot.
3: Deutlich weniger Müll und Gewalt. Diese Bilanz zieht die Bahn nach einem Modellprojekt. An 30 Bahnhöfen gilt das Verbot nämlich schon. Ab heute kommen 4 dazu, unter anderem der Berliner Hauptbahnhof. Bis Mitte Oktober soll das Verbot dann an allen 5.400 Bahnhöfen gelten. Es ist dann verboten, Alkohol im Bahnhofsgebäude und an den Gleisen zu trinken. Der Konsum in Bahnhofskneipen und in Fernzügen bleibt aber erlaubt. Kritiker sagen, dieses Verbot könne gar nicht kontrolliert werden, dafür fehlt schlicht das Personal. Thomas Bremser, Nachrichtenredaktion.
2: Abnehmspritzen gibt es bei uns in Deutschland schon länger. Ab heute bieten Apotheken das Medikament aber auch als Tablette an. Während einige begeistert sind, warnen andere schon vor dubiosen Anbietern.
4: Schlucken ist für viele angenehmer als Spritzen und manche Apotheken rechnen offenbar schon mit einem wahren Ansturm auf die Abnehmpille. Die gibt's allerdings nur auf Rezept. Man muss sie täglich nehmen und aus eigener Tasche zahlen, aber sie habe vergleichbare Effekte wie die Spritze, sagen Fachleute. Allerdings betonen sie, die Pille ist kein Lifestyle-Produkt und sie warnen auch vor unseriösen Online-Anbietern oder auch Online-Ärzten. Claudia Wächter, Nachrichtenredaktion.
2: Nach dem weltweiten Ausfall entspannt sich die Lage bei den E-Mail-Diensten von Microsoft wieder. Noch sind nicht alle Nutzer wieder online, aber die betroffenen Systeme laufen nach Angaben des Konzerns schrittweise wieder an. Ein technischer Fehler hatte laut Microsoft den Zugriff auf die Mail-Server blockiert. Über Stunden konnte sich niemand einloggen oder Nachrichten senden und empfangen.
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1: Auf der A2 Dortmund Richtung Hannover ist zwischen Hannover-Langenhagen und der Ausfahrt vorübergehend gesperrt wegen eines Polizeieinsatzes. Auf der B65 zwischen der Brabeckstraße und dem Kreisverkehr Landwehrkreise stockt der Verkehr auf 3 Kilometern. Der Südschnellweg bis zur Frankfurter Allee ist ebenfalls betroffen.
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1: Hier kommen die 8 aktuellsten Blitzer für die Steinhuder Meerregion. Auf der B6 bei Hannover-Stöcken wird am Westschnellweg Höhe Stöckener Straße geblitzt. Dazu in Hannover-Kahlenberger Neustadt auf der Goethestraße zwischen Goetheplatz und Leine. In Hannover-Großbuchholz steht ein Blitzer auf dem Osterfelddamm. Außerdem wird in Hannover-Finnhorst auf der Schulenburger Landstraße kontrolliert. In Langenhagen-Silbersee-Siedlung steht ein Blitzer auf der Theodor-Heuss-Straße kurz vor dem Restaurant. Weiter geht es in Liebenau auf der Stolzenauer Straße und in Neustadt-Stöckendrebber auf der Stöckendrebber-Straße. Und in Saarstedt auf der Hildesheimer Straße, 70 Meter vor der Tankstelle. 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
5: Ja, wichtig für alle Bahnpendler heute Morgen. Zwischen Wunstorf und Minden gibt es schon wieder Probleme. Diesmal sorgt ein Schaden an der Oberleitung für Ausfälle und Verspätung. Die S1 fährt aktuell nur bis Wunstorf und auch im Fernverkehr Richtung Westen kann es ein wenig länger dauern. Also habt den DB-Navigator auf jeden Fall im Blick, bevor es losgeht, bevor es rausgeht. Checkt die Lage, nicht, dass er steht, nicht ankommt. Das wäre schade. Euch trotz alledem einen guten Start rein in diesen Dienstag. Rein geht's auch in den September. Ich bin's, René. Ich grüße euch.

0: Hesse ist jetzt starkes Ehrenamt ausgezeichnet worden. Mehr Radio Dienstag. Ich grüße euch. Hilfe beim Smartphone, Leseförderung für Kinder und Gemeinschaft beim Sport. Drei ganz unterschiedliche Projekte, die richtig was bewegen. Kollege Silas Müller, erzähl mal.
1: Von 36 Vorschlägen haben es Wolfgang Keller, die Lesestube Dedensen und Dirk Platter von der SG Letter 05 geschafft. Alle drei sind mit dem Ehrenamtspreis Seelze engagiert 2026 ausgezeichnet worden und alle bekommen jeweils 1.000 Euro Preisgeld. Wolfgang Keller hilft vor allem älteren Menschen, sich in der digitalen Welt zurechtzufinden, vom Smartphone über Passwörter bis zur Datensicherung. Die Lesestube Dedensen gibt es dagegen bereits seit 42 Jahren. Das ehrenamtliche Team kümmert sich dort nicht nur um Bücher, sondern arbeitet auch mit Grundschulklassen zusammen und organisiert Aktionen rund ums Lesen. Dirk Platter wiederum engagiert sich seit vielen Jahren bei der SG Letter 05, besonders in der Kinder- und Jugendarbeit und bei gemeinsamen Veranstaltungen.
0: Ja, schön zu sehen, dass ehrenamtliche Arbeit auch wirklich gesehen wird. Bei der Feier in Seelze wurden außerdem 12 neue Ehrenamtskarten vergeben. Von uns an dieser Stelle natürlich auch nochmal Danke an alle, die sich in ihrer Freizeit für andere einsetzen. 25.

0: aktuell rund um Steinhuder Meer. Baustellen über Baustellen. Hier ist Meerradio am Dienstag. Ich grüße euch. Für Autofahrer, bei uns ist es doch gerade nicht so ein wirklich großer Spaß, vor allem rund um Neustadt und Himmelreich. Gefühlt eine Baustelle nach dem anderen. Jetzt gibt's aber zumindest ein bisschen Licht am Ende des Baustellentunnels. Lisa Hustedt von der Niedersächsischen Landesbehörde für Straßenbau und Verkehr. Die guten Neuigkeiten, die gibt es zur Brücke zwischen Himmelreich und Neustadt, oder?
1: Also tatsächlich können wir den Termin halten. Die neue Brücke im Zuge der B442 wird im Verlauf des 1. September wie geplant freigegeben. Sowohl die Aufbringung der Fahrbahnmarkierung als auch die letzten notwendigen Pflasterarbeiten konnten abgeschlossen werden. Die Arbeiten an den Zu- und Auffahrten der B6 in dem Bereich laufen wie angekündigt weiter und bleiben dementsprechend noch gesperrt.
0: Heißt also, Himmelreich, Nienburg und Bremer Straße sind wieder durchgehend frei. Rund um die B6 bleibt es aber doch noch ein bisschen wild, einiges zu tun. Das ist natürlich die wichtigste Frage. Müssen wir uns nochmal auf eine Vollsperrung einstellen?
1: Also es wird noch Vollsperrungen geben, aber im Bereich der Baustelle bei Himmelreich sind in den nächsten Wochen erstmal keine vorgesehen. Jedoch im Zuge der Ortsumfahrung Neustadt, wo wir ja auch aktuell am Bauen sind, steht die nächste Vollsperrung voraussichtlich Anfang Oktober an. Für diesen Zeitraum ist nämlich der geplante Einhub des Behelfsbrückenbauwerks vorgesehen.
0: Ja, aber die gute Nachricht ist doch, es geht Stück für Stück voran. Also tapfer bleiben und weiter durchhalten.

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1: Hallo, im Moment melden Wendenborstel am Twachtenstadion und Walsrode 16 Grad. In Schwarmstedt sind es 17, dazu ist es verbreitet bewölkt. Im weiteren Verlauf lockert es mehr und mehr auf. Dazu bleibt es angenehm mit bis zu 21 Grad. In der kommenden Nacht bleibt es unter dichten Wolken trocken. Die Tiefstwerte liegen um 14 Grad. Morgen geht der Tag nach frischem Start freundlich los. Am Nachmittag zeigt sich oft die Sonne und es wird mit bis zu 22 Grad etwas wärmer. Am Donnerstag und Freitag überwiegen wieder die Wolken. Dabei wird es leicht wärmer.
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2: Ich bin Babit Büchner. Die umstrittene Einkommensteuerreform der schwarz-roten Bundesregierung soll noch in dieser Woche ins Kabinett kommen. Nach Informationen der deutschen Presseagentur gibt es eine Einigung bei den letzten Details. Damit könne das Paket morgen im Kabinett beschlossen werden, heißt es aus dem Finanzministerium. Die Reform soll besonders Familien mit Kindern und niedrige und mittlere Einkommen entlasten. Zur Gegenfinanzierung soll unter anderem die Reichensteuer etwas früher greifen. Die Bahn setzt ab heute das neue Alkoholverbot stufenweise an ihren Bahnhöfen um. Das soll für mehr Sicherheit sorgen, für Fahrgäste und Angestellte. Aber es gibt auch Kritik an dem Verbot.
3: Deutlich weniger Müll und Gewalt. Diese Bilanz zieht die Bahn nach einem Modellprojekt. An 30 Bahnhöfen gilt das Verbot nämlich schon. Ab heute kommen 4 dazu, unter anderem der Berliner Hauptbahnhof. Bis Mitte Oktober soll das Verbot dann an allen 5.400 Bahnhöfen gelten. Es ist dann verboten, Alkohol im Bahnhofsgebäude und an den Gleisen zu trinken. Der Konsum in Bahnhofskneipen und in Fernzügen bleibt aber erlaubt. Kritiker sagen, dieses Verbot könne gar nicht kontrolliert werden, dafür fehlt schlicht das Personal. Thomas Bremser, Nachrichtenredaktion.
2: Abnehmspritzen gibt es bei uns in Deutschland schon länger. Ab heute bieten Apotheken das Medikament aber auch als Tablette an. Während einige begeistert sind, warnen andere schon vor dubiosen Anbietern.
4: Schlucken ist für viele angenehmer als Spritzen und manche Apotheken rechnen offenbar schon mit einem wahren Ansturm auf die Abnehmpille. Die gibt's allerdings nur auf Rezept. Man muss sie täglich nehmen und aus eigener Tasche zahlen, aber sie habe vergleichbare Effekte wie die Spritze, sagen Fachleute. Allerdings betonen sie, die Pille ist kein Lifestyle-Produkt und sie warnen auch vor unseriösen Online-Anbietern oder auch Online-Ärzten. Claudia Wächter, Nachrichtenredaktion.
2: Nach dem weltweiten Ausfall entspannt sich die Lage bei den E-Mail-Diensten von Microsoft wieder. Noch sind nicht alle Nutzer wieder online, aber die betroffenen Systeme laufen nach Angaben des Konzerns schrittweise wieder an. Ein technischer Fehler hatte laut Microsoft den Zugriff auf die Mail-Server blockiert. Über Stunden konnte sich niemand einloggen oder Nachrichten senden und empfangen.
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1: Vorsicht auf der B6 Hannover Richtung Hildesheim. Zwischen der Auffahrt Abzweig A37 B6 in Laatzen und der Überleitung zur B443 steht ein Anhänger quer in der Ausfahrt. Hier kommen die 8 aktuellsten Glitzer für die Steinhuder Meerregion. Auf der B217 wird in Hannover Wettbergen und in Ronnenberg Wettbergen geblitzt. Dazu auf der B6 in Hannover Stöcken, Westschnellweg Höhe Stöckerner Straße. In Scherenbostel steht ein Blitzer auf der Langenhagener Straße. Außerdem wird in Hannover Finnhorst auf der Schulenburger Landstraße kontrolliert und in Liebenau auf der Stolzenauer Straße. In Sehende-Bolzum steht ein Blitzer auf der Weminger Straße, kurz nach dem Spielplatz, und in Lehrte auf der Manske Straße. Weitere aktuelle Blitzer in der Region gibt es auch jederzeit online und in unserer Meerradio-App. Gute Fahrt!
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0: setzt ab heute das neue Alkoholverbot an ihren Bahnhöfen stufenweise um. Mehr Radio Dienstag, ich grüße euch. Der Konzern, der erhofft sich dadurch unter anderem mehr Sicherheit für Fahrgäste und Beschäftigte. Aber es gibt auch Kritik an dem Verbot. Wir haben Fahrgäste gefragt, was sie vom neuen Alkoholverbot halten.
1: Finde ich super, finde ich sehr gut. Ich finde, Alkohol hat sehr negative Auswirkungen auf Menschen.
2: Na, schlecht finde ich nicht. Weniger Besoffene und man wird weniger angepöbelt vielleicht dadurch.
1: Es gibt viele Probleme an den Bahnhöfen, viele obdachlose Leute, viele Drogen, viele andere Missbräuche. Aber wenn, sag ich mal, ein Teil schon mal weggenommen wird, könnte es dazu helfen, dass man sich auf Bahnhöfen allgemein vielleicht wohler fühlt.
3: Alkoholisierte Menschen sind unangenehm. In der Öffentlichkeit hat es an so hochfrequentierten Plätzen nichts zu suchen, finde ich. Die Gefahr von Auseinandersetzung ist gegeben.
4: Es hat halt Gefahrenpotenzial, leise. Es sind immer Menschenmassen und da ist dann auch wieder Potenzial für Eskalation.
5: Ich verstehe grundsätzlich, woher der Gedanke kommt. Aber ich finde, dass es auf der anderen Seite auch immer eine Sache ist, wie sehr schränkt man Leute ein, die vielleicht bei der Zugfahrt oder so ein Bier trinken wollen.
6: Das schränkt mich tatsächlich gar nicht ein, nicht mehr am Bahnhof Alkohol konsumieren zu können, weil ich sehr selten mit der Bahn fahre und auch sehr, sehr wenig Alkohol trinke.
0: Also doch insgesamt ziemlich viel Zustimmung für das neue Alkoholverbot an Bahnhöfen.

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0: Trockene Flüsse, brennende Wälder, Backofentemperaturen, mehr Radio Dienstag. Ich grüße euch. Dieser Sommer, der hatte es wirklich in sich. Wir haben ja heute im Laufe des Tages schon des Öfteren darüber gesprochen, über das Wetter. Laut Wetterdienst war es sogar der zweitwärmste Sommer, der bei uns jemals gemessen wurde. Nur 2003 war noch wärmer. Unsere Kollegin Claudia Wächter, was war denn aus Sicht der Experten diesmal so außergewöhnlich?
1: Ja, das sind vor allem die Extreme. Das war schon außergewöhnlich exorbitant, sagen die Experten. Schon im Juni, da ging es ja los, die tropischen Nächte, die Gluthitze mit zum Teil mehr als 40 Grad. Und eine solche Hitzewelle, die wäre ohne den Klimawandel statistisch gar nicht möglich, meinen die Fachleute. Und der Sommer hatte auch tödliche Folgen. Stand jetzt gibt es knapp 16.000 Hitzetote.
0: Ja, selbst viele gesunde Menschen, nicht nur Alte und Kranke, kommen mit solchen Temperaturen gar nicht mehr so richtig klar. Die gesundheitlichen Folgen, ne? Welche gibt es noch?
1: Ja, ich denke, jeder von uns hat noch die Bilder der verheerenden Brände im Kopf, in der Eifel zum Beispiel, oder die total niedrigen Pegelstände im Rhein, die staubtrockenen Äcker, verschrumpelter Mais, mickrige Kartoffeln. Das sind natürlich enorme Schäden auch für die Wirtschaft. Und dann gab es auch noch das andere Extrem, Tornados zum Beispiel in Hessen.
0: Ja, aber werden solche Sommer jetzt ganz normal? Also vor allen Dingen, hat die Bundesregierung das Thema Hitze überhaupt auf dem Schirm?
1: Also die Forscher sagen schon, solche Sommer, die wird es in Zukunft bei uns häufiger geben. Und sie sagen auch, wir müssen uns dagegen besser wappnen. Die Bundesregierung, die hat das Thema auch auf der Agenda. Aber mehr Geld in Sachen Hitzeschutz wird es wohl erstmal nicht geben. Aber die Regierung will prüfen, was man tun kann in Sachen Gesundheitsschutz oder zum Beispiel Ausstattung der Feuerwehren.
0: Also wenn er mich fragt, ich bin froh, dass es langsam wieder kühler wird, weil diese Temperaturen, also die brauchen ja nun wirklich kein Mensch.

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1: Hallo, im Moment melden Neustadt-Mariensee, Nienstedt beim Bürgerhaus und Oldau jeweils 16 Grad. Dazu ist es verbreitet bewölkt. Später lockert es auf und heute Abend zeigt sich dann häufiger aufgelockertes Wetter. In der Steinhuder-Meerregion wird es heute mild mit Höchstwerten zwischen 14 und 21 Grad. Dazu weht nur leichter Wind. Morgen beginnt noch frisch. Tagsüber setzt sich aber fast überall ein Mix aus Wolken und sonnigen Abschnitten durch. Donnerstag und Freitag bleiben eher grau, am Freitag aber etwas wärmer.
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2: Ich bin Babette Büchner. Nach der Sturzflutkatastrophe im Himalaya ist die Zahl der Toten in Nepal und Tibet auf mehr als 1.000 gestiegen. Vermisst werden noch über 5.000 Menschen. Experten warnen unterdessen vor dem Ausbruch gefährlicher Krankheiten. Mitarbeiter der Hilfsorganisation Save the Children berichten von katastrophalen hygienischen Bedingungen und vielen Leichensäcken am Straßenrand. Die umstrittene Einkommensteuerreform der schwarz-roten Bundesregierung soll noch in dieser Woche ins Kabinett und die erste formelle Hürde nehmen. Nach Angaben des Finanzministeriums gibt es eine Einigung bei den letzten Details.
3: Profitieren sollen vor allem Familien mit Kindern, aber auch Leute mit kleineren und mittleren Einkommen.

0: Unterm Strich sind Entlastungen von jährlich 10 Milliarden Euro geplant, ab 2028. Und finanziert wird es dann, so der Plan, durch die Reichensteuer, die etwas früher greift, und eine neue Superreichensteuer. Tempo machen ist also angesagt. Morgen könnte das Paket im Kabinett beschlossen werden. Danach ist dann der Bundestag am Zug. Claudia Wächter, Nachrichtenredaktion.
1: Nach dem weltweiten Ausfall entspannt sich die Lage bei den E-Mail-Diensten von Microsoft wieder. Noch sind nicht alle Nutzer wieder online, aber die betroffenen Systeme laufen nach Angaben des Konzerns schrittweise wieder an.
2: Probleme beim Empfang und Versand von E-Mails oder direkt schon beim Login. Auf Störungsportalen gingen in kurzer Zeit zehntausende Beschwerden ein. Grund für den Ausfall war laut Microsoft ein Fehler in der Cloud-Infrastruktur von Exchange Online. Techniker des Konzerns haben Gegenmaßnahmen eingeleitet und in der Nacht gezielt Korrekturen auf den betroffenen Servern eingespielt. Bei einigen Nutzern kann es aber wohl noch dauern, bis alle Rückstaus im E-Mail-Versand vollständig abgearbeitet sind und die Synchronisation weltweit wieder stabil läuft. Katrin Müller, Nachrichtenredaktion.
1: Ob bei Hausaufgaben oder Referaten, ältere Schüler nutzen fast ohne Ausnahme künstliche Intelligenz. Das zeigt eine Survey-Umfrage im Auftrag von Vodafone. Viele von ihnen greifen sogar täglich oder mehrmals pro Woche auf die KI zurück. Nur 2% der Befragten nutzen ChatGPT und Co. demnach bei der Recherche nie. Bei der Hausaufgabenerstellung verzichten nur 4% komplett auf den KI-Support.
3: Verkehr. Vorsicht auf der A2 Hannover Richtung Dortmund. Zwischen Hannover-Herrenhausen und Garbsen, dort liegt eine Schaufel auf der Fahrbahn. Vorsicht auch auf der B6 Hannover Richtung Hildesheim. Zwischen der Auffahrt Abzweig A37, B6 in Laatzen und der Überleitung B443. In der Ausfahrt steht ein querstehender Anhänger. Es gibt eine gefährliche Situation.
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3: Hier kommen die 8 aktuellsten Blitzer für die Steinhuder Meerregion. Auf der B6 in Hannover-Stöcken wird am Westschnellweg auf Höhe der Stöckener Straße geblitzt. Dazu auf der B217 in Ronnenberg-Wettbergen. Weitere Blitzer stehen in Hannover-Finnhorst auf der Schulenburger Landstraße und in Liebenau auf der Stolzenauer Straße. In Neustadt-Stöckendreber wird auf der Stöckendreber Straße kontrolliert. Außerdem in Saarstedt auf der Hildesheimer Straße, 70 Meter vor der Tankstelle. Und in Scherenbostel auf der Langenhagener Straße. Zum Schluss noch in Hannover-Großbuchholz auf dem Osterfelddamm. 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
5: Ja, ein ganz schön großer Einsatz am Wochenende am Mittellandkanal in Fahrenheide. Angefangen hat alles mit ein paar Klamotten am Ufer. Ja, weil niemand wusste, ob jemand im Wasser ist, rückten mehr als, Achtung, 50 Einsatzkräfte an und suchten 2,5 Stunden lang. Zum Glück wurde aber niemand gefunden. Es war auch keiner vermisst. Der Einsatz konnte schließlich dann auch beenden.

und länger als gedacht bleibt es eine Baustelle. Hier ist mehr Radio. Ich grüße euch. Wir starten mit euch in den September. Es geht so allmählich in Richtung Herbst und für viele, ja, die denken sich dann, ja gut, schade, jetzt können wir nicht mehr ins Freibad, kein Problem, ab ins Hallenbad. Und die Baustelle in Garbsen, sie bleibt länger, das Planetenbad. Darum geht's jetzt gerade. Bei der Sanierung wurde nämlich beim Estrich offenbar mächtig gepfuscht. Ne? Dabei sind sogar schon neue Teile der Technik beschädigt worden. Jetzt muss einiges wieder raus, muss neu gemacht werden. Die Folgeeröffnung wohl erst im April 2027 und ein Schaden aktuell von bis zu 200.000 Euro.

0: Es ist genau mein Wetter und vor allem auch meine Jahreszeit. Hör mal, wir starten heute rein in den September. Es ist immer noch ein bisschen schön draußen, aber nicht zu heiß. Auch das Outfit, es wird wieder deutlich entspannter. Ich mag irgendwie den Herbst auch outfittechnisch irgendwie doch ein bisschen lieber. Wir sagen ja auch ganz oft, richtiger Altweibersommer. Aber hat dieser Herbst, diese Herbsttage, was mit wirklich Weibern zu tun? Wo kommt denn das her, Kollege David Himmelreich?
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2: Warum werden warme, sonnige Tage im Herbst als Altweibersommer bezeichnet? Das Ganze hat ursprünglich gar nichts mit älteren Damen zu tun, denn das Weiber in Altweibersommer geht zurück auf das Wort Weben, das früher Weiben genannt wurde. Gemeint waren damit schon etwas ältere Spinnenweben, die man an schönen Herbsttagen in nebligen Sonnenaufgängen wegen der Tautropfen besonders gut gesehen hat. Einfach mal in den nächsten Tagen beobachten. Ich versichere euch, wir haben recht. Und mehr Folgen Wissen zum Mitnehmen, bei dem wir natürlich auch immer bei allem recht haben, findet ihr auf mehrradio.de in unserer Mehrradio-Audiothek.
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1: Einen schönen guten Morgen. Momentan messen wir in Kohlenfeld und Barsinghausen an der Freilichtbühne 18 Grad. In Schneverdingen sind es 17 Grad. Dazu ist es verbreitet bewölkt. Im weiteren Verlauf lockert es aber mehr und mehr auf. Dazu bleibt es meist trocken und die Luft fühlt sich angenehm an. Heute Abend zeigt sich das Wetter dann an den meisten Orten aufgelockert. In der kommenden Nacht wird es wieder gering bewölkt. Morgen geht es nach frischem Start oft freundlich weiter. Später sind längere helle Abschnitte dabei und die Höchstwerte liegen bei 22 Grad. Am Donnerstag bleibt es eher grau, bevor es am Freitag wieder spürbar wärmer wird.
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3: Ich bin Babette Büchner. Nach der Sturzflutkatastrophe im Himalaya ist die Zahl der Toten in Nepal und Tibet auf mehr als 1.000 gestiegen. Vermisst werden noch über 5.000 Menschen. Experten warnen unterdessen vor dem Ausbruch gefährlicher Krankheiten. Mitarbeiter der Hilfsorganisation Save the Children berichten von katastrophalen hygienischen Bedingungen und vielen Leichensäcken am Straßenrand. Die umstrittene Einkommensteuerreform der schwarz-roten Bundesregierung soll noch in dieser Woche ins Kabinett und die erste formelle Hürde nehmen. Nach Angaben des Finanzministeriums gibt es eine Einigung bei den letzten Details.
4: Profitieren sollen vor allem Familien mit Kindern, aber auch Leute mit kleineren und mittleren Einkommen. Unterm Strich sind Entlastungen von jährlich 10 Milliarden Euro geplant ab 2028. Und finanziert wird es dann, so der Plan, durch die Reichensteuer, die etwas früher greift, und eine neue Superreichensteuer. Tempo machen ist also angesagt. Morgen könnte das Paket im Kabinett beschlossen werden. Danach ist dann der Bundestag am Zug. Claudia Wächter, Nachrichtenredaktion.
3: Nach dem weltweiten Ausfall entspannt sich die Lage bei den E-Mail-Diensten von Microsoft wieder. Noch sind nicht alle Nutzer wieder online, aber die betroffenen Systeme laufen nach Angaben des Konzerns schrittweise wieder an.
5: Probleme beim Empfang und Versand von E-Mails oder direkt schon beim Login. Auf Störungsportalen gingen in kurzer Zeit zehntausende Beschwerden ein. Grund für den Ausfall war laut Microsoft ein Fehler in der Cloud-Infrastruktur von Exchange Online. Techniker des Konzerns haben Gegenmaßnahmen eingeleitet und in der Nacht gezielt Korrekturen auf den betroffenen Servern eingespielt. Bei einigen Nutzern kann es aber wohl noch dauern, bis alle Rückstaus im E-Mail-Versand vollständig abgearbeitet sind und die Synchronisation weltweit wieder stabil läuft. Katrin Müller, Nachrichtenredaktion.
3: Ob bei Hausaufgaben oder Referaten, ältere Schüler nutzen fast ohne Ausnahme künstliche Intelligenz. Das zeigt eine Survey-Umfrage im Auftrag von Vodafone. Viele von ihnen greifen sogar täglich oder mehrmals pro Woche auf die KI zurück. Nur 2% der Befragten nutzen ChatGPT und Co. demnach bei der Recherche nie. Bei der Hausaufgabenerstellung verzichten nur 4% komplett auf den KI-Support.
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1: Vorsicht auf der A2 Hannover Richtung Dortmund zwischen Hannover-Herrenhausen und Garbsen. Dort liegt eine Schaufel auf der Fahrbahn. Vorsicht auch auf der A352 Hannover-Nord Richtung Hannover-West zwischen Langenhagen-Kaltenweide und Hannover-Flughafen. Dort liegt ein Kantholz auf der Fahrbahn. Hier kommen die 8 aktuellsten Blitzer für die Steinhuder Meerregion. Auf der B6 wird in Hannover-Stöcken kontrolliert, am Westschnellweg auf Höhe der Stöckener Straße. Dazu auf der B6 in Marklohe-Lemke, kurz vor der Abfahrt Nienburg-West, und auf der B6 in Nienburg, ebenfalls kurz vor der Abfahrt Nienburg-West. Auf der B217 steht ein Blitzer in Ronnenberg-Wettbergen. Außerdem wird in Burgdorf auf vor dem Zellertor geblitzt, 120 Meter vor der Polizei. In Hannover-Finnhorst steht ein Blitzer auf der Schulenburger Landstraße. Weiter geht es in Langenhagen-Silbersee-Siedlung, auf der Theodor-Heuss-Straße, kurz vor dem Restaurant, und in Liebenau auf der Stolzenauer Straße. Weitere aktuelle Blitzer in der Region gibt es auch jederzeit online und in unserer Meerradio-App. Gute Fahrt!
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gute Laune, sagt er, der kanadische Sunnyboy Shawn Mendes. Hier ist mehr Radio Dienstag. Ich grüße euch, ein eigener Dorfladen für Dedensen. Ja, dafür wird ja schon eine ganze Weile gesprochen. Jetzt ist das Projekt einen ziemlich großen Schritt weiter. Die Fördergelder, die sind bewilligt und damit kann es bald tatsächlich losgehen. Wenn jetzt noch die stillen Teilhaber grünes Licht geben, soll Anfang 2027 umgebaut werden. Und nach den Sommerferien könnte der Laden dann schon

0: meine Damen und Herren, neigt sich dem Ende entgegen und wir bewegen uns immer mehr in Richtung Herbst. Hier ist Meerradio. Ich grüße euch heute, der meteorologische Herbstanfang. Das heißt natürlich auch, das Wetter draußen perfekt, um eine schöne Runde laufen zu gehen. Nicht zu warm, nicht zu kalt, genauso soll es ja sein, hat sich auch der TSV Poggenhagen gedacht. Und genau deswegen steigt da jetzt am kommenden Samstag der Steinhuder Meerlauf. Astrid Hinte ist eine der Organisatoren. Wie laufen denn die Vorbereitungen gerade?
1: Wir haben jeden Tag irgendwie mehrere Termine da drauf. Wir hatten jetzt letzten zwei Tagen das große Aufräumen auf unserem Parkplatz, den wir jetzt doch gesponsert bekommen haben von einem Unternehmen aus Poggenhagen. Und da haben wir schon so ein bisschen alles schön gemacht, dass die Autos da schön in Reihe und Glied parken können. Wollen euch aber trotzdem bitten, kommt mit den Öffis, es ist einfacher.
0: Also die Vorbereitungen laufen, damit auch das Rahmenprogramm so gut wie möglich wird.
1: Wir hoffen, dass unsere Sumba Kids was vorführen. Wir haben wieder ein kleines Warm-up auf dem Platz für die Laufenden. Und ja, es gibt ein sehr leckeres Angebot zu essen und zu trinken. Und für die Kinder haben wir eine Kreativecke, eine Hüpfburg, Kinderschminken. Und ja, die können sich dann ihren eigenen Froschbutton anfertigen.
0: Dann haben nämlich also nicht nur die Läufer gut was zu tun. Ungefähr 500 sind bisher angemeldet. Was ist da natürlich mindestens genauso wichtig? Klar, die Helfer.
1: Ich bin da sehr optimistisch, dass das genauso gut wird wie im letzten Jahr. Und freue mich halt auch, dass ich über 80 Helfer um mich herum habe, die mich unterstützen und mir auch immer positives Feedback geben.
0: Ja, von Kinderläufen über 5 und 10 Kilometer Strecken bis hin zum Halbmarathon ist alles dabei, alles ist möglich. Anmelden könnt ihr euch noch bis zum kommenden Freitag, die Kontaktdaten. Und weitere Infos gibt es online auf der Webseite vom TSV Poggenhagen oder auch ganz easy auf deren Instagram-Profil. Hey,

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1: Moin, in Neustadt-Otternhagen sind es 18 Grad, in Hodenhagen und Celle im Französischen Garten 17. Dazu ist es verbreitet bewölkt. Im Laufe des Tages lockert es aber mehr und mehr auf. Später gibt es aufgelockerte Abschnitte. Dazu weht nur leichter bis zeitweise spürbarer Wind. In der Steinhuder Meerregion geht es heute Nachmittag auf angenehme 20 bis 22 Grad rauf. Morgen startet der Tag oft noch mit vielen Wolken. Danach wird es zunehmend sonnig und am Nachmittag mild bis warm mit bis zu 22 Grad. Am Donnerstag bleibt es eher grau und zeitweise auch mal nass. Am Freitag setzt sich der leicht wärmere Trend fort.
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1: Ich bin Babit Büchner. Nach der gewaltigen Sturzflut im Himalaya ist die Zahl der Toten in Nepal und Tibet auf mehr als 1000 gestiegen. Helfer berichten unterdessen von katastrophalen hygienischen Bedingungen im Unglücksgebiet.
2: Damit wurde eine erschütternde Marke überschritten und die Zahl dürfte in den nächsten Tagen und Wochen noch dramatisch steigen. Den Statistiken zufolge werden noch tausende Menschen vermisst, darunter auch einige Deutsche. Mittlerweile erreichen die Rettungsteams auch auf dem Boden abgelegene Regionen. Bisher waren sie vor allem mit Hubschraubern im Einsatz. Experten warnen nun zunehmend vor drohenden Krankheitsausbrüchen, weil vielerorts Leichensäcke herumliegen und das Wasser verschmutzt ist. Es drohen Seuchen wie die Cholera. Aus Bangkok, Carola Frenzen.
1: Die Verteidigungsminister der EU-Staaten wollen heute bei einem informellen Treffen in Irland über die weitere militärische Unterstützung der Ukraine beraten. Im Mittelpunkt steht dabei die Frage, wie die Luftverteidigung des Landes gestärkt werden kann. In der Nacht hat Russland die Hauptstadt Kiew erneut mit Raketen und Drohnen angegriffen. Die Militärverwaltung meldete auf der Plattform Telegram 3 Tote und 5 Verletzte. Ob für Hausaufgaben oder Referate, ältere Schüler nutzen fast ohne Ausnahme künstliche Intelligenz, viele von ihnen sogar täglich. Das hat eine Survey-Umfrage im Auftrag von Vodafone unter 16- bis 19-Jährigen ergeben.
3: Wenn es zum Beispiel um die Recherche für Referate oder Hausarbeiten geht, sagen nur 2% nie, auf KI-Support zurückzugreifen. Für die eigentliche Erstellung der Hausaufgaben nutzen fast 70% täglich oder mehrmals in einer Woche künstliche Intelligenz. Denken die Jugendlichen also gar nicht mehr selbst nach, sondern lassen die KI denken? Die Umfrage legt das nahe und daher sagen die Macher in ihrer Bilanz auch, Technologie sollte das Denken unterstützen, nicht ersetzen. Uli Reitinger, Nachrichtenredaktion.
1: Der große Microsoft-Ausfall ist fast überstanden. Noch sind nicht alle Nutzer wieder online, aber die betroffenen E-Mail-Dienste laufen nach Angaben des Konzerns schrittweise wieder an. Ein technischer Fehler hatte laut Microsoft den Zugang auf die Mail-Server blockiert. Über Stunden konnte sich niemand einloggen oder Nachrichten senden und empfangen.
4: Verkehr. Vorsicht auf der A2 Hannover Richtung Dortmund zwischen Hannover-Herrenhausen und Garbsen. Dort liegt eine Schaufel auf der Fahrbahn.
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4: Hier kommen die 8 aktuellsten Blitzer für die Steinhuder Meerregion. Auf der B6 in Marklohe-Lemke steht ein Blitzer kurz vor Abfahrt Nienburg-West. Auf der B217 in Ronnenberg-Wettbergen wird ebenfalls kontrolliert. Dazu in Burgwedel-Fuhrberg auf der Zellerstraße Ecke am Försterkamp und in Hannover-Finnhorst auf der Schulenburger Landstraße. In Lehrte auf der Manske-Straße steht außerdem ein Blitzer. Weiter geht es in Liebenau auf der Stolzenauer Straße und in Saarstedt auf der Hildesheimer Straße 70 Meter vor der Tankstelle. Und in der Wedemark auf der Langenhagener Straße in Scherenbostel. Weitere aktuelle Blitzer in der Region gibt es auch jederzeit online und in unserer Mehrradio-App. Gute Fahrt!
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5: Ich bin völlig verwirrt. Ich sag's euch, wie es ist. Ich gucke gerade auf dem Kalender und dachte mir schon irgendwie, auch Mensch, bald schon wieder Wochenende. Wir haben es ja schon Donnerstag. Wir haben es erst Dienstag. Ja, gut. Also gab schon den ersten kleinen Stich ins Herz bei mir, aber nun gut. Die restliche Woche schaffen wir ja gemeinsam. Wir sitzen ja gemeinsam im Boot. Machen wir uns einfach gegenseitig gute Laune, würde ich sagen. Hier ist mehr

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0: allerhöchste Eisenbahn. Dienstag, mehr Radio, Hallöchen, die lange Trockenheit. Ja, sie macht sich bei uns inzwischen ja doch ziemlich deutlich bemerkbar. Rund um Rodenberg und Bad Nenndorf zum Beispiel führen einige Bäche kaum noch Wasser, Pflanzen vertrocknen und für Fische werden die Rückzugsorte knapp. Was da los ist, der Kollege Silas Müller hat die Einzelheiten.
1: Nach Einschätzung des Unterhaltungsverbands Süd- und Westaue waren in den vergangenen Wochen 60-70% der Gewässer im Verbandsgebiet ausgetrocknet. Wasser führten teilweise nur noch die größeren Gewässer und Bäche, in die gereinigtes Wasser aus Kläranlagen fließt. Auch die Aue in Rodenberg führt wenig Wasser. An der dortigen Messstelle ist der Fluss aktuell nur ungefähr einen halben Meter tief. Für Tiere und Pflanzen wird die Situation zunehmend zum Problem. Fische verlieren kühlere Rückzugsorte. Bäume und andere Pflanzen an den Ufern leiden unter Trockenstress. Und trocknet der Boden über längere Zeit aus, können auch die Ufer instabiler werden und leichter abbrechen. Der Unterhaltungsverband fordert deshalb, Gewässer künftig stärker zu renaturieren. So könnten naturnahe Bach- und Flussläufe längere Trockenperioden deutlich besser verkraften.
0: Ja, ist auch keine Seltenheit mehr. Seit 2018 ist es in Niedersachsen mittlerweile das sechste Dürrejahr.

0: einiges, was uns auch im Alltag begegnen kann. Ich grüße euch beim Einkaufen, bei der Steuer, auch auf dem Handy ist einiges los. Kollege Silas Müller, fangen wir doch mal beim Einkaufen an. Da soll es um unsere Rechte gehen. Die sollen nämlich sichtbarer werden. Was genau ändert sich da?
1: Ab dem 27. September gibt's EU-weit neue Hinweise zur Gewährleistung. Händler müssen deutlicher darauf aufmerksam machen, dass wir bei kaputten Produkten mindestens 2 Jahre gesetzliche Rechte haben. Auch freiwillige Haltbarkeitsgarantien sollen besser erkennbar werden. Und Schluss ist außerdem mit schwammigen Umweltversprechen. Wer mit Begriffen wie klimaneutral oder umweltfreundlich wirbt, muss das künftig auch belegen können. Sonst können Abmahnungen oder sogar Schadensersatz drohen.
0: Ja, am 10. September könnte es dann plötzlich auch auf ziemlich vielen Handys gleichzeitig laut werden. Was steckt denn dahinter?
1: Keine Panik, das ist der bundesweite Warntag. Ab 11 Uhr werden in ganz Deutschland verschiedene Warnsysteme getestet. Zum Beispiel Sirenen, Warn-Apps, Radio und natürlich Cell Broadcast direkt aufs Handy. Damit soll ausprobiert werden, ob im Ernstfall möglichst viele Menschen erreicht werden. Gegen 11.45 Uhr folgt dann die Endwarnung. Wer also plötzlich eine Warnmeldung bekommt, genau die soll an diesem Tag auch kommen.
0: Ja, und was gibt es sonst noch im September, das wir vielleicht auf dem Schirm haben sollten?
1: Bei der Steuer gibt es eine kleine Erleichterung. Lohnsteuerhilfevereine dürfen künftig mehr Menschen beraten. Unter anderem fällt eine bisherige Einkommensgrenze bei Miet- oder Kapitaleinkünften weg. Und 2 Termine noch fürs Freizeitprogramm. Am 19. September startet das Oktoberfest in München und Footballfans dürfen sich freuen. Mit der neuen NFL-Saison gibt's in Deutschland deutlich mehr Spiele live im Fernsehen.
0: Also wieder einiges los im September. Und spätestens beim Warntag gilt, wenn das Handy plötzlich Alarm schlägt, erst

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1: Moin aus der Meerradio-Wetterredaktion. Momentan messen wir in Neustadt-Poggenhagen und Balge beim Heimatmuseum 17 Grad. In Wietzendorf sind es 18, dazu ist es verbreitet bewölkt. Im weiteren Verlauf setzt sich häufiger die Sonne durch, dazu weht nur ein leichter bis spürbarer Wind. Heute Abend wird es fast überall klar, die Luft kühlt dann auf etwa 12 bis 15 Grad ab. Morgen startet der Tag oft noch mit vielen Wolken, später wird es angenehmer bei 20 bis 22 Grad. Am Donnerstag zeigt sich das Wetter deutlich trüber, stellenweise fällt etwas Regen.
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1: Vorsicht auf der A2 Hannover Richtung Dortmund. Zwischen Hannover-Herrenhausen und Garbsen, dort liegt eine Schaufel auf der Fahrbahn. Auf der A352 Hannover West Richtung Hannover Nord, zwischen dem Dreieck Hannover West und Engel-Bostel, ist die Fahrbahn wegen einer Tagesbaustelle auf einen Fahrstreifen verengt. Frisch gemeldet, das sind die 8 aktuellsten Blitzer in der Region. Auf der B6 in Hannover-Stöcken, Westschnellweg auf Höhe der Stöckerner Straße, steht ein Blitzer. Auf der B217 in Ronnenberg-Wettbergen wird ebenfalls kontrolliert. Dazu in Burgwedel-Fuhrberg auf der Zeller Straße, Ecke am Försterkamp, und in Garbsen-Stielingen auf der Engel-Brosteller Straße, Ecke Stralsunder Straße. In Laatzen auf der Erich-Panitz-Straße, Ecke Pinienweg, steht auch ein Blitzer. Weiter geht's in Langenhagen-Silbersee-Siedlung auf der Theodor-Heuss-Straße, kurz vor dem Restaurant. Außerdem wird in Neustadt-Stöckendrebber auf der Stöckendrebber-Straße geblitzt und in Seeende-Bolzum steht ein Blitzer auf der Weminger-Straße, kurz nach dem Spielplatz. Weitere Blitzer in der Region stehen natürlich auch auf der Meerradio-Website und in unserer App. Gute Fahrt!
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1: Ja, was wäre die Steinhuder Meerregion ohne Ehrenamt? Ja, das ist die große Frage. Annette hilft seit 2019 im Tierheim Rodenberg. Auch Problemhunde wie Dackel Zottel sind bei ihren guten Händen. Unsere Kollegin Miriam Kurt war bei einer Mini-Hunde-Physio dabei.
2: Also der lernt sehr, sehr schnell und gut. Er hat ein bisschen Rückenprobleme gehabt. Da hat eine Physiotherapeutin auch. Die hatten zusammengearbeitet und das hat sie mir alles gezeigt. Und ja, das mache ich jetzt immer wieder mal. Ich gehe dreimal die Woche mit ihm aus.
3: Also er hat regelmäßige Dates.
2: Ja, genau. Genau.
3: Kannst du mir ein bisschen was über ihn erzählen?
2: Er ist jetzt 7 geworden und es ist praktisch so gewesen, dass er bei einer älteren Frau oder bei einem älteren Ehepaar war und die sind verstorben. Dann ist er zu den Kindern gegangen und die wollten ihn einschläfern lassen, weil er einen Bandscheibenvorfall hatte.
3: Oh nein.
2: Ja, das ist nicht schön gewesen, ne? Und dann ist er hierher gekommen, ist 2-mal vermittelt worden und die Menschen haben sich leider nicht an das gehalten, was wir gesagt hatten, also aufs Sofa, und das geht einfach nicht. Ja, und das, was wir an Physiotherapie machen, ist für ihn Agility. Dann machen wir Handtargetieren, dann muss er sich schon richtig recken. Das soll er am besten im Stehen machen. Nase? Lecker fein. Ja, Nase? Fein. Prima.
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0: er sagt langsam tschüss, zumindest die Meteorologen. Die sagen ab heute, Hallöchen, Herbst, hier ist mehr Radio Dienstag, der 1. September. Die Tage, sie werden kürzer, die Temperaturen langsam auch wieder frischer. Aber mal ganz ehrlich, der Herbst, der hat ja auch ziemlich schöne Seiten. Worauf wir uns jetzt freuen dürfen, unsere Kollegin Annabel Giesbert.
1: Also fangen wir mal mit dem ganz Offensichtlichen an. Die ersten Blätter verfärben sich und Spaziergänge durch so buntes Laub stehen wieder ganz oben auf der Agenda. Dann natürlich, die Tage werden kürzer, die Sonne steht tiefer und die Temperaturen sinken. Das hat aber auch etwas Gutes, weil die Nächte werden kühler. Bei 16 bis 18 Grad schläft es sich laut Schlafexperten nämlich am besten. Und viele Menschen schlafen im Herbst deshalb deutlich erholsamer.
0: Ja, und auch die Mücken geben langsam wieder auf und das macht die Nächte natürlich deutlich angenehmer. Und was wird im Alltag vielleicht auch noch ein bisschen angenehmer, jetzt auch gerade im Herbst?
1: Dadurch, dass es draußen kühler wird, steigt unser Appetit auf warme Gerichte. Der Herbst bietet sich dafür natürlich bestens an, also für Suppen, Eintöpfe und Ofengemüse frisch aus dem warmen Ofen. Und dabei landet wahrscheinlich auch Gemüse auf dem Teller, das wir im Sommer vielleicht ein bisschen vergessen haben. Also sowas wie Kürbis, Kohl und Wurzelgemüse. Und weil es eben auch früher dunkel wird, werden die Abende auch wieder länger. Das heißt, man hat mal wieder Zeit für ein Buch, gute Gespräche, Gesellschaftsspiele oder eine Tasse Tee auf der Couch.
0: Herrlich. Annabel, worauf können wir uns im Herbst noch freuen?
1: Also freuen können wir uns auf jeden Fall auf sonnige Herbsttage. Die Sonne scheint zwar seltener als im Sommer, aber dafür wird sie halt eben auch etwas Besonderes, weil im Oktober taucht sie die Landschaft oft in warmes, goldenes Licht. Ach ja, und dann wäre da tatsächlich auch noch die Vorfreude auf Weihnachten. Denn auch wenn man es kaum glauben kann, in 4 Monaten steht auch das schon wieder vor der Tür. Also Augen auf im Supermarkt, weil da wird es dann doch schon wieder Spekulatius und Lebkuchen geben.
0: Es ist ja kein Geheimnis, ich bin ein Riesenherbstfan. Ich kann es kaum erwarten. Ist ja schon seit Tagen monothematisch Kürbis.

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1: Moin. Momentan messen wir in Schloss Ricklingen am Dorfplatz, Krähenwinkel und Lehrte jeweils 19 Grad. Dazu ist es verbreitet bewölkt. Im weiteren Verlauf wird es angenehm. Nur im Weserbergland sind auch mal kurze Schauer möglich. Später lockert es von Westen her häufiger auf. In der Nacht ist es meist klar. Dazu kühlt es auf 11 bis 14 Grad ab. Morgen startet der Tag oft noch mit mehr Wolken. Nach und nach setzt sich aber wieder freundliches Wetter durch. Am Nachmittag liegen die Höchstwerte bei 20 bis 22 Grad. Am Donnerstag zeigt sich der Himmel eher grau, stellenweise fällt etwas Regen. Dazu weht zeitweise spürbarer Wind. Im flacheren Land ist es etwas aufgelockerter. Am Deister und im Weserbergland hält sich die Bewölkung länger.
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2: Ich bin Babette Büchner. Die Bundesregierung will sich bald zu den Urhebern des Drohnenangriffs am Flughafen Leipzig-Halle äußern und auch Konsequenzen verkünden. Außenminister Johann Wadephul hat nun eine ausgewogene und überlegte Reaktion angekündigt.
3: Deutschland lässt sich in keiner Weise einschüchtern und das wird auch weiterhin die Grundeinstellung unserer Politik sein. Von unserer Seite gibt es keine Überreaktionen, aber Reaktionen, wenn wir angegriffen werden.
2: Zu den konkreten Maßnahmen äußerte er sich nicht. Die Verteidigungsminister der EU-Staaten wollen heute bei einem informellen Treffen in Irland über die weitere militärische Unterstützung der Ukraine beraten. Im Mittelpunkt steht dabei die Frage, wie die Luftverteidigung des Landes gestärkt werden kann. In der Nacht hat Russland die Ukraine erneut mit Raketen und Drohnen angegriffen. Präsident Selenskyj sprach auf der Plattform X von insgesamt 12 Toten und Dutzenden Verletzten. Nach der gewaltigen Sturzflut im Himalaya ist die Zahl der Toten in Nepal und Tibet auf mehr als 1.000 gestiegen. Helfer berichten unterdessen von katastrophalen hygienischen Bedingungen im Unglücksgebiet.
4: Damit wurde eine erschütternde Marke überschritten und die Zahl dürfte in den nächsten

0: Tagen und Wochen noch dramatisch steigen. Den Statistiken zufolge werden noch tausende Menschen vermisst, darunter auch einige Deutsche. Mittlerweile erreichen die Rettungsteams auch auf dem Boden abgelegene Regionen. Bisher waren sie vor allem mit Hubschraubern im Einsatz. Experten warnen nun zunehmend vor drohenden Krankheitsausbrüchen, weil vielerorts Leichensäcke herumliegen und das Wasser verschmutzt ist. Es drohen Seuchen wie die Cholera. Aus Bangkok, Carola Frenzen.
1: Auf Anhieb verstehen, was das Finanzamt schreibt. Daran haben Bund und Länder auf Initiative Nordrhein-Westfalens gearbeitet. Das Ergebnis? 730 Textbausteine, die in der täglichen Korrespondenz der Steuerverwaltungen mit den Bürgern zum Einsatz kommen, wurden in einfache Sprache umformuliert. Ab sofort sollen die Verbesserungen nun bundesweit umgesetzt werden, sagte ein Sprecher des NRW-Finanzministeriums.
2: 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Aktuell auf den Straßen. Auf der A352 Hannover West Richtung Hannover Nord ist zwischen dem Dreieck Hannover West und Engelbostel wegen Fahrbahnerneuerung nur ein Fahrstreifen frei.
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2: Werfen wir einen Blick auf die 8 aktuellsten Blitzer rund ums Steinhuder Meer. Auf der B6 wird geblitzt, und zwar in Marklohe-Lemke, kurz vor Abfahrt Nienburg-West, sowie in Nienburg, kurz vor Abfahrt Nienburg-West. Dazu in Scherenbostel auf der Langenhagener Straße und in Liebenau auf der Stolzenauer Straße. In Langenhagen-Silbersee-Siedlung steht ein Blitzer auf der Theodor-Heuss-Straße, kurz vor dem Restaurant. Auch in Hannover-Finnhorst auf der Schulenburger Landstraße wird kontrolliert. In Seende-Bolzum steht ein Blitzer auf der Weminger Straße, kurz nach dem Spielplatz. Und in Saarstedt auf der Hildesheimer Straße, 70 Meter vor der Tankstelle. Weitere Blitzer in der Region stehen natürlich auch auf der Mehrradio-Website und in unserer App. Gute Fahrt!
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4: Ja, ein ganz schön großer Einsatz am Wochenende am Mittellandkanal in Fahrenheide. Angefangen hat alles mit ein paar Klamotten am Ufer. Ja, weil niemand wusste, ob jemand im Wasser ist, rückten mehr als, Achtung, 50 Einsatzkräfte an und suchten 2,5 Stunden lang. Zum Glück wurde aber niemand gefunden. Es war auch keiner vermisst. Der Einsatz konnte schließlich dann auch beenden.

0: Seeze ist jetzt starkes Ehrenamt ausgezeichnet worden. Mehr Radio Dienstag. Ich grüße euch. Hilfe beim Smartphone, Leseförderung für Kinder und Gemeinschaft beim Sport. Drei ganz unterschiedliche Projekte, die richtig was bewegen. Kollege Silas Müller, erzähl mal.
1: Von 36 Vorschlägen haben es Wolfgang Keller, die Lesestube Dedensen und Dirk Platter von der SG Letter 05 geschafft. Alle drei sind mit dem Ehrenamtspreis Seeze engagiert 2026 ausgezeichnet worden und alle bekommen jeweils 1.000 Euro Preisgeld. Wolfgang Keller hilft vor allem älteren Menschen, sich in der digitalen Welt zurechtzufinden, vom Smartphone über Passwörter bis zur Datensicherung. Die Lesestube Dedensen gibt es dagegen bereits seit 42 Jahren. Das ehrenamtliche Team kümmert sich dort nicht nur um Bücher, sondern arbeitet auch mit Grundschulklassen zusammen und organisiert Aktionen rund ums Lesen. Dirk Platter wiederum engagiert sich seit vielen Jahren bei der SG Letter 05, besonders in der Kinder- und Jugendarbeit und bei gemeinsamen Veranstaltungen.
0: Ja, schön zu sehen, dass ehrenamtliche Arbeit auch wirklich gesehen wird. Bei der Feier in Seeze wurden außerdem 12 neue Ehrenamtskarten vergeben. Von uns an dieser Stelle natürlich auch nochmal Danke an alle, die sich in ihrer Freizeit für andere einsetzen.

0: geht es leider aktuell rund um Steinhuder Meer. Baustellen über Baustellen. Hier ist Meerradio am Dienstag. Ich grüße euch. Für Autofahrer, bei uns ist es doch gerade nicht so ein wirklich großer Spaß. Vor allem rund um Neustadt und Himmelreich. Gefühlt eine Baustelle nach dem anderen. Jetzt gibt's aber zumindest ein bisschen Licht am Ende des Baustellentunnels. Lisa Hustedt von der Niedersächsischen Landesbehörde für Straßenbau und Verkehr. Die guten Neuigkeiten, die gibt es zur Brücke zwischen Himmelreich und Neustadt, oder?
1: Also tatsächlich können wir den Termin halten. Die neue Brücke im Zuge der B442 wird im Verlauf des 1. September wie geplant freigegeben. Sowohl die Aufbringung der Fahrbahnmarkierung als auch die letzten notwendigen Pflasterarbeiten konnten abgeschlossen werden. Die Arbeiten an den Zu- und Auffahrten der B6 in dem Bereich laufen wie angekündigt weiter und bleiben dementsprechend noch gesperrt.
0: Heißt also, Himmelreich, Nienburg und Bremer Straße sind wieder durchgehend frei. Rund um die B6 bleibt es aber doch noch ein bisschen wild, einiges zu tun. Das ist natürlich die wichtigste Frage. Müssen wir uns nochmal auf eine Vollsperrung einstellen?
1: Also es wird noch Vollsperrungen geben, aber im Bereich der Baustelle bei Himmelreich sind in den nächsten Wochen erstmal keine vorgesehen. Jedoch im Zuge der Ortsumfahrung Neustadt, wo wir ja auch aktuell am Bauen sind, steht die nächste Vollsperrung voraussichtlich Anfang Oktober an. Für diesen Zeitraum ist nämlich der geplante Einhub des Behelfsbrückenbauwerks vorgesehen.
0: Ja, aber die gute Nachricht ist doch, es geht Stück für Stück voran. Also tapfer bleiben.

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1: Hallo, derzeit melden Lindhorst am See 20 Grad sowie Hemsen und Bad Alsen jeweils 19. Dazu ist es verbreitet bewölkt. Im weiteren Verlauf werden die Wolken aber weniger. Dazu weht nur ein leichter bis zeitweise spürbarer Wind. In der Nacht wird es windschwach und stellenweise wieder dichter bewölkt. Die Tiefstwerte liegen meist zwischen 11 und 14 Grad. Morgen beginnt der Tag noch verhalten. Später setzt sich aber an den meisten Orten freundliches Wetter mit heiteren Abschnitten durch. Am Nachmittag werden 20 bis 22 Grad erreicht. Am Donnerstag bleibt es eher trüb und zeitweise kann es auch mal nass werden. Am Freitag wird es spürbar wärmer.
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1: Vorsicht auf der A7 Hannover Richtung Kassel zwischen Kreuz Hannover Ost und Hannover Anderten. Dort gibt es ein defektes Fahrzeug, außerdem sind Personen auf der Fahrbahn. Auf der A352 Hannover West Richtung Hannover Nord zwischen Dreieck Hannover West und Engelbostel ist wegen einer Tagesbaustelle mit Fahrbahnerneuerung die Fahrbahn auf einen Fahrstreifen verengt. Hier kommen die 8 aktuellsten Blitzer für die Steinhuder Meerregion. Auf der B217 in Ronnenberg-Wettbergen wird geblitzt. Dazu auf der B6 in Marklohe-Lemke, kurz vor der Abfahrt Nienburg-West. In Hannover-Dören steht ein Blitzer auf der B65. Weiter geht es in Burgwedel-Fuhrberg auf der Zellerstraße Ecke am Försterkamp. In Laatzen auf der Erich-Panitz-Straße Ecke Pinienweg. Und in Hannover-Kahlenberger Neustadt auf der Goethestraße zwischen Goetheplatz und Leine. Außerdem in der Wedemark auf der Langenhagener Straße in Scherenbostel und in Liebenau auf der Stolzenauer Straße. Weitere aktuelle Blitzer in der Region gibt es auch jederzeit online und in unserer Meerradio-App. Gute Fahrt!
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0: Bahn, die setzt ab heute das neue Alkoholverbot an ihren Bahnhöfen stufenweise um. Mehr Radio Dienstag, ich grüße euch. Der Konzern, der erhofft sich dadurch unter anderem mehr Sicherheit für Fahrgäste und Beschäftigte. Aber es gibt auch Kritik an dem Verbot. Wir haben Fahrgäste gefragt, was sie vom neuen Alkoholverbot halten.
1: Finde ich super. Finde ich sehr gut. Finde, Alkohol hat sehr negative Auswirkungen auf Menschen.
2: Na, schlecht finde ich nicht. Weniger Besoffene und man wird weniger angepöbelt vielleicht dadurch.
1: Es gibt viele Probleme an den Bahnhöfen, viele obdachlose Leute, viele Drogen, viele andere Missbräuche, aber wenn, sag ich mal, ein Teil schon mal weggenommen wird, könnte es dazu helfen, dass man sich auf Bahnhöfen allgemein vielleicht wohler fühlt.
3: Alkoholisierte Menschen sind unangenehm. In der Öffentlichkeit hat es an so hochfrequentierten Plätzen nichts zu suchen, finde ich. Die Gefahr von Auseinandersetzung ist gegeben.
4: Es hat halt Gefahrenpotenzial, leise. Es sind immer Menschenmassen und da ist dann auch wieder Potenzial für Eskalation.
5: Ich verstehe grundsätzlich, woher der Gedanke kommt. Aber ich finde, dass es auf der anderen Seite auch immer eine Sache ist, wie sehr schränkt man Leute ein, die vielleicht bei der Zugfahrt oder so ein Bier trinken wollen.
6: Das schränkt mich tatsächlich gar nicht ein, nicht mehr am Bahnhof Alkohol konsumieren zu können, weil ich sehr selten mit der Bahn fahre und auch sehr, sehr wenig Alkohol trinke.
0: Also doch insgesamt ziemlich viel Zustimmung für das neue Alkoholverbot an Bahnhöfen.

0: Es ist genau mein Wetter und vor allem auch meine Jahreszeit. Hör mal, wir starten heute rein in den September. Es ist immer noch ein bisschen schön draußen, aber nicht zu heiß. Auch das Outfit, es wird wieder deutlich entspannter. Ich mag irgendwie den Herbst auch outfittechnisch irgendwie doch ein bisschen lieber. Wir sagen ja auch ganz oft, richtiger Altweibersommer. Aber hat dieser Herbst, diese Herbsttage, was mit wirklich Weibern zu tun? Wo kommt denn das her, Kollege David Himmelreich?
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2: Warum werden warme, sonnige Tage im Herbst als Altweibersommer bezeichnet? Das Ganze hat ursprünglich gar nichts mit älteren Damen zu tun, denn das Weiber in Altweibersommer geht zurück auf das Wort Weben, das früher Weiben genannt wurde. Gemeint waren damit schon etwas ältere Spinnenweben, die man an schönen Herbsttagen in nebligen Sonnenaufgängen wegen der Tautropfen besonders gut gesehen hat. Einfach mal in den nächsten Tagen beobachten. Ich versichere euch, wir haben recht. Und mehr Folgen Wissen zum Mitnehmen, bei denen wir natürlich auch immer bei allem recht haben, findet ihr auf mehrradio.de in unserer Mehrradio-Audiothek.
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1: Hallo, im Moment melden Brokelow am Naturreservat und Bergdorf 19 Grad. In Apeland sind es 21, dazu ist es verbreitet bewölkt. Im weiteren Verlauf lockert es häufiger auf, dazu wird es mild mit bis zu 22 Grad. Heute Abend ist es dann oft gering bewölkt oder klar. Morgen beginnt der Tag noch frisch, später setzt sich in der Steinhuder Meerregion wieder aufgelockertes Wetter durch. Die Höchstwerte liegen bei bis zu 22 Grad. Am Donnerstag überwiegen dann dichte Wolken. Örtlich kann es schon am Vormittag etwas nass werden.
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2: Ich bin Babette Büchner. Die Bundesregierung will sich bald dazu äußern, was Ermittler zum Drohnenangriff am Flughafen Leipzig-Halle herausgefunden haben. Außenminister Johann Wadephul hat nun eine überlegte Reaktion angekündigt. Es gebe keine Überreaktion, aber Reaktionen, wenn die Bundesrepublik angegriffen werde, so der Minister. Er reagierte damit auf die Frage, ob sich Deutschland vor möglichen Gegenreaktionen des russischen Präsidenten fürchten müsse. Nach dem Tod von König Harald legt der neue norwegische König Håkon VIII. Am Mittag im Parlament seinen Eid ab. Anschließend kann die Öffentlichkeit am geschlossenen Sarg von König Harald Abschied nehmen.
3: Nach dem Tod seines Vaters am Freitag war Håkon sofort neuer König geworden. Der Eid auf die Verfassung ist aber nun ein Teil der Zeremonien rund um den Thronwechsel. Dem gestorbenen König Harald können die Norweger bis kurz vor dessen Begräbnis persönlich die letzte Ehre erweisen. Ab dem Nachmittag wird die Schlosskapelle in Oslo geöffnet, in der der Sarg des Monarchen aufgestellt ist. Besucher dürfen dann langsam daran vorbeigehen. Aus Skandinavien, Julia Weschenbach.
2: Abnehmspritzen gibt es bei uns in Deutschland schon länger. Ab heute bieten Apotheken nun das Medikament auch als Tablette an. Während einige begeistert sind, warnen andere schon vor dubiosen Anbietern.
4: Schlucken ist für viele angenehmer als Spritzen und manche Apotheken rechnen offenbar schon mit einem wahren Ansturm auf die Abnehmpille. Die gibt's allerdings nur auf Rezept. Man muss sie täglich nehmen und aus eigener Tasche zahlen, aber sie habe vergleichbare Effekte wie die Spritze, sagen Fachleute. Allerdings betonen sie, die Pille ist kein Lifestyle-Produkt und sie warnen auch vor unseriösen Online-Anbietern oder auch Online-Ärzten.

0: Claudia Wächter, Nachrichtenredaktion.
1: Die Deutsche Bahn hat das Verbot, an Bahnhöfen Alkohol zu trinken, heute ausgeweitet. Es gilt nun auch am Berliner Hauptbahnhof, in Berlin-Gesundbrunnen, in Kiel und Braunschweig. Bis Mitte Oktober soll das Verbot schrittweise an 5.400 Bahnhöfen umgesetzt werden. Es soll für mehr Sicherheit sorgen, für Fahrgäste und Beschäftigte. Außerdem sollen die Bahnhöfe damit sauberer werden.
2: Verkehr. Vorsicht auf der A7 Hamburg Richtung Hannover zwischen Westenholz und Schwarmstedt. Dort liegt ein Plastikteil auf der Fahrbahn. Auf der A7 Hannover Richtung Kassel zwischen dem Kreuz Hannover Ost und Hannover Anderten steht ein defektes Fahrzeug. Außerdem sind dort Personen auf der Fahrbahn. Auf der A352 Hannover West Richtung Hannover Nord zwischen dem Dreieck Hannover West und Engelbostel ist wegen einer Tagesbaustelle die Fahrbahn auf einen Fahrstreifen verengt.
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2: Hier kommen die 8 aktuellsten Blitzer für die Steinhuder Meerregion. Auf der B6 bei Hannover-Stöcken steht ein Blitzer, am Westschnellweg auf Höhe der Stöckener Straße. Auch auf der B6 bei Nienburg wird kontrolliert, kurz vor der Abfahrt Nienburg-West. Dazu ein Blitzer auf der B217 bei Ronnenberg. Weiter geht es in Burgdorf, vor dem Zeller Tor, 120 Meter vor der Polizei. In Burgwedel-Fuhrberg steht ein Blitzer auf der Zeller Straße, Ecke am Försterkamp. In Laatzen-Mitte wird auf der Erich-Panitz-Straße, Ecke Pinienweg geblitzt. Außerdem steht in Saarstedt ein Blitzer auf der Hildesheimer Straße, 70 Meter vor der Tankstelle. Und in Langenhagen-Silbersee-Siedlung wird auf der Theodor-Heuss-Straße kontrolliert, kurz vor dem Restaurant. Weitere aktuelle Blitzer in der Region gibt es auch jederzeit online und in unserer Mehrradio-App. Gute Fahrt!
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1: Hallo, momentan messen wir in Bantorf 20 Grad, in Brelingen an der alten Kornbrennerei und Walle 19. Dazu ist es verbreitet bewölkt. So geht es heute weiter. Im weiteren Verlauf lockert es auf. Heute Abend zeigt sich dann häufiger ein aufgelockerter Himmel. In der Steinhuder Meerregion liegen die Werte später bei etwa 11 bis 15 Grad. Morgen startet der Tag noch frisch. Danach wird es sonnig und am Nachmittag angenehm bei 20 bis 22 Grad. Am Donnerstag überwiegen dann wieder dichte Wolken. Stellenweise fällt etwas Regen. Dazu lebt der Wind etwas auf. Am Freitag bleibt es eher grau, insgesamt aber spürbar wärmer.
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1: Vorsicht auf der A7 Hannover Richtung Kassel zwischen dem Kreuz Hannover Ost und Hannover Anderten. Dort gibt es ein defektes Fahrzeug und Personen auf der Fahrbahn. Auf der A7 Hannover Richtung Hamburg zwischen Berghof und Schwarmstedt steht ein defektes Fahrzeug auf dem linken Fahrstreifen. Ein Blick auf den Verkehr. Auf der A352 Hannover West Richtung Hannover Nord zwischen dem Dreieck Hannover West und Engelbostel ist wegen einer Tagesbaustelle die Fahrbahn auf einen Fahrstreifen verengt. Diese 8 Blitzer habt ihr uns zuletzt gemeldet. Auf der B6 in Nienburg wird kurz vor der Abfahrt Nienburg West geblitzt. Dazu in Ronnenberg-Wettbergen auf der B217. Weiter geht es in Burgdorf auf der vor dem Zeller Tor, 120 Meter vor der Polizei. In Langenhagen-Silbersee-Siedlung steht ein Blitzer auf der Theodor-Heuss-Straße, kurz vor dem Restaurant. Außerdem wird in Scherenbostel auf der Langenhagener Straße kontrolliert. In Ronnenberg steht ein Blitzer auf der Normannischen Straße, kurz vor dem Kiosk. Dazu in Saarstedt auf der Hildesheimer Straße, 70 Meter vor der Tankstelle. Und in Burgwedel-Fuhrberg auf der Zellerstraße, Ecke am Försterkamp. Alle weiteren Meldungen gibt es wie immer auch im Netz und in unserer Meerradio-App. Gute Fahrt!
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1: Hallo, Garbsenhorst und Letter am Leineufer melden 20 Grad. In Luden sind es 19, dazu ist es verbreitet bewölkt. Am frühen Nachmittag lockert es nach und nach auf. Bei uns in der Region ziehen heute die letzten dichten Wolken ab. Später wird es freundlicher und bis zum Abend oft sogar wolkenlos. In der Nacht kühlt es auf etwa 11 bis 14 Grad ab. Morgen beginnt noch frisch, dann gibt es wieder viele sonnige Abschnitte. Und am Nachmittag wird es angenehm mit 20 bis 22 Grad. Am Donnerstag zeigt sich das Wetter meist grau. Nur vereinzelt kann es am Vormittag mal etwas nass werden. Danach bleibt es überwiegend trocken. Am Freitag ändert sich wenig, insgesamt aber leicht wärmer, im flacheren Land etwas milder.
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2: Ich bin Babit Büchner. Fast jeder dritte Mieter in Deutschland macht sich Sorgen, seine Miete künftig nicht mehr bezahlen zu können. Das zeigt eine Studie im Auftrag des Deutschen Mieterbunds. Die Mietenkrise habe sich verfestigt, erklärte Verbandschefin Melanie Weber-Moritz.
3: Jeder Zweite fürchtet, wenn er künftig umziehen muss, findet er keine bezahlbare neue Wohnung mehr. Die Wohnkosten sind im vergangenen Jahr bei jedem Zweiten gestiegen. Dabei gilt in Gegenden, in denen der Wohnungsmarkt besonders angespannt ist, die Mietpreisbremse. Doch laut Mieterbund trauen sich viele gar nicht, ihr Recht einzufordern, aus Angst gekündigt zu werden. Es brauche für eine bestimmte Zeit einen bundesweiten Mietenstopp und Bußgelder für Vermieter, die Wuchermieten verlangen. Thomas Bremser, Nachrichtenredaktion. Aktion.
2: Wann äußert sich die Bundesregierung zu den Urhebern des Drohnenangriffs am Flughafen Leipzig-Halle? Außenminister Johann Wadephul macht nun auf dem Weg von Algerien zum EU-Außenministertreffen in Irland einen Zwischenstopp in Berlin. Grund sei ein dringendes Treffen mit Innenminister Dobrindt am späten Nachmittag, hieß es aus Delegationskreisen. Zuvor hatte Wadephul eine ausgewogene und überlegte Reaktion der Bundesregierung auf den Vorfall angekündigt. Sind die deutschen Politiker in Bund und Ländern mit Sprit oder Strom unterwegs? Die deutsche Umwelthilfe hat die Dienstwagenflotten in den Ministerien geprüft. Mit einem eindeutigen Ergebnis.
4: Die wenigsten, die sind elektrisch unterwegs. Nur 90 von knapp 250 Dienstwagen sind E-Autos. Und das sei ein desaströses Signal für die deutsche Klimapolitik, sagt die Umwelthilfe. Immerhin sauber unterwegs ist der Bundesumweltminister. Auf Länderebene ist der Ministerpräsident aus Baden-Württemberg top. Und Kanzler Merz fällt komplett aus der Wertung, weil er eine schwere Limousine mit Panzerung fährt. Claudia Wächter, Nachrichtenredaktion.
2: Fast eine Woche nach der gewaltigen Sturzflut im Himalaya hat die Zahl der Opfer eine erschütternde Marke überschritten. Die Polizei meldete allein in Nepal mehr als 1.000 Tote. Vermisst werden noch über 5.000 Menschen. Experten warnen dort auch vor dem Ausbruch gefährlicher Krankheiten. Helfer berichten von katastrophalen hygienischen Bedingungen und vielen Leichensäcken am Straßenrand.
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1: Vorsicht auf der A7 Hamburg Richtung Hannover zwischen Schwarmstedt und Berghof. Dort steht ein defektes Fahrzeug auf dem mittleren Fahrstreifen. Auf der A352 Hannover West Richtung Hannover Nord ist zwischen dem Dreieck Hannover West und Engelbostel wegen einer Tagesbaustelle die Fahrbahn auf einen Fahrstreifen verengt.
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1: Hier kommen die 8 aktuellsten Blitzer für die Steinhuder Meerregion. Auf der B6 bei Hannover Stöcken am Westschnellweghöhe Stöckener Straße und auf der B6 bei Nienburg, kurz vor der Abfahrt Nienburg West, wird geblitzt. Dazu auf der B217 bei Ronnenberg. In Hannover, Kahlenberger Neustadt, steht ein Blitzer auf der Goethestraße zwischen Goetheplatz und Leine. Außerdem in Langenhagen-Silbersee-Siedlung auf der Theodor-Heuss-Straße, kurz vor dem Restaurant. In Scherenbostel wird auf der Langenhagener Straße kontrolliert, in Neustadt-Bevensen auf der Bürener Straße, Ecke Kampweg und in Burgwedel-Fuhrberg auf der Zeller Straße, Ecke am Försterkamp. Weitere aktuelle Blitzer in der Region gibt es auch jederzeit online und in unserer Meerradio-App. Gute Fahrt!
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1: Moin aus der Meerradio-Wetterredaktion. Dudensen beim Feuerwehrhaus, Stadthagen und Burgdorf melden jeweils 20 Grad. Dazu ist es verbreitet bewölkt. Örtlich fällt am frühen Nachmittag noch etwas Regen. Später am Tag wird es trockener, zum Abend lockern die Wolken weiter auf. Heute liegen die Werte bei angenehmen 21 Grad. Morgen startet der Tag oft freundlich, später wechseln sich Wolken und sonnige Abschnitte ab. Am Donnerstag zeigt sich der Himmel eher grau, dazu weht zeitweise spürbarer Wind. Am Freitag wird es leicht wärmer, meist aber weiter ohne große Wetterwechsel.
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1: Vorsicht auf der A7 Hamburg Richtung Hannover zwischen Schwarmstedt und Berghof. Dort steht ein defektes Fahrzeug auf dem mittleren Fahrstreifen. Auf der A352 Hannover West Richtung Hannover Nord zwischen dem Dreieck Hannover West und Engelbostel ist wegen einer Tagesbaustelle die Fahrbahn auf einen Fahrstreifen verengt. Hier kommen die 8 aktuellsten Blitzer für die Steinhuder Meerregion. Auf der B6 wird in Hannover-Stöcken auf dem Westschnellweg Höhe Stöckener Straße geblitzt. Dazu auf der B6 in Nienburg kurz vor Abfahrt Nienburg-West und auf der B217 in Ronnenberg. Weitere Meldungen kommen aus Burgwedel-Fuhrberg auf der Zeller Straße Ecke am Försterkamp und aus Hannover-Kahlenberger Neustadt auf der Goethestraße zwischen Goetheplatz und Leine. In Langenhagen-Silbersee-Siedlung steht ein Blitzer auf der Theodor-Heuss-Straße kurz vor dem Restaurant. Außerdem wird in Scherenbostel auf der Langenhagener Straße kontrolliert und in Burgdorf steht ein Blitzer auf der vor dem Zeller Tor 120 Meter vor der Polizei. Weitere aktuelle Blitzer in der Region gibt es auch jederzeit online und in unserer Meerradio-App. Gute Fahrt!
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0: Und bleibt es meist trocken. Am Nachmittag werden vielerorts 20 bis 22 Grad erreicht. Donnerstag und Freitag bleibt es meist dicht bewölkt, am Donnerstag mit kurzen Auflockerungen, am Freitag leicht wärmer.
1: Nachrichten. Ich bin Dirk Zeitler. Fast jeder dritte Mieter in Deutschland macht sich Sorgen, seine Miete künftig nicht mehr bezahlen zu können. Das zeigt eine Forsa-Studie im Auftrag des Deutschen Mieterbundes. Die Mietenkrise habe sich verfestigt, erklärte Verbandschefin Weber Moritz. Viele Mieter lebten in Angst vor Wohnungsverlust. Der aktuelle Mietenreport zeigt außerdem, dass jeder Zweite befürchtet, in dem Fall keine bezahlbare Ersatzwohnung zu finden. Laut Mieterbund fehlen in Deutschland aktuell rund 1,4 Millionen Wohnungen. Außenminister Wadephul hat eine ausgewogene und überlegte Reaktion der Bundesregierung auf den Vorfall mit einer Sprengstoffdrohne am Flughafen Leipzig angekündigt.
2: Deutschland lässt sich in keiner Weise einschüchtern und das wird auch weiterhin die Grundeinstellung unserer Politik sein. Von unserer Seite gibt es keine Überreaktionen, aber Reaktionen, wenn wir angegriffen werden,
1: sagte der CDU-Politiker am Rande seines Besuches in der algerischen Hauptstadt Algier. Er reagierte damit auf die Frage, ob sich Deutschland vor möglichen Gegenreaktionen des russischen Präsidenten Putin fürchten müsse. Nach Angaben der EU-Außenbeauftragten Kallas deutet vieles darauf hin, dass Russland etwas mit der am Leipziger Flughafen gefundenen Sprengstoffdrohne zu tun hat. Post vom Finanzamt flattert ins Haus und viele von uns verstehen nur, Bahnhof verlieren Geduld und Nerven. Das soll sich nun ändern. Bund und Länder haben nämlich ein Projekt gestartet, das Fachchinesisch in einfache, verständliche Sprache umwandelt.
3: Kein Fluchen mehr, kein Hä? Stattdessen klare Sätze, kurze Infos und ein freundlicher Ton klingt wie ein Traum. Wir sollen auf Anhieb verstehen, was das Finanzamt von uns will. Also nichts mehr mit gemäß, Paragraph, Absatz und so weiter. Die Verbesserungen mit Hilfe eines Sprachmodells sollen ab sofort bundesweit umgesetzt werden. Begründung, verständliche Sprache sei die Voraussetzung dafür, dass wir dem Staat vertrauen. Claudia Wächter, Nachrichtenredaktion.
1: Sind die deutschen Politiker im Bund und Ländern mit Sprit oder Strom unterwegs? Die Deutsche Umwelthilfe hat die Dienstwagenflotten in den Ministerien überprüft. Mit einem eindeutigen Ergebnis. Nur 90 von 249 untersuchten Fahrzeuge sind demnach rein elektrisch angetrieben. Das sei ein desaströses Signal für die deutsche Klimapolitik, heißt es von der Organisation.
4: 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Der Verkehr für die Steinhuder Meerregion. Auf der A352 Hannover West Richtung Hannover Nord ist zwischen dem Dreieck Hannover West und Engelbostel wegen Fahrbahnerneuerung die Fahrbahn auf einen Fahrstreifen verengt.
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4: Hier kommen die 8 aktuellsten Blitzer für die Steinhuder Meerregion. Auf der B6 wird in Garbsen, Ortschaft Horst, geblitzt und auch auf der B6 in Nienburg, kurz vor der Abfahrt Nienburg West. Dazu ein Blitzer auf der B215 in Nienburg, Schäferhof, Katriede und auf der B217 in Ronnenberg, Wettbergen. Weiter geht es auf der Zellerstraße in Burgwedel, Fuhrberg, Ecke am Försterkamp und auf der Bürener Straße in Neustadt-Bevensen, Ecke Kampweg. Außerdem wird auf der Normannischen Straße in Ronnenberg kontrolliert, kurz vor dem Kiosk. Und in Scherenbostel steht ein Blitzer auf der Langenhagener Straße. Weitere aktuelle Blitzer in der Region gibt es auch jederzeit online und in unserer Meerradio-App. Gute Fahrt!
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7: Die Taubenhilfe Nienburg sucht dringend neue Plätze für mehr als 100 Brieftauben. Bei einem Züchter im Landkreis leben aktuell mehr als 200 Tiere. Nach Kontrollen vom Veterinäramt muss der Bestand wegen erheblicher Mängel bei der Haltung und unkontrollierter Vermehrung deutlich reduziert werden. Die Taubenhilfe selbst kann die Tiere aus Platzgründen leider nicht aufnehmen und sucht deswegen jetzt Pflege- und Endstellen. Einfach freilassen ist keine Lösung, weil die domestizierten Brieftauben auf menschliche Versorgung angewiesen sind. Finden sich jetzt nicht schnell genug neue Plätze, dann droht einem Teil der Tiere laut Taubenhilfe leider die Einschläferung.

0: Mehr Radio, der Dienstagnachmittag. Die lange Trockenheit, die macht sich bei uns inzwischen ziemlich deutlich bemerkbar. Rund um Rodenberg und Bad Nenndorf führen einige Bäche kaum noch Wasser, Pflanzen vertrocknen und für Fische werden die Rückzugsorte knapp. Kollege Silas Müller.
1: Nach Einschätzung des Unterhaltungsverbands Süd- und Westaue waren in den vergangenen Wochen 60-70% der Gewässer im Verbandsgebiet ausgetrocknet. Wasser führten teilweise nur noch die größeren Gewässer und Bäche, in die gereinigtes Wasser aus Kläranlagen fließt. Auch die Aue in Rodenberg führt wenig Wasser. An der dortigen Messstelle ist der Fluss aktuell nur ungefähr einen halben Meter tief. Für Tiere und Pflanzen wird die Situation zunehmend zum Problem. Fische verlieren kühlere Rückzugsorte. Bäume und andere Pflanzen an den Ufern leiden unter Trockenstress. Und trocknet der Boden über längere Zeit aus, können auch die Ufer instabiler werden und leichter abbrechen. Der Unterhaltungsverband fordert deshalb, Gewässer künftig stärker zu renaturieren. So könnten naturnahe Bach- und Flussläufe längere Trockenperioden deutlich besser verkraften.
0: Nach Angaben vom Anglerverband Niedersachsen fehlten landesweit bereits im Juli rund 40% des üblichen Regens. Seit 2018 ist es jetzt schon das sechste Dürrejahr.

0: Herzlich willkommen im September. 1. September hier bei uns bei mir Radio. Neuer Monat, neue Regeln. Und im September ändert sich diesmal einiges, was uns im Alltag begegnen kann. Beim Einkaufen, bei der Steuer und sogar auf dem eigenen Handy. Kollege Silas Müller, fangen wir mal beim Einkaufen an. Da sollen unsere Rechte in Zukunft sichtbarer werden. Was genau ändert sich denn?
1: Ab dem 27. September gibt's EU-weit neue Hinweise zur Gewährleistung. Händler müssen deutlicher darauf aufmerksam machen, dass wir bei kaputten Produkten mindestens 2 Jahre gesetzliche Rechte haben. Auch freiwillige Haltbarkeitsgarantien sollen besser erkennbar werden. Und Schluss ist außerdem mit schwammigen Umweltversprechen. Wer mit Begriffen wie klimaneutral oder umweltfreundlich wirbt, muss das künftig auch belegen können. Sonst können Abmahnungen oder sogar Schadensersatz drohen.
0: Am 10. September könnte es dann auch plötzlich auf vielen Handys ganz schön laut werden. Was steckt dahinter?
1: Keine Panik, das ist der bundesweite Warntag. Ab 11 Uhr werden in ganz Deutschland verschiedene Warnsysteme getestet, zum Beispiel Sirenen, Warn-Apps, Radio und natürlich Cell Broadcast direkt aufs Handy. Damit soll ausprobiert werden, ob im Ernstfall möglichst viele Menschen erreicht werden. Gegen 11.45 Uhr folgt dann die Endwarnung. Wer also plötzlich eine Warnmeldung bekommt, genau die soll an diesem Tag auch kommen.
0: Und was gibt's sonst noch im September, das wir auf dem Schirm haben sollten?
1: Bei der Steuer gibt's eine kleine Erleichterung. Lohnsteuerhilfevereine dürfen künftig mehr Menschen beraten. Unter anderem fällt eine bisherige Einkommensgrenze bei Miet- oder Kapitaleinkünften weg. Und 2 Termine noch fürs Freizeitprogramm. Am 19. September startet das Oktoberfest in München und Footballfans dürfen sich freuen. Mit der neuen NFL-Saison gibt's in Deutschland deutlich mehr Spiele live im Fernsehen.
0: Also wieder einiges los im September und spätestens beim Warntag gilt, wenn das Handy plötzlich Alarm schlägt, dann erstmal aufs Datum schauen.

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1: Hallo, momentan messen wir in Neustadt-Mariensee 17 Grad, dazu ist es bewölkt. In Niedernwöhren am Sportplatz und in Bergdorf sind es 20 Grad und es regnet. Der Nachmittag bringt noch viele Wolken und stellenweise etwas Regen. Später wird es trockener, zum Abend lockert es mehr auf. In der Nacht bleibt es in unserer Region weitgehend trocken und frisch, mit Tiefstwerten zwischen 11 und 14 Grad. Morgen startet der Tag oft noch grau, danach zeigen sich aber wieder aufgelockerte Abschnitte und am Nachmittag wird es angenehm mit 20 bis 22 Grad. Am Donnerstag bleibt es eher trüb und zeitweise nass. Am Freitag bleibt der Wettercharakter ähnlich, insgesamt aber leicht wärmer.
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1: Ein Blick auf den Verkehr. Auf der A352 Hannover West Richtung Hannover Nord ist zwischen dem Dreieck Hannover West und Engel-Bostel wegen Fahrbahnerneuerung die Fahrbahn auf einen Fahrstreifen verengt. Frisch gemeldet, das sind die 8 aktuellsten Blitzer in der Region. Auf der B6 wird in Garbsen Ortschaft Horst kontrolliert und auch auf der B6 in Nienburg, kurz vor der Abfahrt Nienburg West. Dazu auf der B215 in Nienburg Schäferhof Katriede. In Burgdorf steht ein Blitzer vor dem Zeller Tor, 120 Meter vor der Polizei. In Hannover, Kahlenberger Neustadt, wird auf der Goethestraße zwischen Goetheplatz und Leine geblitzt. Außerdem in Langenhagen, Silbersee-Siedlung auf der Theodor-Heuss-Straße, kurz vor dem Restaurant, und in Ronnenberg auf der Normannischen Straße, kurz vor dem Kiosk. Und in Scherenbostel steht ein Blitzer auf der Langenhagener Straße. Alle weiteren Meldungen findet ihr wie immer auch auf der Meerradio-Website und in unserer App. Kommt gut durch!
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0: laune Musik an einem doch sehr grauen und durchwachsenen und irgendwie schon sehr herbstlichen 1. September. Schönen Dienstagnachmittag wünsche ich euch. In Silze ist jetzt starkes Engagement ausgezeichnet worden. Hilfe beim Smartphone, Leseförderung für Kinder und Gemeinschaft beim Sport. Drei ganz unterschiedliche Projekte, die richtig was bewegen. Mehr Radiokollege Silas Müller.
1: Von 36 Vorschlägen haben es Wolfgang Keller, die Lesestube Dedensen und Dirk Platter von der SG Letter 05 geschafft. Alle drei sind mit dem Ehrenamtspreis Silze engagiert 2026 ausgezeichnet worden und alle bekommen jeweils 1.000 Euro Preisgeld. Wolfgang Keller hilft vor allem älteren Menschen, sich in der digitalen Welt zurechtzufinden, vom Smartphone über Passwörter bis zur Datensicherung. Die Lesestube Dedensen gibt es dagegen bereits seit 42 Jahren. Das ehrenamtliche Team kümmert sich dort nicht nur um Bücher, sondern arbeitet auch mit Grundschulklassen zusammen und organisiert Aktionen rund ums Lesen. Dirk Platter wiederum engagiert sich seit vielen Jahren bei der SG Letter 05, besonders in der Kinder- und Jugendarbeit und bei gemeinsamen Veranstaltungen.
0: Schön zu sehen, dass ehrenamtliche Arbeit auch wirklich gesehen wird. Bei der Feier in Seelze wurden außerdem 12 neue Ehrenamtskarten vergeben. Also auch von uns danke an alle, die sich in ihrer Freizeit für andere einsetzen.

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1: Was wäre die Steinhuder Meerregion ohne das Ehrenamt? Annette hilft seit 2019 im Tierheim Rodenberg mit. Auch Problemhunde, wie zum Beispiel Dackel Zottel, sind bei ihr in guten Händen. Ich war bei einer kleinen Runde Mini-Hunde-Physio dabei.
2: Also der lernt sehr, sehr schnell und gut. Er hat ein bisschen Rückenprobleme gehabt. Da hat eine Physiotherapeutin auch. Die hatten zusammengearbeitet und das hat sie mir alles gezeigt. Und ja, das mache ich jetzt immer wieder mal. Ich gehe dreimal die Woche mit ihm aus.
3: Also ihr habt regelmäßige Dates?
2: Ja, genau. Genau.
1: Kannst du mir ein bisschen was über ihn erzählen?
2: Er ist jetzt 7 geworden und es ist praktisch so gewesen, dass er bei einer älteren Frau oder bei einem älteren Ehepaar war und die sind verstorben. Dann ist er zu den Kindern gegangen und die wollten ihn einschläfern lassen, weil er einen Bandscheibenvorfall hatte.
3: Oh nein.
2: Ja, das ist nicht schön gewesen, ne? Und dann ist er hierher gekommen, ist 2-mal vermittelt worden und die Menschen haben sich leider nicht an das gehalten, was wir gesagt hatten. Also auf Sofa und das geht einfach nicht. Ja, und das, was wir an Physiotherapie machen, ist für ihn Agility. Dann machen wir Handtarget hier, dann muss er sich schon richtig recken. Was soll er am besten im Stehen machen? Nase? Lecker fein. Ja, Nase? Fein. Prima.
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0: Euch einen schönen Nachmittag. In Steinhude an den Strandterrassen sind es 17 Grad und in Resse 18 Grad. Dazu ist es verbreitet bewölkt und trocken. In Meißendorf sind es 20 Grad und es regnet. Der Regen lässt aber nach. Am Nachmittag ziehen gebietsweise noch Schauer durch. Am Deister und im Weserbergland fällt teils anhaltender Regen. Später werden die Wolken aber weniger. Bis zum Abend wird es in der Steinhuder Meerregion freundlicher. Dazu weht nur leichter bis zeitweise spürbarer Wind. In der Nacht ist es meist trocken. Stellenweise kann es noch einzelne Regenphasen geben. Die Luft kühlt auf etwa 11 bis 14 Grad ab. Morgen startet der Tag oft noch grau. Im Tagesverlauf gibt es dann wieder aufgelockerte Abschnitte bei 20 bis 22 Grad. Am Donnerstag bleibt es eher trüb und zeitweise nass. Am Freitag wird es leicht wärmer, aber überwiegend grau.
1: Nachrichten. Ich bin Dirk Zeitler. An einem Umspannwerk unweit des Kraftwerks Jentschwalde in Brandenburg sind Sprengvorrichtungen gefunden worden. Gegen 8 Uhr sei eine mögliche Sachbeschädigung an einer Leitung festgestellt worden, teilte die Polizei mit. Entschärfer seien vor Ort. Es gebe jedoch keine Auswirkungen auf die Bevölkerung. Fast jeder dritte Mieter in Deutschland macht sich Sorgen, seine Miete künftig nicht mehr bezahlen zu können. Das zeigt eine Studie im Auftrag des Deutschen Mieterbunds. Die Mietenkrise habe sich verfestigt, erklärte Verbandschefin Weber-Moritz.
2: Jeder Zweite fürchtet, wenn er künftig umziehen muss, findet er keine bezahlbare neue Wohnung mehr. Die Wohnkosten sind im vergangenen Jahr bei jedem Zweiten gestiegen. Dabei gilt in Gegenden, in denen der Wohnungsmarkt besonders angespannt ist, die Mietpreisbremse. Die will die Regierung auch noch mal verschärfen. Doch laut Mieterbund trauen sich viele gar nicht, ihr Recht einzufordern, aus Angst gekündigt zu werden. Es brauche für eine bestimmte Zeit einen bundesweiten Mietenstopp und Bußgelder für Vermieter, die Wuchermieten verlangen. Thomas Bremser, Nachrichtenredaktion.
1: Norwegen hat offiziell einen neuen König. Haakon der Achte hat im Parlament in Oslo seinen Eid auf die Verfassung abgelegt. Nach dem Tod seines Vaters, König Harald, am vergangenen Freitag war Haakon sofort König geworden.
3: In einer offenen Limousine machte sich der König auf den Weg vom Schloss zum Parlament. Am Straßenrand hatten sich viele Menschen versammelt, die einen Blick auf ihren neuen Monarchen erhaschen wollten. Håkon kam in Begleitung seiner Mutter Königin Sonja, seines Sohns Prinz Sverre Magnus und seiner Tochter Kronprinzessin Ingrid Alexandra. Letztere stand während der kurzen Zeremonie an seiner Seite. Ein historischer Moment für Norwegen, bei dem eine fehlte. Die neue Königin Mette Marit. Sie kämpft mit den Folgen einer Lungentransplantation. Aus Skandinavien, Julia Weschenbach.
1: Die Bundesanwaltschaft hat in Jena Anklage gegen zwei mutmaßliche Unterstützer der rechtsextremen Terrorgruppe Letzte Verteidigungswelle erhoben. Die Behörde wirft ihnen unter anderem die Unterstützung einer terroristischen Vereinigung und Beihilfe zum versuchten Mord vor.
0: 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Auf der A2 Hannover Richtung Dortmund steht zwischen Hannover-Langenhagen und Hannover-Herrenhausen ein defekter LKW auf dem rechten Fahrstreifen. Auf der A352 Hannover-West Richtung Hannover-Nord ist zwischen dem Dreieck Hannover-West und Engel-Bostel wegen einer Tagesbaustelle mit Fahrbahnerneuerung nur ein Fahrstreifen frei.
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0: Hier kommt euer Blitzerüberblick für die Region. Auf der B6 wird in Hannover Stöcken kontrolliert, am Westschnellweg auf Höhe der Stöckener Straße. Auch auf der B6 steht ein Blitzer in Nienburg, kurz vor der Abfahrt Nienburg-West. Dazu auf der B215 in Nienburg Schäferhof-Katriede. In Hannover Kahlenberger Neustadt wird auf der Goethestraße zwischen Goetheplatz und Leine geblitzt. In Langenhagen Silbersee-Siedlung steht ein Blitzer auf der Theodor-Heuss-Straße, kurz vor dem Restaurant. Weiter geht es in Neustadt-Bevensen auf der Bürener Straße Ecke Kampfweg. Außerdem wird in Sehnde-Rethmar geblitzt und in Scherenbostel auf der Langenhagener Straße. Die aktuelle Verkehrslage gibt es für euch auch jederzeit online auf der Mehrradio-Website und in unserer App. Gute Fahrt!
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6: In Springe sollen möglicherweise noch zwei weitere Altpapiercontainer verschwinden. Die Abfallwirtschaftsregion Hannover hat vorgeschlagen, die Container an der Friedrich-Bähre-Straße und am Burghof beim Rathaus abzubauen. Hintergrund ist die Sorge vor möglichen Brandstiftungen. Im Springer Ortsrat kommt der Vorschlag allerdings gar nicht gut an. Die Container würden stark genutzt werden und seien wichtig für eine einfachere Mülltrennung. Bei einem ersten Stimmungsbild hat sich deswegen kein einziges Ortsratmitglied für den Abbau ausgesprochen. Dieses Ergebnis geht jetzt zurück.

0: Hier ist mehr Radio am Dienstagnachmittag. Die Bahn, die setzt ab heute das neue Alkoholverbot an ihren Bahnhöfen stufenweise um. Der Konzern erhofft sich dadurch unter anderem mehr Sicherheit für Fahrgäste und Beschäftigte. Aber es gibt auch Kritik an dem Verbot. Wir haben bei euch nachgefragt, was ihr vom Verbot haltet.
1: Finde ich super. Finde ich sehr gut. Ich finde, Alkohol hat sehr negative Auswirkungen auf Menschen.
2: Na, schlecht finde ich nicht. Weniger Besoffene und man wird weniger angepöbelt vielleicht dadurch.
1: Es gibt viele Probleme an den Bahnhöfen, viele obdachlose Leute, viele Drogen, viele andere Missbräuche. Aber wenn, sag ich mal, ein Teil schon mal weggenommen wird, könnte es dazu helfen, dass man sich auf Bahnhöfen allgemein vielleicht wohler fühlt.
3: Alkoholisierte Menschen sind unangenehm. In der Öffentlichkeit hat es an so hochfrequentierten Plätzen nichts zu suchen, finde ich. Die Gefahr von Auseinandersetzung ist gegeben.
4: Es hat halt Gefahrenpotenzial, leise. Es sind immer Menschenmassen und da ist dann auch wieder Potenzial für Eskalation.
5: Ich verstehe grundsätzlich, woher der Gedanke kommt. Aber ich finde, dass es auf der anderen Seite auch immer eine Sache ist, wie sehr schränkt man Leute ein, die vielleicht bei der Zugfahrt oder so ein Bier trinken wollen.
6: Das schränkt mich tatsächlich gar nicht ein, nicht mehr am Bahnhof Alkohol konsumieren zu können, weil ich sehr selten mit der Bahn fahre und auch sehr, sehr wenig Alkohol trinke.
0: Ja gut, also das kann natürlich auch ein Argument sein. Also insgesamt doch sehr viel Zustimmung für das neue Alkoholverbot an den Bahnhöfen.

0: rund ums Steinhuder Meer. Hier ist mehr Radio am Dienstag. Wenn die Sonne aber scheint, dann ist es doch auch sehr angenehm. Aber auch immerhin nicht mehr so heiß. Das Ding ist aber, diese aktuelle Zeit, die nennt man ja auch Altweibersommer. Was hat jetzt der Herbst mit alten Weibern zu tun? Kollege David Himmelreich.
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2: Warum werden warme, sonnige Tage im Herbst als Altweibersommer bezeichnet? Das Ganze hat ursprünglich gar nichts mit älteren Damen zu tun, denn das Weiber in Altweibersommer geht zurück auf das Wort Weben, das früher Weiben genannt wurde. Gemeint waren damit schon etwas ältere Spinnenweben, die man an schönen Herbsttagen in nebligen Sonnenaufgängen wegen der Tautropfen besonders gut gesehen hat. Einfach mal in den nächsten Tagen beobachten. Ich versichere euch, wir haben recht. Und mehr Folgen Wissen zum Mitnehmen, bei dem wir natürlich auch immer bei allem recht haben, findet ihr auf mehrradio.de in unserer Mehrradio-Audiothek.
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1: Schönen Nachmittag aus der Meerradio Wetterredaktion. Momentan messen wir in Hagenburg im Findlingsgarten und Husum 19 Grad, in Laatzen 21, dazu ist es verbreitet bewölkt. Örtlich fällt am Nachmittag noch ein kurzer Schauer, später lockert es von Westen her auf und der Abend verläuft dann vielerorts trocken mit aufgelockerten Phasen. In der Nacht wird es zunehmend klar und frisch bei 11 bis 14 Grad. Morgen startet der Tag noch oft bewölkt, am Nachmittag gibt es dann wieder mehr sonnige Abschnitte bei 20 bis 22 Grad. Am Donnerstag zeigt sich der Himmel eher wieder trüb. Dazu weht zeitweise spürbarer Wind, während sich im südlichen Heidekreis die Wolken etwas schneller zurückziehen.
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1: Blick auf die Straßen rund ums Steinhuder Meer. Auf der A2 Hannover Richtung Dortmund steht zwischen Hannover-Langenhagen und Hannover-Herrenhausen ein defekter LKW auf dem rechten Fahrstreifen. Auf der A352 Hannover West Richtung Hannover Nord ist zwischen dem Dreieck Hannover West und Engel-Bostel wegen einer Tagesbaustelle die Fahrbahn auf einen Fahrstreifen verengt. Das sind die aktuellen Blitzer in der Steinhuder Meerregion. Auf der B6 wird in Hannover Stöcken kontrolliert, am Westschnellweg auf Höhe der Stöckener Straße. Außerdem steht ein Blitzer auf der B6 in Nienburg, kurz vor der Abfahrt Nienburg-West. Auf der B215 wird in Nienburg Schäferhof-Kathrede geblitzt, dazu in Hannover Kahlenberger Neustadt auf der Goethestraße zwischen Goetheplatz und Leine. In Langenhagen-Silbersee-Siedlung steht ein Blitzer auf der Theodor-Heuss-Straße, kurz vor dem Restaurant. Weiter geht es in Neustadt-Bevensen auf der Bürener-Straße Ecke Kampweg und in Scherenbostel auf der Langenhagener Straße. Die aktuelle Verkehrslage findet ihr wie immer auch im Netz und in unserer Meerradio-App. Gute Fahrt!
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0: gibt auch gute Nachrichten. Nicht unbedingt zum Wetter, aber zu was anderem. Für die Autofahrer bei uns in der Steinhuder Meerregion ist es gerade nicht immer einfach. Vor allem für die Neustädter und Himmelreicher. Baustelle über Baustelle und keine richtige Sicht auf Besserung. Die kommt jetzt aber doch zumindest ein bisschen. Lisa Hustedt von der Niedersächsischen Landesbehörde für Straßenbau und Verkehr. Es gibt gute Nachrichten bei der Brücke zwischen Himmelreich und Neustadt.
1: Also tatsächlich können wir den Termin halten. Die neue Brücke im Zuge der B442 wird im Verlauf des 1. September wie geplant freigegeben. Sowohl die Aufbringung der Fahrbahnmarkierung als auch die letzten notwendigen Pflasterarbeiten konnten abgeschlossen werden. Die Arbeiten an den Zu- und Auffahrten der B6 in dem Bereich laufen wie angekündigt weiter und bleiben dementsprechend noch gesperrt.
0: Heißt aber auch, die Himmelreicher, Nienburger und Bremer Straßen sind alle wieder durchgehend befahrbar. Trotzdem gibt's natürlich noch eine ganze Menge zu tun rund um die B6. Die wichtigste Frage dabei ist, kommen nochmal Vollsperrungen?
1: Also es wird noch Vollsperrungen geben, aber im Bereich der Baustelle bei Himmelreich sind in den nächsten Wochen erstmal keine vorgesehen. Jedoch im Zuge der Ortsumfahrung Neustadt, wo wir ja auch aktuell am Bauen sind, steht die nächste Vollsperrung voraussichtlich Anfang Oktober an. Für diesen Zeitraum ist nämlich der geplante Einhub des Behelfsbrückenbauwerks vorgesehen.
0: Die Vollsperrung für die Autofahrer ist dann aber nur ganz kurz. Für den Bahnverkehr geht es ein bisschen länger. Die gute Nachricht ist aber doch, es geht Stück für Stück voran.

0: So langsam klopft schon mal der Feierabend bei uns an die Tür. Hier ist mehr Radio am Dienstag. Der Sommer verabschiedet sich. Zumindest für die Meteorologen ist heute offiziell Herbstanfang. Die Tage werden deutlich kürzer, die Temperaturen gehen runter, aber der Herbst hat auch einiges zu bieten. Worauf wir uns jetzt besonders freuen, weiß Kollegin Annabel Giesbert.
1: Also fangen wir mal mit dem ganz Offensichtlichen an. Die ersten Blätter verfärben sich und Spaziergänge durch so buntes Laub stehen wieder ganz oben auf der Agenda. Dann natürlich, die Tage werden kürzer, die Sonne steht tiefer und die Temperaturen sinken. Das hat aber auch etwas Gutes, weil die Nächte werden kühler. Bei 16 bis 18 Grad schläft es sich laut Schlafexperten nämlich am besten. Und viele Menschen schlafen im Herbst deshalb deutlich erholsamer.
0: Und auch die Mücken geben so langsam wieder auf. Auch das macht natürlich die Nächte nochmal deutlich angenehmer. Aber auch tagsüber ändert sich einiges im Alltag.
1: Dadurch, dass es draußen kühler wird, steigt unser Appetit auf warme Gerichte. Der Herbst bietet sich dafür natürlich bestens an, also für Suppen, Eintöpfe und Ofengemüse frisch aus dem warmen Ofen. Und dabei landet wahrscheinlich auch Gemüse auf dem Teller, das wir im Sommer vielleicht ein bisschen vergessen haben. Also sowas wie Kürbis, Kohl und Wurzelgemüse. Und weil es eben auch früher dunkel wird, werden die Abende auch wieder länger. Das heißt, man hat mal wieder Zeit für ein Buch, gute Gespräche, Gesellschaftsspiele oder eine Tasse Tee auf der Couch.
0: Und worauf freuen wir uns sonst noch im Herbst?
1: Also freuen können wir uns auf jeden Fall auf sonnige Herbsttage. Die Sonne scheint zwar seltener als im Sommer, aber dafür wird sie halt eben auch etwas Besonderes, weil im Oktober taucht sie die Landschaft oft in warmes, goldenes Licht. Ach ja, und dann wäre da tatsächlich auch noch die Vorfreude auf Weihnachten. Denn auch wenn man es kaum glauben kann, in 4 Monaten steht auch das schon wieder vor der Tür. Also Augen auf im Supermarkt, weil da wird es dann doch schon wieder Spekulatius und Lebkuchen geben.
0: Ich muss zugeben, ich habe auch jetzt schon angefangen, auf meinen Kaffee morgens Zimt drauf zu streuen. Aber um ehrlich zu sein, das mache ich auch schon den ganzen Sommer über. Also ich bin auf jeden Fall bereit für Herbst. Ich stehe ja auch schon in der dicken Fleecejacke. Und irgendwie ist mir auch ein

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1: Moin aus der Meerradio Wetterredaktion. Gärden am Marktplatz und Hornbostel melden 18 und 19 Grad. Dazu ist es verbreitet bewölkt.
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1: Moin aus der Meerradio Wetterredaktion. Gärden am Marktplatz und Hornbostel melden 18 und 19 Grad. Dazu ist es verbreitet

0: Und bestätigt sich die Spur, soll die Bundesregierung von russischem Staatsterrorismus sprechen. Und Brandner fordert eine gemeinsame Antwort mit den europäischen Partnern und der NATO. Auch Außenminister Wadephul setzt auf Abstimmung. Er trifft sich mit Innenminister Dobrindt in Berlin und reist danach weiter zum EU-Außenministertreffen nach Irland. Auch die EU wartet auf konkrete Ergebnisse, um dann entsprechend reagieren zu können. Zoe Tessovali, Nachrichtenredaktion.
1: Nach dem Fund von Sprengvorrichtungen an einem Umspannwerk in Brandenburg geht das Energieunternehmen LEAG von einem Anschlag aus. Am Morgen sei ein Anschlag auf das Umspannwerk in Turnow-Preilack verübt worden, über welches der im Kraftwerk Jenschwalde erzeugte Strom in das Übertragungsnetz von 50 Hertz eingespeist wird. Das teilte ein Sprecher mit. In der Folge kam es zu einem technischen Ausfall von Block B im Kraftwerk. Norwegen hat offiziell einen neuen König. Håkon der Achte hat im Parlament in Oslo seinen Eid auf die Verfassung abgelegt. Nach dem Tod seines Vaters, König Harald, am vergangenen Freitag war Håkon sofort König geworden.
2: In einer offenen Limousine machte sich der König auf den Weg vom Schloss zum Parlament. Am Straßenrand hatten sich viele Menschen versammelt, die einen Blick auf ihren neuen Monarchen erhaschen wollten. Håkon kam in Begleitung seiner Mutter Königin Sonja, seines Sohns Prinz Sverre Magnus und seiner Tochter Kronprinzessin Ingrid Alexandra. Ein historischer Moment für Norwegen, bei dem eine fehlte. Die neue Königin Mette Marit. Sie kämpft mit den Folgen einer Lungentransplantation. Skandinavien, Julia Weschenbach.
1: Sind die deutschen Politiker in Bund und Ländern mit Sprit oder Strom unterwegs? Die Deutsche Umwelthilfe hat die Dienstwagenflotten in den Ministerien geprüft. Mit einem eindeutigen Ergebnis. Nur 90 von 249 untersuchten Fahrzeugen sind demnach rein elektrisch angetrieben. Das sei ein desaströses Signal für die deutsche Klimapolitik, heißt es von der Organisation.
3: Verkehr. Vorsicht auf der A2 Hannover Richtung Dortmund zwischen dem Dreieck Hannover West und Hannover Herrenhausen. Dort ist auf dem mittleren Fahrstreifen eine Unfallstelle noch nicht gesichert. Zwischen Hannover Langenhagen und Hannover Herrenhausen steht außerdem ein defekter LKW auf dem rechten Fahrstreifen. Auf der A352 Hannover West Richtung Hannover Nord ist zwischen dem Dreieck Hannover West und Engelbostel wegen einer Tagesbaustelle die Fahrbahn auf einen Fahrstreifen verengt. Vorsicht auf der B3 Celle Richtung Hannover zwischen Elershausen und Oze. Dort liegt verlorene Ladung auf der Fahrbahn, ein Holzteil.
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3: Das sind die aktuellen Blitzer in der Steinhuder Meerregion. Auf der B6 wird in Hannover Stöcken am West-Schnellweg Höhe Stöckener Straße kontrolliert und auf der B6 in Nienburg, kurz vor der Abfahrt Nienburg West. Dazu ein Blitzer auf der B215 in Nienburg, Schäferhof, Katriede. In Hannover, Kahlenberger Neustadt steht ein Blitzer auf der Goethestraße zwischen Goetheplatz und Leine. Außerdem wird in Langenhagen Silbersee-Siedlung auf der Theodor-Heuss-Straße kurz vor dem Restaurant geblitzt. In Neustadt-Bevensen steht ein Blitzer auf der Bürener Straße Ecke Kampweg. Und in Scherenbostel auf der Langenhagener Straße. Die aktuelle Verkehrslage findet ihr wie immer auch im Netz und in unserer Meerradio-App. Gute Fahrt!
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6: Die Stadt Gerden ist demnächst auch auf Instagram mit am Start. Bislang ist sie die einzige Kommune in der Region Hannover ohne eigenen Account. Und das soll sich noch in diesem Jahr ändern. Über Insta wird dann die Stadt Neuigkeiten künftig schneller verbreiten und vor allem auch jüngere Menschen besser erreichen. Im Rathaus wird der Auftritt gerade vorbereitet. Ein Mitarbeiter kümmert sich eigens um den neuen Kanal, genauso wie wir uns auch um den Meerradio-Kanal kümmern. Schaut da gerne mal vorbei. Da sind auf jeden Fall viele spannende Themen mit am Start und auch das ein oder andere zum

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Mehr Radio auf dem Weg in den Feierabend. Am Dienstag in Kleinburgwedel kommt die Bahnhofstraße jetzt auf einen neuen Namen. Ab dem 1. Januar heißt sie nämlich offiziell Alte Bahnhofstraße. Den Anstoß haben die Anwohner selber gegeben. 2/3 haben sich per Unterschriftenliste für eine Umbenennung ausgesprochen. Hintergrund ist ein Problem, das Burgwedel schon seit der Gebietsreform 1974 begleitet. Mehr als 30 Straßennamen gibt es im Stadtgebiet mehrfach, darunter auch die Bahnhofstraße in Klein- und Großburgwedel. Das hat immer wieder für Verwechslungen bei Lieferdiensten geführt und auch bei Rettungseinsätzen. Und da ist es natürlich super, super wichtig, dass die wissen, wo sie hin müssen.

0: Hier ist mehr Radio für euch. Um 4:12. Der Sommer neigt sich dem Ende entgegen und wir bewegen uns immer mehr in Richtung Herbst. Heute starten wir schon meteorologisch rein. Das heißt natürlich auch, das Wetter ist perfekt, um mal zum Beispiel eine Runde laufen zu gehen. Nicht zu warm, nicht zu kalt, vielleicht hier und da ein bisschen nasser als gewohnt. Das hat sich jetzt aber auch der TSV Poggenhagen gedacht und deswegen steigt genau da jetzt am kommenden Samstag der Steinhuder Meerlauf. Astrid Hinte ist eine der Organisatoren. Wie laufen denn gerade die Vorbereitungen?
1: Wir haben jeden Tag irgendwie mehrere Termine da drauf. Wir hatten jetzt letzten 2 Tagen das große Aufräumen auf unserem Parkplatz, den wir jetzt doch gesponsert bekommen haben von einem Unternehmen aus Poggenhagen. Und da haben wir schon so ein bisschen alles schön gemacht, dass die Autos da schön in Reihe und Glied parken können. Wollen euch aber trotzdem bitten, kommt mit den Öffis, es ist einfacher.
0: Die Vorbereitungen laufen also, damit auch das Rahmenprogramm so gut wie möglich wird.
1: Wir hoffen, dass unsere Sumba Kids was vorführen. Wir haben wieder ein kleines Warm-up auf dem Platz für die Laufenden. Und ja, es gibt ein sehr leckeres Angebot zu essen und zu trinken. Und für die Kinder haben wir eine Kreativecke, eine Hüpfburg, Kinderschminken. Und ja, die können sich dann ihren eigenen Froschbutton anfertigen.
0: Dann haben also nicht nur die Läufer gut was zu tun. Ungefähr 500 davon sind im Übrigen schon angemeldet. Was ist da natürlich mindestens genauso wichtig? Klar. Die Helfer.
1: Ich bin da sehr optimistisch, dass das genauso gut wird wie im letzten Jahr und freue mich halt auch, dass ich über 80 Helfer um mich herum habe, die mich unterstützen und mir auch immer positives Feedback geben.
0: Von Kinderläufen über 5 und 10 Kilometer Strecken bis zum Halbmarathon, alles ist möglich. Anmelden geht noch bis zum Freitag. Die Kontaktdaten und weitere Infos gibt's auf der Website vom TSV Poggenhagen und auch auf deren Insta-Profil.

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1: Derzeit melden Haste am Skatepark und Pole jeweils 19 Grad, Oldau 20, dazu ist es verbreitet bewölkt. Der Nachmittag verläuft noch wechselhaft mit einzelnen Schauern, örtlich auch mal länger grau. Gegen Abend wird es trockener, in den frühen Nachtstunden lockert es fast überall auf. Morgen startet der Tag zunächst noch frisch, später wird es in weiten Teilen unserer Region aufgelockert mit längeren sonnigen Abschnitten. Am Nachmittag liegen die Höchstwerte meist zwischen 21 und 22 Grad. Am Donnerstag überwiegen wieder dichte Wolken, dazu ist es zeitweise trüb und nur selten aufgelockert. Auch am Freitag bleibt es eher grau, insgesamt aber etwas milder.
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1: Auf der A2 Hannover Richtung Dortmund steht zwischen Hannover-Langenhagen und Hannover-Herrenhausen ein defekter LKW auf dem rechten Fahrstreifen. Auf der A352 Hannover-West Richtung Hannover-Nord ist zwischen dem Dreieck Hannover-West und Engelbostel wegen Fahrbahnerneuerung die Fahrbahn auf einen Fahrstreifen verengt. Das sind die aktuellen Blitzer in der Steinhuder Meerregion. Auf der B6 wird in Hannover Stöcken kontrolliert, am Westschnellweg auf Höhe der Stöckener Straße. Auch auf der B6 steht ein Blitzer in Nienburg, kurz vor der Abfahrt Nienburg-West. Dazu auf der B215 in Nienburg, Schäferhof, Katriede. In Hannover, Kahlenberger Neustadt, wird auf der Goethestraße zwischen Goetheplatz und Leine geblitzt. Außerdem in Langenhagen, Silbersee-Siedlung, auf der Theodor-Heuss-Straße, kurz vor dem Restaurant. In Neustadt-Bevensen steht ein Blitzer auf der Bürener Straße, Ecke Kampweg und in Scherenbostel auf der Langenhagener Straße. Die aktuelle Verkehrslage findet ihr wie immer auch im Netz und in unserer Mehrradio-App. Gute Fahrt!
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Abend wünsche ich euch rund um Steinhuder Meer. Ich bin Miriam, ihr hört mehr Radio. Die Sanierung von Planetenbad in Garbsen, die verzögert sich schon wieder. Diesmal wohl bis Anfang 2027. Grund dafür sind massive Mängel beim Estrich. Der fehlerhafte Boden muss komplett wieder rausgerissen werden. Außerdem ist dabei bereits eingebaute Technik kaputt gegangen. Die Stadt hat sich inzwischen von der zuständigen Estrichfirma getrennt und schreibt die Arbeiten neu aus. Der zusätzliche Schaden könnte bis zu 200.000 Euro kosten. Die Stadt will das Geld von den verantwortlichen Unternehmen zurückfordern. Immerhin aber, die zugesagten 4,35 Millionen Euro Fördergeld vom Land, die bleiben trotz der Verzögerung erhalten. Na Gott sei Dank.

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1: 1. September hier bei uns bei mehr Radio. René, du bist schon scheinbar in der Wintermüdigkeit und ich denke tatsächlich auch schon über einen Reifenwechsel nach. Es ist irgendwie, weiß ich nicht, ich laufe jeden Tag in einer Jacke rum jetzt, ich kenne mich so nicht.
2: Ja, es hat mich auf jeden Fall auch gewundert, dass du heute irgendwie auch doch hier ins Büro recht herbstlich angezogen reinkamst.
1: Mir ist kalt. Ja, ich hab wirklich also versucht, den Sommer bei mir zu behalten. Jetzt stehe ich hier nur im Top und guck mal, ich krieg gerade Gänsehaut.
2: Eine Gänsepelle hat's. Und genau deshalb soll es morgen bei uns im Programm natürlich auch herbstlich zur Sache gehen, weil seit heute sind wir drin im meteorologischen Herbst. Die Meteorologen sagen, hör mal, ab jetzt, das hat ja irgendwie was auch mit einer Zeitmessung zu tun oder irgendwie so, ne? Dass man irgendwie eingrenzen kann. Es geht morgen um unser liebstes Herbstnahrungsmittel, der Kürbis.
1: Dein liebstes Herbstnahrungsmittel,
2: das
1: ja.
2: Stimmt. Die letzten Tage, es gab Kürbiscurry, es gab Kürbissuppe, es gab Ofenkürbis, also wirklich viele Leckereien. Wir haben gestern auch schon drüber gesprochen, ob ich zumindest einen sehr intensiv schmeckenden Kürbis kenne für irgendeiner deiner Rezepte, die du bald auf der Infa präsentieren wirst.
1: Ja.
2: Dürfen wir das überhaupt schon sagen oder ist das noch ein Geheimnis?
1: Nö, das können wir ruhig langsam schon mal anfangen zu erzählen.
2: Ich bin schon wieder voll am Spoilern.
1: Ich bin im Übrigen auf den Muskatkürbis gekommen.
2: Lecker.
1: Ja, der wird es wahrscheinlich werden.
2: Schön. Ja. Ich bin sehr gespannt und das Schöne ist, die schönste Nachricht, die du gestern mitgegeben hast, ist, dass alle Gerichte natürlich noch einmal vorgekocht werden müssten, um das mal ganz zu testen.
1: Ich habe noch nie Kürbis gemacht, also muss ich ja mal ausprobieren, ob das auch klappt.
2: Ich lieb das doch, weil du kannst ja nun wirklich gut kochen. Ich bin ja ein großer Freund deiner Kochkünste, wie du weißt. Im letzten Jahr gab es ja auch schon ganz hervorragend Kürbissuppe.
1: Nee, Kartoffelsuppe. Wirsing-Hackeintopf.
2: Und Kartoffelsuppe, ne?
1: Das gab es das Jahr davor.
2: Dieses
1: Jahr wird Steinpilzrisotto.
2: Oh, meine kleine herbstliche Kochmaus bist
1: herbstliche,
2: du.
1: Herbstliche Dip-Ideen auf Kürbisbasis. Und was mit Porree ist auch noch was dabei.
2: Ja. Also alles, was ich brauche für einen guten Herbst. Ne? Morgen werden wir noch mal ein bisschen auf den Kürbis, aber wie gesagt, eingehen. Und wir werden klären, diese Müdigkeit, die plötzlich in uns einsteckt. Du hast ja anfänglich schon davon gesprochen. Wo kommt Scannen her? Ja, da geht's schon los. Warum wir gehen, wie das entsteht, das ist morgen Thema auch bei uns im Wissen zum Mitnehmen. Kollege David Himmelreich wird uns da auf den neuesten Stand bringen und natürlich jede Menge mehr. Ich freue mich, Frau Kurt. In diesem Sinne, ich verabschiede mich in den Feierabend und weißt, was ich mir jetzt koche?
1: Kürbissuppe.
2: Nee.

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1: Schönen Nachmittag aus der Meerradio-Wetterredaktion. Im Moment melden Winsler und Radestorf bei den Auewiesen jeweils 19 Grad. Dazu ist es verbreitet bewölkt. Zum Abend hin lockert es mehr und mehr auf. Einzelne Schauer klingen jetzt rasch ab. Danach wird es aufgelockerter und in der Nacht oft wolkenarm oder klar. Die Tiefstwerte liegen dann meist zwischen 11 und 14 Grad. Morgen beginnt noch frisch, später setzt sich aber fast überall aufgelockertes Wetter mit heiteren Abschnitten durch. Am Nachmittag wird es angenehm warm. Am Donnerstag zeigt sich der Himmel dann häufiger grau. Dazu weht zeitweise spürbarer Wind und es bleibt eher wechselhaft. Am Freitag ändert sich daran wenig. Insgesamt wird es aber leicht wärmer, am Deister und im Weserbergland etwas kühler.
2: Nachrichten. Ich bin Dirk Zeitler. Die Bundesregierung macht offenbar Russland für den versuchten Drohnenanschlag am Flughafen Leipzig-Halle verantwortlich. Nach Informationen von Bild und Spiegel steckt aus ihrer Sicht ein russischer Geheimdienst dahinter. Eine offizielle Stellungnahme könnte es heute geben.
3: Grünen-Chefin Brandner nennt die neuen Berichte harten Tobak. Für sie kommt der Verdacht aber nicht überraschend. Bestätigt sich die Spur, soll die Bundesregierung von russischem Staatsterrorismus sprechen. Und Brandner fordert eine gemeinsame Antwort mit den europäischen Partnern und der NATO. Auch Außenminister Wadephul setzt auf Abstimmung. Er trifft sich mit Innenminister Dobrindt in Berlin und reist danach weiter zum EU-Außenminister. Innenminister Dobrindt in Berlin und reist danach weiter zum EU-Außenministertreffen nach Irland.

0: zahlen zu können. Das zeigt eine Studie im Auftrag des Deutschen Mieterbunds. Die Mietenkrise habe sich verfestigt, erklärte Verbandschefin Weber-Moritz.
1: Jeder Zweite fürchtet, wenn er künftig umziehen muss, findet er keine bezahlbare neue Wohnung mehr. Die Wohnkosten sind im vergangenen Jahr bei jedem Zweiten gestiegen. Dabei gilt in Gegenden, in denen der Wohnungsmarkt besonders angespannt ist, die Mietpreisbremse. Die will die Regierung auch nochmal verschärfen. Doch laut Mieterbund trauen sich viele gar nicht, ihr Recht einzufordern, aus Angst gekündigt zu werden. Thomas Bremser, Nachrichtenredaktion.
0: Das IFO-Institut erwartet vorübergehend weniger Preisdruck in Deutschland, sieht aber keine nachhaltige Entspannung bei der Inflation. Im August planten nach Angaben des Münchner Wirtschaftsforschungsinstituts zwar etwas weniger Firmen, ihre Preise zu erhöhen. Insgesamt dürfte die Teuerung in den kommenden Monaten aber hoch bleiben. Dieses Jahr werde die Inflationsrate voraussichtlich bei 2,8% liegen und im nächsten Jahr auf 3% steigen.
2: 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Der Verkehr für die Steinhuder Meerregion. Auf der A2 Hannover Richtung Dortmund steht zwischen Hannover-Langenhagen und Hannover-Herrenhausen ein defekter LKW auf dem rechten Fahrstreifen. Auf der A352 Hannover-West Richtung Hannover-Nord ist zwischen dem Dreieck Hannover-West und Engel-Bostel wegen Fahrbahnerneuerung die Fahrbahn auf einen Fahrstreifen verengt.
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2: Hier kommt euer Blitzerüberblick für die Region. Auf der B6 wird in Hannover Stöcken am Westschnellweg auf Höhe der Stöckener Straße geblitzt und auch auf der B6 in Nienburg, kurz vor der Abfahrt Nienburg-West. Dazu auf der B215 in Nienburg, Schäferhof-Kathrite. In Hannover, Kahlenberger Neustadt, steht ein Blitzer auf der Goethestraße zwischen Goetheplatz und Leine. Außerdem wird in Langenhagen-Silbersee-Siedlung auf der Theodor-Heuss-Straße kurz vor dem Restaurant kontrolliert. Weiter geht es in Neustadt-Bevensen auf der Bürener Straße, Ecke Kampfweg, und in Scherenbostel auf der Langenhagener Straße. 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
5: In Hannover-Miesburg gibt's Ärger um einen Fußballplatz. Der Verein Miesburg United darf da in dieser Saison nicht mehr trainieren, weil die Stadt den Nutzungsvertrag wegen anstehender Bauarbeiten nicht verlängert hat. Betroffen sind nach Angaben des Vereins rund 150 Kinder und Jugendliche. Für Unverständnis sorgt da vor allem, dass andere Vereine den Platz offenbar weiterhin nutzen dürfen. Miesburg United versucht deswegen seit Monaten, schon zumindest noch bis November, da trainieren zu können. Morgen

0: 2026, ein Jahr der Trockenheit. Hier ist mehr Radio am Dienstagnachmittag. Und diese Trockenheit, die macht sich deutlich bemerkbar. Rund um Rodenberg und Bad Nenndorf führen einige Bäche kaum noch Wasser, Pflanzen vertrocknen und für Fische werden die Rückzugsorte knapp. Mehr Infos hat Kollege Silas Müller.
1: Nach Einschätzung des Unterhaltungsverbands Süd- und Westaue waren in den vergangenen Wochen 60-70% der Gewässer im Verbandsgebiet ausgetrocknet. Wasser führten teilweise nur noch die größeren Gewässer und Bäche, in die gereinigtes Wasser aus Kläranlagen fließt. Auch die Aue in Rodenberg führt wenig Wasser. An der dortigen Messstelle ist der Fluss aktuell nur ungefähr einen halben Meter tief. Für Tiere und Pflanzen wird die Situation zunehmend zum Problem. Fische verlieren kühlere Rückzugsorte. Bäume und andere Pflanzen an den Ufern leiden unter Trockenstress. Und trocknet der Boden über längere Zeit aus, können auch die Ufer instabiler werden und leichter abbrechen. Der Unterhaltungsverband fordert deshalb, Gewässer künftig stärker zu renaturieren. So könnten naturnahe Bach- und Flussläufe längere Trockenperioden deutlich besser verkraften.
0: Nach Angaben vom Anglerverband Niedersachsen fehlen landesweit schon seit Juli rund 40% vom üblichen Regen. Seit 2018 ist es jetzt schon das sechste Jahr mit Dürre.

0: gesprochen? Das Jahr 2026 war deutlich zu trocken und jetzt zieht der Deutsche Wetterdienst Bilanz für den Sommer 2026. Etwas wärmer im Durchschnitt sogar noch als der Jahrhundertsommer 2003. Kollegin Claudia Wächter, fast jeder von uns zieht vermutlich die Sommerbilanz. Es war krass. Was war denn für die Experten so ungewöhnlich?
1: Ja, das sind vor allem die Extreme. Das war schon außergewöhnlich exorbitant, sagen die Experten. Schon im Juni, da ging's ja los, die tropischen Nächte, die Gluthitze mit zum Teil mehr als 40 Grad. Und eine solche Hitzewelle, die wäre ohne den Klimawandel statistisch gar nicht möglich, meinen die Fachleute. Und der Sommer hatte auch tödliche Folgen. Stand jetzt gibt es knapp 16.000 Hitzetote.
0: Selbst viele gesunde Menschen, nicht nur Alte und Kranke, kommen mit solchen Temperaturen nicht mehr klar. Gesundheitliche Folgen sind definitiv da.
1: Ja, ich denke, jeder von uns hat noch die Bilder der verheerenden Brände im Kopf, in der Eifel zum Beispiel, oder die total niedrigen Pegelstände im Rhein, die staubtrockenen Äcker, verschrumpelter Mais, mickrige Kartoffeln. Das sind natürlich enorme Schäden auch für die Wirtschaft. Und dann gab's auch noch das andere Extrem, Tornados zum Beispiel in Hessen.
0: Werden solche Sommer jetzt zum neuen Normal und hat die Bundesregierung das Thema Hitze mit auf dem Schirm?
1: Also die Forscher sagen schon, solche Sommer, die wird es in Zukunft bei uns häufiger geben. Und sie sagen auch, wir müssen uns dagegen besser wappnen. Die Bundesregierung, die hat das Thema auch auf der Agenda. Aber mehr Geld in Sachen Hitzeschutz wird es wohl erstmal nicht geben. Aber die Regierung will prüfen, was man tun kann in Sachen Gesundheit, Schutz oder zum Beispiel Ausstattung der Feuerwehren.
0: Also sagen wir es mal so, es muss definitiv was gemacht werden. Klimatisierung von Krankenhäusern, von Schulen. Ich meine, wir können ja bei dauerhaft Temperaturen über 30 Grad nicht ewig zum Beispiel die Schule ausfallen lassen, ne?

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1: Schönen Abend aus der Meerradio-Wetterredaktion. Derzeit melden Gümmer am Sportplatz und Seelze 20 Grad. In Sehnde sind es 19. Dazu ist es verbreitet bewölkt und trocken. Am frühen Abend klingen die letzten Schauer rasch ab. Danach lockert es auf. In der Nacht wird es meist trocken und frisch, mit Tiefstwerten zwischen 11 und 14 Grad. Morgen startet der Tag noch teils wolkig. Am Mittag und Nachmittag wird es dann in der Steinhuder Meerregion freundlich, mit heiteren Abschnitten und angenehmem Wetter. Die Höchstwerte liegen morgen meist zwischen 21 und 22 Grad. Am Donnerstag zeigt sich der Himmel wieder häufiger grau. Dazu weht zeitweise ein spürbarer Wind. Am Freitag bleibt es ähnlich, insgesamt aber etwas wärmer.
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1: Vorsicht auf der A2. Braunschweig Richtung Hannover zwischen Lehrte Ost und Lehrte. Dort liegen Reifenteile auf der Fahrbahn. Auf der A2 Hannover Richtung Dortmund zwischen Hannover-Langenhagen und Hannover-Herrenhausen steht ein defekter LKW auf dem rechten Fahrstreifen. Auf der A352 Hannover West Richtung Hannover Nord zwischen dem Dreieck Hannover West und Engelbostel ist wegen Fahrbahnerneuerung die Fahrbahn auf einen Fahrstreifen verengt. Das sind die aktuellen Blitzer in der Steinhuder Meerregion. Auf der B6 wird in Hannover Stöcken kontrolliert, am Westschnellweg auf Höhe der Stöckener Straße und auch auf der B6 in Nienburg, kurz vor der Abfahrt Nienburg-West. Dazu ein Blitzer auf der B215 in Nienburg-Schäferhof-Katriede. In Hannover-Kahlenberger Neustadt steht ein Blitzer auf der Goethestraße zwischen Goetheplatz und Leine. Weiter geht es in Langenhagen-Silbersee-Siedlung auf der Theodor-Heuss-Straße, kurz vor dem Restaurant. Und in Langenhagen-Brink auf der Finnhorster Straße. Außerdem wird in Neustadt-Bevensen auf der Bürener Straße geblitzt, Ecke Kampweg, und in Scherenbostel auf der Langenhagener Straße. Die aktuelle Verkehrslage findet ihr wie immer auch im Netz und in unserer Meerradio-App. Gute Fahrt!
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0: Ohne das Ehrenamt läuft rund ums Steinhuder Meer so gar nichts. Schönen Dienstagnachmittag wünsche ich euch, Meerradio hier. Und Silse hat jetzt starkes Ehrenamt wieder ausgezeichnet. Drei ganz unterschiedliche Projekte, die richtig was bewegen. Meerradio-Kollege Silas Müller.
1: Von 36 Vorschlägen haben es Wolfgang Keller, die Lesestube Dedensen und Dirk Platter von der SG Letta 05 geschafft. Alle drei sind mit dem Ehrenamtspreis Silse engagiert 2026 ausgezeichnet worden und alle bekommen jeweils 1.000 Euro Preisgeld. Wolfgang Keller hilft vor allem älteren Menschen, sich in der digitalen Welt zurechtzufinden, vom Smartphone über Passwörter bis zur Datensicherung. Die Lesestube Dedensen gibt es dagegen bereits seit 42 Jahren. Das ehrenamtliche Team kümmert sich dort nicht nur um Bücher, sondern arbeitet auch mit Grundschulklassen zusammen und organisiert Aktionen rund ums Lesen. Dirk Platter wiederum engagiert sich seit vielen Jahren bei der SG Letta 05, besonders in der Kinder- und Jugendarbeit und bei gemeinsamen Veranstaltungen.
0: Schön zu sehen, dass das Ehrenamt auch wirklich gesehen wird. Bei der Feier in Silse wurden außerdem noch 12 weitere Ehrenamtskarten vergeben. Also auch von uns nochmal Dankeschön an alle, die ihre Freizeit für andere

0: September bei Mehrradio. Neuer Monat, neue Regeln. Und im September gibt's diesmal einiges, das uns beim Einkaufen, bei der Steuer und sogar auf dem eigenen Handy begegnet. Kollege Silas Müller, fangen wir mal beim Einkaufen an. Da sollen unsere Rechte in Zukunft sichtbarer werden. Was genau ändert sich?
1: Ab dem 27. September gibt's EU-weit neue Hinweise zur Gewährleistung. Händler müssen deutlicher darauf aufmerksam machen, dass wir bei kaputten Produkten mindestens 2 Jahre gesetzliche Rechte haben. Auch freiwillige Haltbarkeitsgarantien sollen besser erkennbar werden. Und Schluss ist außerdem mit schwammigen Umweltversprechen. Wer mit Begriffen wie klimaneutral oder umweltfreundlich wirbt, muss das künftig auch belegen können. Sonst können Abmahnungen oder sogar Schadensersatz drohen.
0: Und am 10. September, da wird es dann auch ziemlich laut. Was kommt da auf uns zu?
1: Keine Panik, das ist der bundesweite Warntag. Ab 11 Uhr werden in ganz Deutschland verschiedene Warnsysteme getestet. Zum Beispiel Sirenen, Warn-Apps, Radio und natürlich Cell Broadcast direkt aufs Handy. Damit soll ausprobiert werden, ob im Ernstfall möglichst viele Menschen erreicht werden. Gegen 11.45 Uhr folgt dann die Endwarnung. Wer also plötzlich eine Warnmeldung bekommt, genau die soll an diesem Tag auch kommen.
0: Und was gibt's noch im September, was wir auf dem Schirm haben sollten?
1: Bei der Steuer gibt's eine kleine Erleichterung. Lohnsteuerhilfevereine dürfen künftig mehr Menschen beraten. Unter anderem fällt eine bisherige Einkommensgrenze bei Miet- oder Kapitaleinkünften weg. Und 2 Termine noch fürs Freizeitprogramm. Am 19. September startet das Oktoberfest in München und Footballfans dürfen sich freuen. Mit der neuen NFL-Saison gibt's in Deutschland deutlich mehr Spiele live im Fernsehen.
0: Und spätestens am Warntag gilt dann, wenn das Handy plötzlich schreit in der Hosentasche, erstmal aufs Datum schauen und nicht in Panik geraten.
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2: Schönen Abend aus der Meerradio-Wetterredaktion. Bärenbostel im Bürgerpark, Nordseel und Drakenburg melden jeweils 20 Grad. Dazu ist es verbreitet bewölkt. Die Schauer klingen jetzt am frühen Abend rund ums Steinhuder Meer rasch ab. Danach lockert es in weiten Teilen auf. Die Nacht verläuft meist trocken und stellenweise auch klar. Morgen früh ist es noch frisch mit 11 bis 13 Grad. Später wird es aufgelockert und am Nachmittag angenehm. Am Donnerstag zeigt sich das Wetter dann wieder deutlich grauer. Dazu weht zeitweise ein spürbarer Wind. Am Freitag bleibt es ähnlich wechselhaft. Insgesamt aber etwas wärmer mit Höchstwerten um 22 Grad.
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3: Ich bin Dirk Zeitler. Der misslungene Anschlag mit einer Sprengstoffdrohne auf dem Flughafen Leipzig-Halle ist nach Erkenntnissen der Bundesregierung in russischem Auftrag verübt worden. Das sagte Bundesinnenminister Dobrindt und begründete dies mit polizeilichen Ermittlungsergebnissen, Tatmustern und nachrichtendienstlichen Erkenntnissen. In einem Umspannwerk nahe dem Kraftwerk Jentschwalde in Südbrandenburg hat es zwei Sabotageakte gegeben, aber ohne Stromausfall als Folge. In zwei Fällen sei es gelungen, leitfähiges Material in die Höchstspannungsleitung einzubringen, sagte Brandenburgs Innenminister Redmann.
4: Das angegriffene Braunkohlekraftwerk ist das größte in Brandenburg. Es versorgt viele Haushalte mit Strom und Fernwärme. Zu Ausfällen ist es diesmal aber nicht gekommen. Unbekannte haben das Umspannwerk am Morgen mit selbstgebastelten Raketen beschossen. Dort wird der Strom, der im Kraftwerk erzeugt wird, verteilt. Die Täter wollten offenbar die Stromversorgung kappen. Im Januar hatten sich linksextreme Täter zu einem ähnlichen Anschlag in Berlin bekannt. Rund 45.000 Haushalte waren tagelang ohne Strom. Thomas Bremse. Nachrichtenredaktion.
3: Post vom Finanzamt flattert ins Haus und viele Menschen verstehen nur Bahnhof, verlieren Geduld und Nerven. Das soll sich nun ändern. Bund und Länder haben nämlich ein Projekt gestartet, das Fachchinesisch in einfache, verständliche Sprache umwandelt.
5: Kein Fluchen mehr, kein Hä? Stattdessen klare Sätze, kurze Infos und ein freundlicher Ton. Klingt wie ein Traum. Wir sollen auf Anhieb verstehen, was das Finanzamt von uns will. Also nichts mehr mit gemäß, Paragraph, Absatz und so weiter. Die Verbesserungen mithilfe eines Sprachmodells sollen ab sofort bundesweit umgesetzt werden. Begründung, verständliche Sprache sei die Voraussetzung dafür, dass wir dem Staat vertrauen. Claudia Wächter, Nachrichtenredaktion.
3: Zum Sport. Antonio Rüdiger ist beim Neustart der deutschen Fußballnationalmannschaft nach dem WM-Debakel nicht mehr dabei. Der 33 Jahre alte Innenverteidiger erklärte,

0: ist wegen einer Tagesbaustelle die Fahrbahn auf einen Fahrstreifen verengt.
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0: Das sind die aktuellen Blitzer in der Steinhuder Meerregion. Auf der B6 in Hannover-Stöcken wird am Westschnellweg Höhe Stöckener Straße kontrolliert. Dazu ein Blitzer auf der B215 in Nienburg-Schäferhof-Kattriede und auf der B6 in Nienburg, kurz vor der Abfahrt Nienburg-West. In Hannover-Kahlenberger Neustadt steht ein Blitzer auf der Goethestraße zwischen Goetheplatz und Leine. Außerdem wird in Langenhagen-Silbersee-Siedlung auf der Theodor-Heuss-Straße kontrolliert, kurz vor dem Restaurant. In Neustadt-Bevensen steht ein Blitzer auf der Bürener Straße Ecke Kampweg und in Scherenbostel auf der Langenhagener Straße. Die aktuelle Verkehrslage findet ihr wie immer auch im Netz und in unserer Meerradio-App. Gute Fahrt!
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3: Nach einem Einbruch in der Sigvardskirche in Idensen ist eine mehr als 300 Jahre alte Spendentruhe, Gott sei Dank, jetzt gerettet worden. Unbekannte hatten den Opferstock aus dem Jahr 1710 im April mit großer Gewalt aufgebrochen. Von den Tätern fehlt bis heute jede Spur. Ein Holzbildhauer aus Haste hat von dem Schaden auf Instagram erfahren und seine Hilfe angeboten. Gemeinsam mit der Landeskirche ist die historische Truhe anschließend restauriert worden. Inzwischen steht sie wieder, allerdings in der neuen Kirche, die nur zu Gottesdiensten geöffnet ist.

0: 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Ja, da tut es auch gerade ein kleines bisschen weh. Ich habe heute Nacht irgendwie ein bisschen was eingeklemmt. Aber nun gut, für Autofahrer, da ist es gerade wirklich kein Spaß, durch Neustadt zu fahren. Überall eine Baustelle nach der anderen, Umleitungsschilder und. Aber jetzt gibt's gute Nachrichten am Licht eines Baustellentunnels. Lisa Hustedt von der Niedersächsischen Landesbehörde für Straßenbau und Verkehr. Es gibt gute Nachrichten bei der Brücke zwischen Himmelreich und Neustadt.
1: Also tatsächlich können wir den Termin halten. Die neue Brücke im Zuge der B442 wird im Verlauf des 1. September wie geplant freigegeben. Sowohl die Aufbringung der Fahrbahnmarkierung als auch die letzten notwendigen Pflasterarbeiten konnten abgeschlossen werden. Die Arbeiten an den Zu- und Auffahrten der B6 in dem Bereich laufen wie angekündigt weiter und bleiben dementsprechend noch gesperrt.
0: Heißt also, Himmelreicher, Nienburger und Bremer Straße sind wieder durchgehend frei. Rund um die B6 bleibt aber noch eine ganze Menge zu tun. Und da ist natürlich die wichtigste Frage, müssen wir uns nochmal auf Vollsperrungen einstellen?
1: Also es wird noch Vollsperrungen geben, aber im Bereich der Baustelle bei Himmelreich sind in den nächsten Wochen erstmal keine vorgesehen. Jedoch im Zuge der Ortsumfahrung Neustadt, wo wir ja auch aktuell am Bauen sind, steht die nächste Vollsperrung voraussichtlich Anfang Oktober an. Für diesen Zeitraum ist nämlich der geplante Einhub des Behelfsbrückenbauwerks vorgesehen.
0: Aber die gute Nachricht ist doch, es geht voran. Also tapfer bleiben und durchhalten.

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1: Moin. Im Moment melden Mardorf beim Schützenverein 18 Grad und Wietze 20. Dazu ist es verbreitet bewölkt. Bei uns rund ums Steinhuder Meer bleibt es heute Abend meist trocken. In der Nacht ziehen mehr Wolken auf. Es bleibt aber trocken bei etwa 11 bis 15 Grad. Morgen startet der Tag oft noch wolkig. Später setzt sich mehr und mehr die Sonne durch. Am Nachmittag wird es dann angenehm mit 21 bis 22 Grad. Am Donnerstag zeigt sich das Wetter deutlich grauer. Dazu weht zeitweise spürbarer Wind. Am Freitag bleibt es ähnlich und eher trüb. Im flacheren Land etwas milder.
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1: Hallo unterwegs. Uns liegen im Moment keine Staus und Behinderungen vor. Hier kommt euer Blitzerüberblick für die Region. Auf der B6 wird in Hannover Stöcken am Westschnellweg Höhe Stöckener Straße kontrolliert. Und auf der B6 in Nienburg kurz vor Abfahrt Nienburg West. Dazu ein Blitzer auf der B215 in Nienburg Schäferhof Katriede. In Hannover Kahlenberger Neustadt steht einer auf der Goethestraße zwischen Goetheplatz und Leine. Außerdem wird in Langenhagen Silberseesiedlung auf der Theodor-Heuss-Straße geblitzt, kurz vor dem Restaurant. Weiter geht es in Neustadt-Bevensen auf der Bürener Straße Ecke Kampweg und in Scherenbostel auf der Langenhagener Straße. Die aktuelle Verkehrslage gibt es für euch auch jederzeit online auf der Meerradio-Website und in unserer App. Gute Fahrt!
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0: September hier bei uns bei mehr Radio. Schönen Dienstagabend wünsche ich euch und herzlich willkommen damit im Altweibersommer, wenn die Sonne tief steht und ihr Spinnenweben seht. Ich glaube zumindest, daher kommt der Begriff Altweibersommer. Warum es wirklich so ist, ob ich vielleicht recht habe, weiß Kollege David Himmelreich.
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2: Warum werden warme, sonnige Tage im Herbst als Altweibersommer bezeichnet? Das Ganze hat ursprünglich gar nichts mit älteren Damen zu tun, denn das Weiber in Altweibersommer geht zurück auf das Wort Weben, das früher Weiben genannt wurde. Gemeint waren damit schon etwas ältere Spinnenweben, die man an schönen Herbsttagen in nebligen Sonnenaufgängen wegen der Tautropfen besonders gut gesehen hat. Einfach mal in den nächsten Tagen beobachten. Ich versichere euch, wir haben recht. Und mehr Folgen Wissen zum Mitnehmen, bei dem wir natürlich auch immer bei allem recht haben, findet ihr auf mehrradio.de in unserer Mehrradio-Audiothek.
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1: Schönen Abend aus der Meerradio-Wetterredaktion. Wedemark an der Holländer Windmühle, Mellendorf und Großburg-Wedel melden jeweils 20 Grad. Dazu ist es vielerorts bewölkt. Heute Abend bleibt es meist trocken. Bei uns rund ums Steinhuder Meer lockern die Wolken in den nächsten Stunden weiter auf. In der Nacht ist es stellenweise klar. Morgen früh geht es frisch los mit 11 bis 13 Grad. Im Tagesverlauf gibt es wieder einen Mix aus Sonne und Wolken. Am Nachmittag wird es angenehm warm mit 20 bis 22 Grad. Am Donnerstag beginnt der Tag eher grau. Dazu kann es zeitweise nass werden. Auch danach bleibt es meist dicht bewölkt. Am Freitag bleibt das Wetter überwiegend trüb und leicht kühler.
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3: Ich bin Dirk Zeitler. Hinter dem misslungenen Drohnenanschlag am Flughafen Leipzig-Halle steckt nach Einschätzung der Bundesregierung Russland. Innenminister Dobrindt sagte, darauf weisen die Ermittlungen der Polizei und Erkenntnisse der Nachrichtendienste hin.
4: Es wurden Tatmittel wie die Drohnenkonfiguration, diverse Bauteile, Sprengstoff und Zündtechnik verwendet, die aus anderen hybriden Operationen Russlands und dessen Krieg gegen die Ukraine uns bekannt ist.
3: Leipzig sei kein Einzelfall, sagte Dobrindt weiter. Als Konsequenz wird das russische Generalkonsulat in Bonn zum 18. September geschlossen. Das kündigte Außenminister Wadefuhl an. In einem Umspannwerk nahe dem Kraftwerk Jenschwalde in Südbrandenburg hat es 2 Sabotageakte gegeben, aber ohne Folgen für die Stromversorgung. In 2 Fällen sei es gelungen, leitfähiges Material in die Höchstspannungsleitung einzubringen, sagte Brandenburgs Innenminister Redmann. In einigen weiteren Fällen sei das glücklicherweise nicht gelungen. Die Täter sind bisher unbekannt. Post vom Finanzamt flattert ins Haus und viele Menschen verstehen nur Bahnhof. Das soll sich nun ändern. Bund und Länder haben nämlich ein Projekt gestartet, das Fachchinesisch in einfache, verständliche Sprache umwandelt.
5: Kein Fluchen mehr, kein Hä? Stattdessen klare Sätze, kurze Infos und ein freundlicher Ton klingt wie ein Traum. Wir sollen auf Anhieb verstehen, was das Finanzamt von uns will. Also nichts mehr mit gemäß, Paragraph, Absatz und so weiter. Die Verbesserungen mithilfe eines Sprachmodells sollen ab sofort bundesweit umgesetzt werden. Begründung, verständliche Sprache sei die Voraussetzung dafür, dass wir dem Staat vertrauen. Claudia Wächter, Nachrichtenredaktion.
3: Zum Sport. Antonio Rüdiger ist beim Neustart der deutschen Fußballnationalmannschaft nach dem WM-Debakel nicht mehr dabei. Der 33 Jahre alte Innenverteidiger erklärte gut 2 Monate nach dem frühen Turnier aus in den USA seinen Rücktritt aus der DFB-Auswahl. Für ihn sei der Zeitpunkt gekommen, seine Karriere in der Nationalmannschaft zu beenden und den Weg für die junge Generation freizumachen, schrieb Rüdiger in den sozialen Medien.
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1: Hallo unterwegs. Uns liegen im Moment keine Staus und Behinderungen vor.
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1: Hier kommt euer Blitzerüberblick für die Region. Auf der B6 wird in Hannover Stöcken kontrolliert. Am Westschnellweg auf Höhe der Stöckener Straße. Auch auf der B6 steht ein Blitzer in Nienburg. Kurz vor der Abfahrt Nienburg West. Dazu auf der B215 in Nienburg Schäferhof Katriede. In Hannover Kahlenberger Neustadt wird auf der Goethestraße zwischen Goetheplatz und Leine geblitzt. Dazu auf der B215 in Nienburg Schäferhof Katriede. In Hannover Kahlenberger Neustadt wird auf der Goethestraße zwischen Goetheplatz und

leben derzeit mehr als 200 Tiere. Nach Kontrollen vom Veterinäramt muss der Bestand wegen erheblicher Mängel bei der Haltung und unkontrollierter Vermehrung jetzt deutlich reduziert werden. Die Taubenhilfe selber kann die Tiere aus Platzgründen aber nicht aufnehmen und sucht deswegen Pflege- und Endstellen. Einfach freilassen ist keine Lösung. Die Brieftauben sind domestiziert und brauchen menschliche Versorgung. Finden sich nicht schnell genug neue Plätze, dann droht einem Teil der Tiere laut Taubenhilfe die Einschläferung.

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0: Ihr habt es heute bei uns im Programm gehört. Die Bahn setzt ab heute das neue Alkoholverbot an den Bahnhöfen stufenweise um. Der Konzern erhofft sich dadurch unter anderem mehr Sicherheit für Fahrgäste, aber auch natürlich für die Beschäftigten. Es gibt aber auch Kritik an dem Verbot. Die Frage ist natürlich nicht nur, brauchen wir es oder brauchen wir es nicht, sondern auch, wie setzt man es um? Wir haben bei euch nachgefragt.
1: Ich glaube nicht, dass man das so richtig kontrollieren oder unterbinden kann. Das ist halt immer so die Sache, ne? Mit dem Umsetzen muss ja kontrolliert werden. Das heißt, normalerweise müssten dann halt mehr Leute da sein, die das kontrollieren. Das ist halt immer so die Sache, wo man nicht so wirklich sieht, dass was passiert.
2: Zulasten der Polizei, was jetzt auch für mich nicht so sinnvoll ist, weil die Polizei, glaube ich, wichtigere Sachen zu tun hat, als Kleinkriminelle Alkohol, Cannabis zu verfolgen, war ja auch so ein Ding.
3: Eigentlich ist es für mich komplett egal, weil egal ob Verbot oder nicht Verbot, die Leute, die sich daran halten, halten sich dran. Die Leute, die nicht dran halten, halten sich sowieso nicht dran. Also ändert es ein großartiges Verbot nicht. Da muss eher mit Sicherheitskräften eher kontrolliert werden als mit einem Schild.
4: Es muss kontrolliert werden. Also es muss Personal unterwegs sein, wenn es denn dann zur Verfügung steht, was überprüft, ob Alkohol getrunken wird. Und wenn es die klassische New Yorker Papiertüte ist, dann muss man das Recht haben, dort reinschauen zu dürfen, ob es Alkohol ist.
0: Also ich finde, man muss sich am Bahnhof nicht ein Bier nach dem anderen reinstellen, aber das Ganze zu kontrollieren, das ist, glaube ich, wirklich die größte Herausforderung.

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1: Altgarbsen am Heimatmuseum und Rohrsen melden 20 Grad, Luden 19, dazu ist es verbreitet bewölkt. Heute Abend ist es meist klar oder locker bewölkt, in der Nacht bleibt es trocken und windschwach, zum Morgen hin wird es stellenweise frischer bei 11 bis 14 Grad. Morgen startet der Tag freundlich, später ziehen mehr Wolken durch, insgesamt bleibt es aber angenehm mit Höchstwerten von 20 bis 22 Grad. Am Donnerstag wird es deutlich grauer, dazu weht zeitweise spürbarer Wind. Am Freitag hält sich der eher trübe Eindruck, bei kaum veränderten Temperaturen, im flacheren Land etwas milder.
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1: Vorsicht auf der B65 zwischen der Höverschen Straße und der Brabeckstraße in Hannover. Dort sind Fahrradfahrer auf der Fahrbahn. Auf der A7 Hannover Richtung Kassel ist zwischen dem Kreuz Hannover Ost und Hannover Anderten die Fahrbahn auf einen Fahrstreifen verengt. Hier kommt euer Blitzerüberblick für die Region. Auf der B6 in Hannover-Stöcken wird am Westschnellweg auf Höhe der Stöckener Straße geblitzt. Dazu auf der B215 in Nienburg-Schäferhof-Kattriede und auf der B6 in Nienburg kurz vor der Abfahrt Nienburg-West. In Hannover-Kahlenberger Neustadt steht ein Blitzer auf der Goethestraße zwischen Goetheplatz und Leine. Außerdem wird in Langenhagen-Silbersee-Siedlung auf der Theodor-Heuss-Straße kurz vor dem Restaurant kontrolliert. Weiter geht es in Neustadt-Bevensen auf der Bürener Straße Ecke Kampweg und in Uetze am Kattenserweg. Und in Scherenbostel steht ein Blitzer auf der Langenhagener Straße. Mehr Verkehrsmeldungen gibt es jederzeit online auf der Meerradio-Website und in unserer App. Kommt gut durch!
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Wir steigen ein in die Herbstthematik. Heute meteorologischer Herbstanfang hier bei uns bei mehr Radio am 1. September. Dienstagabend, schön, dass ihr mit dabei seid. Und morgen geht's auch direkt munter weiter. 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
1: Schönen Abend aus der Meerradio-Wetterredaktion. Im Moment melden Steierberg am Mühlenteich und Hoya 20 Grad. Dazu ist es verbreitet leicht bewölkt. Heute Abend bleibt es meist klar oder nur leicht bewölkt. In der Nacht zieht es dann verbreitet stärker zu, dabei bleibt es aber trocken und kühlt auf etwa 11 bis 16 Grad ab. Morgen beginnt der Tag freundlich, später gibt es einen Mix aus Wolken und sonnigen Abschnitten. Am Nachmittag wird es angenehm mit 20 bis 22 Grad. Am Donnerstag zeigt sich das Wetter deutlich grauer. Teils beginnt der Tag schon mit etwas Regen. Später bleibt es meist dicht bewölkt und zeitweise nass. Am Freitag setzt sich dieser eher trübe Eindruck fort.
2: Nachrichten. Ich bin Dirk Zeitler. Deutschland reagiert auf den versuchten Drohnenanschlag am Flughafen Leipzig-Halle. Laut der Bundesregierung steckt Russland dahinter. Außenminister Wadephul kündigte deshalb mehrere Maßnahmen an, darunter die Schließung des russischen Generalkonsulats in Bonn.
3: Auch das russische Haus in Berlin muss sich auf Konsequenzen einstellen. Deutschland kündigt den Vertrag mit dem Kulturinstitut. Außerdem sollen russische Staatsbürger bei der Einreise ab sofort strenger kontrolliert werden. Innenminister Dobrindt sagte, die Technik an der Drohne in Leipzig passe zu anderen russischen Aktionen und sei professionell eingesetzt worden. Für die eigentliche Tat soll Moskau allerdings sogenannte Wegwerfagenten angeheuert haben, also Helfer, die für wenig Geld einzelne Aufträge übernehmen. Zoe Tassovali, Nachrichtenredaktion.
2: In einem Umspannwerk nahe dem Kraftwerk Jenschwalde in Brandenburg hat es zwei Sabotageakte gegeben, aber ohne Folgen für die Stromversorgung. In zwei Fällen sei es gelungen, leitfähiges Material in die Höchstspannungsleitung einzubringen, sagte Brandenburgs Innenminister Redmann. In einigen weiteren Fällen sei das glücklicherweise nicht gelungen. Die Täter sind bisher unbekannt. Ob der Weg zur Arbeit oder zum Einkaufen in die Stadt, viele Menschen sind im Alltag auf Bus und Bahn angewiesen. Die Denkfabrik Agora Verkehrswende sieht 21 Millionen Menschen in Deutschland und damit rund ein Viertel der Bevölkerung schlecht oder gar nicht vom öffentlichen Nahverkehr versorgt.
4: Schlechte Karten haben alle, die auf dem Land wohnen, egal ob nun in Schleswig-Holstein oder Bayern. Wochentags gibt's da nämlich keinen Bus, der alle 30 Minuten fährt und doch keine Haltestelle, die in der Nähe der Wohnung liegt. Für rund 30 Millionen sieht's aber gut aus in Sachen Bus und Bahn. In Frankfurt zum Beispiel oder den Ballungszentren in NRW. Dennoch laut einer TÜV-Studie bleibt das eigene Auto für die allermeisten die erste Wahl. Claudia Wächter, Nachrichtenredaktion.
2: Zum Sport. Antonio Rüdiger ist beim Neustart der deutschen Fußballnationalmannschaft nach dem WM-Debakel nicht mehr dabei. Der 33 Jahre alte Innenverteidiger erklärte gut zwei Monate nach dem frühen Turnier aus in den USA seinen Rücktritt aus der DFB-Auswahl. Für ihn sei der Zeitpunkt gekommen, seine Karriere in der Nationalmannschaft zu beenden, schrieb Rüdiger in den sozialen Medien.
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1: Vorsicht auf der A2 Hannover Richtung Dortmund. In Höhe des Rastplatzes Gotshorn liegen Gegenstände auf dem mittleren Fahrstreifen. Auf der A7 Hannover Richtung Kassel ist zwischen dem Kreuz Hannover Ost und Hannover Anderten wegen einer Nachtbaustelle die Fahrbahn auf einen Fahrstreifen verengt. Und hier die Blitzer für die Steinhuder Meerregion. Auf der B6 wird in Hannover Stöcken am Westschnellweg auf Höhe der Stöckener Straße kontrolliert. Außerdem steht ein Blitzer auf der B6 in Nienburg, kurz vor der Abfahrt Nienburg West. Auf der B215 wird in Nienburg Schäferhof Katriede geblitzt. Dazu in Hannover Kahlenberger Neustadt auf der Goethestraße zwischen Goetheplatz und Leine. In Langenhagen Silbersee-Siedlung steht ein Blitzer auf der Theodor-Heuss-Straße kurz vor dem Restaurant. Weiter geht es in Neustadt-Bevensen auf der Bürener Straße Ecke Kampweg und in Uetze auf dem Katenserweg. Außerdem wird in Scherenbostel auf der Langenhagener Straße kontrolliert. Alle Infos findet ihr natürlich auch online auf der Meerradio-Website und in unserer App. Kommt gut durch!
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1: Schönen Abend aus der Meerradio Wetterredaktion. Im Moment melden Steierberg am Mühlenteich und Hoya 20 Grad. Dazu ist es verbreitet leicht bewölkt. Heute Abend bleibt es meist klar oder nur leicht bewölkt. In der Nacht zieht es dann verbreitet stärker zu. Dabei bleibt es aber trocken und kühlt auf etwa 11 bis 16 Grad ab. Morgen beginnt der Tag freundlich. Später gibt es einen Mix aus Wolken und sonnigen Abschnitten. Am Nachmittag wird es angenehm mit 20 bis 22 Grad. Am Donnerstag zeigt sich das Wetter deutlich grauer. Teils beginnt der Tag schon mit etwas Regen. Später bleibt es meist dicht bewölkt und zeitweise nass. Am Freitag setzt sich dieser eher trübe Eindruck fort.
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1: Vorsicht auf der A2 Hannover Richtung Dortmund. In Höhe des Rastplatzes Gotshorn liegen Gegenstände auf dem mittleren Fahrstreifen. Auf der A7 Hannover Richtung Kassel ist zwischen dem Kreuz Hannover Ost und Hannover Anderten wegen einer Nachtbaustelle die Fahrbahn auf einen Fahrstreifen verengt. Und hier die Blitzer für die Steinhuder Meerregion. Auf der B6 wird in Hannover Stöcken am Westschnellweg auf Höhe der Stöckener Straße kontrolliert. Außerdem steht ein Blitzer auf der B6 in Nienburg, kurz vor der Abfahrt Nienburg West. Auf der B215 wird in Nienburg Schäferhof Katriede geblitzt. Dazu in Hannover Kahlenberger Neustadt auf der Goethestraße zwischen Goetheplatz und Leine. In Langenhagen Silbersee-Siedlung steht ein Blitzer auf der Theodor-Heuss-Straße kurz vor dem Restaurant. Weiter geht es in Neustadt-Bevensen auf der Bürener Straße Ecke Kampweg und in Uetze auf dem Katenserweg. Außerdem wird in Scherenbostel auf der Langenhagener Straße kontrolliert. Alle Infos findet ihr natürlich auch online auf der Meerradio-Website und in unserer App. Kommt gut durch.
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1: Euch einen schönen Abend. Im Moment melden Wunstorf an der Stadtkirche, Steimpke und Winsen an der Aller 19 Grad. Dazu ist es meist leicht bewölkt. Heute Abend bleibt es meist trocken. In der Steinhuder Meerregion lockern letzte Wolken weiter auf. Dazu weht nur schwacher Wind. In der Nacht wird es vielerorts klar. Im Nienburger Land kann sich örtlich etwas Dunst oder Nebel bilden. Die Tiefstwerte liegen bei 11 bis 16 Grad. Morgen startet der Tag oft freundlich. Später gibt es einen angenehmen Mix aus Sonne und Wolken. Am Nachmittag wird es mit 20 bis 22 Grad angenehm. Am Donnerstag zieht mehr Grau auf, dazu fällt zeitweise Regen und es bleibt etwas windiger. Am Freitag setzt sich das eher trockene Wetter mit vielen Wolken fort.
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3: Ich bin Dirk Zeitler. Hinter dem misslungenen Drohnenanschlag am Flughafen Leipzig-Halle steckt nach Einschätzung der Bundesregierung Russland. Innenminister Dobrindt sagte, darauf weisen die Ermittlungen der Polizei und Erkenntnisse der Nachrichtendienste hin.
4: Es wurden Tatmittel wie die Drohnenkonfiguration, diverse Bauteile, Sprengstoff und Zündtechnik verwendet, die aus anderen hybriden Operationen Russlands und dessen Krieg gegen die Ukraine uns bekannt ist.
3: Leipzig sei kein Einzelfall, sagte Dobrindt weiter. Als Konsequenz wird unter anderem das russische Generalkonsulat in Bonn zum 18. September geschlossen. Das teilte Außenminister Wadefuhl mit. In einem Umspannwerk nahe dem Kraftwerk Jentschwalde in Südbrandenburg hat es zwei Sabotageakte gegeben, aber ohne Folgen für die Stromversorgung. In zwei Fällen sei es gelungen, leitfähiges Material in die Höchstspannungsleitung einzubringen, sagte Brandenburgs Innenminister Redmann. In einigen weiteren Fällen sei das glücklicherweise nicht gelungen. Die Täter sind bisher unbekannt. Fast jeder dritte Mieter in Deutschland macht sich Sorgen, seine Miete künftig nicht mehr bezahlen zu können. Das zeigt eine Forsa-Studie im Auftrag des Deutschen Mieterbunds. Die Mietkrise habe sich verfestigt, erklärte Verbandschefin Weber Moritz.
5: Jeder Zweite fürchtet, wenn er künftig umziehen muss, findet er keine bezahlbare neue Wohnung mehr. Die Wohnkosten sind im vergangenen Jahr bei jedem Zweiten gestiegen. Dabei gilt in Gegenden, in denen der Wohnungsmarkt besonders angespannt ist, die Mietpreisbremse. Die will die Regierung auch nochmal verschärfen. Doch laut Mieterbund trauen sich viele gar nicht, ihr Recht einzufordern, aus Angst gekündigt zu werden. Es brauche für eine bestimmte Zeit einen bundesweiten Mietenstopp und Bußgelder für Vermieter, die Wuchermieten verlangen. Thomas Bremser, Nachrichtenredaktion.
3: Das US-Militär hat nach eigenen Angaben neue Angriffe gegen den Iran gestartet. Diese richten sich gegen Ziele der iranischen Revolutionsgarden im Land, teilte das für die Region zuständige US-Militärkommando mit. Die Angriffe seien eine Reaktion auf die jüngsten Angriffsversuche der Revolutionsgarden gegen die Handelsschifffahrt in der Straße von Hormuz und gegen in der Region stationierte US-Soldaten.
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1: Auf der A7 Hannover Richtung Kassel ist zwischen dem Kreuz Hannover Ost und Hannover Anderten die Fahrbahn wegen einer Nachtbaustelle auf einen Fahrstreifen verengt. Hier kommt euer Blitzerüberblick für die Region. Auf der B6 in Hannover-Stöcken wird am Westschnellweg Höhe Stöckener Straße geblitzt. Auch auf der B6 in Nienburg, kurz vor der Abfahrt Nienburg-West. Dazu auf der B215 in Nienburg-Schäferhof-Katriede. In Hannover-Kahlenberger Neustadt steht ein Blitzer auf der Goethestraße zwischen Goetheplatz und Leine. In Hemmingen-Harkenbleck wird auf dem Hallerskamp kontrolliert, 80 Meter vor der Feuerwehr. Und in Langenhagen-Silbersee-Siedlung steht ein Blitzer auf der Theodor-Heuss-Straße, kurz vor dem Restaurant. Außerdem wird in Scheren-Bostel auf der Langenhagener Straße geblitzt. Die aktuelle Verkehrslage gibt es für euch auch jederzeit online auf der Meerradio-Website und in unserer App. Gute Fahrt!
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1: Euch einen schönen Abend. Im Moment melden Wunstorf an der Stadtkirche, Steimpke und Winsen an der Aller 19 Grad. Dazu ist es meist leicht bewölkt. Heute Abend bleibt es meist trocken. In der Steinhuder Meerregion lockern letzte Wolken weiter auf. Dazu weht nur schwacher Wind. In der Nacht wird es vielerorts klar. Im Nienburger Land kann sich örtlich etwas Dunst oder Nebel bilden. Die Tiefstwerte liegen bei 11 bis 16 Grad. Morgen startet der Tag oft freundlich. Später gibt es einen angenehmen Mix aus Sonne und Wolken. Am Nachmittag wird es mit 20 bis 22 Grad angenehm. Am Donnerstag zieht mehr Grau auf, dazu fällt zeitweise Regen und es bleibt etwas windiger. Am Freitag setzt sich das eher trockene Wetter mit vielen Wolken fort.
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1: Auf der A7 Hannover Richtung Kassel ist zwischen dem Kreuz Hannover Ost und Hannover Anderten die Fahrbahn wegen einer Nachtbaustelle auf einen Fahrstreifen verengt. Hier kommt euer Blitzerüberblick für die Region. Auf der B6 in Hannover-Stöcken wird am Westschnellweg Höhe Stöckener Straße geblitzt. Auch auf der B6 in Nienburg, kurz vor der Abfahrt Nienburg-West. Dazu auf der B215 in Nienburg-Schäferhof-Katriede. In Hannover-Kahlenberger Neustadt steht ein Blitzer auf der Goethestraße zwischen Goetheplatz und Leine. In Hemmingen-Harkenbleck wird auf dem Hallerskamp kontrolliert, 80 Meter vor der Feuerwehr. Und in Langenhagen-Silbersee-Siedlung steht ein Blitzer auf der Theodor-Heuss-Straße, kurz vor dem Restaurant. Außerdem wird in Scheren-Bostel auf der Langenhagener Straße geblitzt. Die aktuelle Verkehrslage gibt es für euch auch jederzeit online auf der Meerradio-Website und in unserer App. Gute Fahrt!
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1: Euch einen schönen Abend. Lese beim Kaliwerk. Wennigsen und Stolzenau melden jeweils 17 Grad. Dazu ist es verbreitet bewölkt. In der Nacht ziehen stellenweise mehr Wolken durch. Insgesamt bleibt es aber trocken. Morgen startet der Tag freundlich. Später gibt es fast überall einen angenehmen Mix aus Wolken und sonnigen Abschnitten. Am Nachmittag steigen die Werte auf etwa 20 bis 23 Grad. Am Donnerstag wirkt der Himmel häufiger grau. Nach einem teils nassen Start lockert es tagsüber aber wieder etwas auf. Am Freitag setzt sich das leicht wechselhafte Wetter fort und es bleibt etwas kühler mit rund 16 bis 19 Grad.
2: Nachrichten. Ich bin Ursula Winkler. Deutschland bekommt nach dem versuchten Drohnenanschlag in Leipzig Rückendeckung von NATO und EU. NATO-Chef Rutte sagt, die Beweise gegen Russland seien eindeutig. Auch EU-Kommissionspräsidentin von der Leyen sichert Unterstützung zu.
3: Beide machen klar, Moskau soll mit solchen Aktionen weder Deutschland einschüchtern, noch die Hilfe für die Ukraine schwächen. Rutte hat darüber bereits mit Bundeskanzler Merz gesprochen. Als nächstes berät er auch mit Kommissionspräsidentin von der Leyen. Dann geht es darum, wie Europa weiter reagieren kann. Auch die EU-Außenminister wollen über den Fall und mögliche Sanktionen sprechen. Moskau kündigte dagegen eine Reaktion auf die deutschen Maßnahmen an. Was genau das heißt, lässt das Außenministerium offen. Dirk Zeitler, Berlin.
2: Fast jeder dritte Mieter in Deutschland macht sich Sorgen, seine Miete künftig nicht mehr bezahlen zu können. Das zeigt eine Forsa-Studie im Auftrag des Deutschen Mieterbunds. Die Mietenkrise habe sich verfestigt, hieß es von dem Verband. Viele Mieter lebten in Angst vor Wohnungsverlust. Der aktuelle Mietenreport zeigt auch, dass jeder zweite befürchtet, in dem Fall keine bezahlbare Ersatzwohnung zu finden. Laut Mieterbund fehlen in Deutschland aktuell rund 1,4 Millionen Wohnungen. Viele Menschen sind im Alltag auf Bus und Bahn angewiesen, aber rund 21 Millionen Menschen in Deutschland und damit rund ein Viertel der Bevölkerung sind schlecht oder gar nicht vom öffentlichen Nahverkehr versorgt. Das geht aus Daten der Denkfabrik Agora Verkehrswende hervor.
4: Schlechte Karten haben alle, die auf dem Land wohnen, egal ob nun in Schleswig-Holstein oder Bayern. Wochentags gibt's da nämlich keinen Bus, der alle 30 Minuten fährt und doch keine Haltestelle, die in der Nähe der Wohnung liegt. Für rund 30 Millionen sieht's aber gut aus in Sachen Bus und Bahn. In Frankfurt zum Beispiel oder den Ballungszentren in NRW. Dennoch laut einer TÜV-Studie bleibt das eigene Auto für die allermeisten die erste Wahl. Claudia Wächter, Nachrichtenredaktion.
2: Hausaufgaben, Referate oder zum Lernen. Ältere Schüler nutzen fast ohne Ausnahme künstliche Intelligenz. Das zeigt eine Civi-Umfrage für Vodafone. Viele von ihnen greifen sogar täglich oder mehrmals pro Woche auf die KI zurück. Nur 2% der Befragten nutzen ChatGPT und Co. demnach nie bei der Recherche und nur 4% verzichten auf KI bei den Hausaufgaben.
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1: Vorsicht auf der A37, Tiermesse Richtung Burgdorf, zwischen Kreuz Hannover-Buchholz und Kreuz Hannover-Kirchhorst. Dort liegt ein totes Tier auf dem rechten Fahrstreifen. Auf der A7 Hannover Richtung Kassel ist zwischen dem Kreuz Hannover-Ost und Hannover-Anderten die Fahrbahn wegen einer Nachtbaustelle auf einen Fahrstreifen verengt. Das sind die aktuellen Blitzer in der Steinhuder Meerregion. Auf der B6 wird in Hannover Stöcken am Westschnellweg auf Höhe der Stöckener Straße kontrolliert. Und auf der B6 in Nienburg steht ein Blitzer kurz vor der Abfahrt Nienburg West. Dazu auf der B215 in Nienburg Schäferhof Katriede. In Hannover Kahlenberger Neustadt wird auf der Goethestraße zwischen Goetheplatz und Leine geblitzt. Außerdem steht in Langenhagen Silbersee-Siedlung ein Blitzer auf der Theodor-Heuss-Straße kurz vor dem Restaurant. Weitere Meldungen kommen aus Uetze auf dem Kattenser Weg und aus Scherenbostel auf der Langenhagener Straße. Die aktuelle Verkehrslage findet ihr wie immer auch im Netz und in unserer Meerradio-App. Gute Fahrt! Und aus Scherenbostel auf der Langenhagener Straße. Die aktuelle Verkehrslage findet ihr wie immer auch im Netz und in unserer Meerradio-App. Gute Fahrt!

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1: Ich bin Ursula Winkler. Deutschland reagiert auf den versuchten Drohnenanschlag am Flughafen Leipzig-Halle. Laut der Bundesregierung steckt Russland dahinter. Außenminister Wadefuhl kündigt deshalb mehrere Maßnahmen an, darunter die Schließung des russischen Generalkonsulats in Bonn.
2: Auch das russische Haus in Berlin muss sich auf Konsequenzen einstellen. Deutschland kündigt den Vertrag mit dem Kulturinstitut. Außerdem sollen russische Staatsbürger bei der Einreise ab sofort strenger kontrolliert werden. Innenminister Dobrindt sagte, die Technik an der Drohne in Leipzig passe zu anderen russischen Aktionen und sei professionell eingesetzt worden. Für die eigentliche Tat soll Moskau allerdings sogenannte Wegwerfagenten angeheuert haben, also Helfer, die für wenig Geld einzelne Aufträge übernehmen. Zoe Tassovali, Nachrichtenredaktion.
1: Der Iran droht nach den erneuten US-Angriffen auf sein Land mit Vergeltungsschlägen. Der Generalstab der iranischen Streitkräfte erklärte, dem Feind würden vernichtende Schläge versetzt. Je mehr Chaos die USA in der Region anrichteten, desto schwerere Verluste würden sie erleiden. Auch die iranischen Revolutionsgarden drohten den USA. Die USA hatten zuvor mitgeteilt, neue Angriffe gegen den Iran gestartet zu haben. Norwegen hat offiziell einen neuen König. Håkon der Achte hat im Parlament in Oslo seinen Eid auf die Verfassung abgelegt. Nach dem Tod seines Vaters Harald am Freitag war er sofort König geworden.
3: In einer offenen Limousine machte sich der König auf den Weg vom Schloss zum Parlament. Am Straßenrand hatten sich viele Menschen versammelt, die einen Blick auf ihren neuen Monarchen erhaschen wollten. Håkon kam in Begleitung seiner Mutter Königin Sonja, seines Sohns Prinz Sverre Magnus und seiner Tochter Kronprinzessin Ingrid Alexandra. Letztere stand während der kurzen Zeremonie an seiner Seite. Ein historischer Moment für Norwegen, bei dem eine fehlte, die neue Königin Mette Marit. Sie kämpft mit den Folgen einer Lungentransplantation. Julia Weschenbach, Skandinavien.
1: Sind die deutschen Politiker in Bund und Ländern mit Sprit oder Strom unterwegs? Die deutsche Umwelthilfe hat die Dienstwagenflotten in den Ministerien geprüft mit einem eindeutigen Ergebnis. Nur 90 von 249 untersuchten Fahrzeuge sind demnach rein elektrisch angetrieben. Ihr Anteil ist damit im Vergleich zum Vorjahr sogar gesunken. Die Umwelthilfe nannte das ein desaströses Signal für die deutsche Klimapolitik.

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1: Ich bin Ursula Winkler. Der Kreml hat Deutschland einen Eskalationskurs vorgeworfen. Hintergrund sind angedrohte Sanktionen im Fall der nicht gezündeten Sprengstoffdrohne am Flughafen Leipzig-Halle. Zuvor hatten Innenminister Dobrindt und Außenminister Wadefuhl Russland für den Drohnenvorfall verantwortlich gemacht. Wadefuhl kündigte einige Strafmaßnahmen an.
2: Das russische Generalkonsulat in Bonn wird zum 18. September geschlossen. Der Vertrag über das russische Haus in Berlin wird gekündigt. Wir werden in der Europäischen Union neue Listungen von Personen aus Russland im Kontext hybrider Angriffe vorschlagen. Wir verschärfen die Einreisekontrollen für russische Staatsangehörige. Wir erhöhen den Druck auf die russische Schattenflotte.
1: Außenminister Wadefuhl. Das Bundeskabinett will heute die geplante Reform der Einkommensteuer auf den Weg bringen. Sie soll vor allem Familien mit Kindern und Menschen mit kleinen und mittleren Einkommen entlasten. Zur Gegenfinanzierung soll unter anderem die Reichensteuer früher greifen. Weiteres Thema im Kabinett ist der Entwurf eines neuen Kita-Gesetzes, das die Qualität von frühkindlicher Bildung stärken soll. Zentraler Punkt sind Sprachtests für alle Vierjährigen. Am Umspannwerk nahe dem Kraftwerk Jenschwalde in Brandenburg sind selbstgebaute Flugkörper gefunden worden. Brandenburgs Ministerpräsident Woidke spricht von einem Anschlagsversuch.
3: Einige dieser Flugkörper wurden offenbar schon abgeschossen. Die Polizei prüft, ob damit gezielt Leitungen am Umspannwerk getroffen werden sollten. Das Landeskriminalamt hat den Fall übernommen und sichert aktuell umfassend Spuren. Für die Menschen in der Region hatte das keine Folgen. Der Strom lief ganz normal weiter. Im Kraftwerk fiel allerdings ein Block technisch aus. Der Betreiber prüft jetzt, ob das mit dem Vorfall zusammenhängt. Wer dahinter steckt und welches Motiv es gibt, ist aktuell noch völlig offen. Zoe Tassovali, Nachrichtenredaktion.
1: Das Alkoholkonsumverbot an 4 weiteren Bahnhöfen ist ohne Auffälligkeiten in Kraft getreten. Das teilte die Deutsche Bahn mit. Es soll bis Mitte Oktober an allen Bahnhöfen bundesweit schrittweise eingeführt werden. Neu in Kraft ist es nun an den Hauptbahnhöfen Berlin, Kiel und Braunschweig und am Bahnhof Berlin-Gesundbrunnen. Zuvor galt es schon an mehr als 30 deutschen Bahnhöfen.

0: Ich bin Ursula Winkler. Deutschland bekommt nach dem versuchten Drohnenanschlag in Leipzig Rückendeckung von NATO und EU. NATO-Chef Rutte sagt, die Beweise gegen Russland seien eindeutig. Auch EU-Kommissionspräsidentin von der Leyen sichert Unterstützung zu.
1: Beide machen klar, Moskau soll mit solchen Aktionen weder Deutschland einschüchtern, noch die Hilfe für die Ukraine schwächen. Rutte hat darüber bereits mit Bundeskanzler Merz gesprochen. Als nächstes berät er auch mit Kommissionspräsidentin von der Leyen. Dann geht es darum, wie Europa weiter reagieren kann. Auch die EU-Außenminister wollen über den Fall und mögliche Sanktionen sprechen. Moskau kündigte dagegen eine Reaktion auf die deutschen Maßnahmen an. Was genau das heißt, lässt das Außenministerium offen. Dr. Zeitler, Berlin.
0: Fast jeder dritte Mieter in Deutschland macht sich Sorgen, seine Miete künftig nicht mehr bezahlen zu können. Das zeigt eine Forsa-Studie im Auftrag des Deutschen Mieterbunds. Die Mietenkrise habe sich verfestigt, hieß es von dem Verband. Viele Mieter lebten in Angst vor Wohnungsverlust. Der aktuelle Mietenreport zeigt auch, dass jeder zweite befürchtet, in dem Fall keine bezahlbare Ersatzwohnung zu finden. Laut Mieterbund fehlen in Deutschland aktuell rund 1,4 Millionen Wohnungen. Die Bundesregierung will heute die Reform der Einkommensteuer auf den Weg bringen. Die Reform soll besonders Familien mit Kindern und Steuerpflichtige mit niedrigen und mittleren Einkommen entlasten.
2: Kern der Reform: ein höherer Grundfreibetrag, ab dem überhaupt erst Einkommenssteuer gezahlt werden muss, ein später greifender Spitzensteuersatz und die Erhöhung des Kindergelds bis 2028 auf 272 Euro pro Monat und Kind. Die Entlastungen summieren sich dann auf 10 Milliarden Euro jährlich. Wie wird das Ganze bezahlt? Die Reichensteuer soll etwas früher greifen und es wird eine zweite Stufe, die sogenannte Superreichensteuer, eingeführt. Der Industrieverband sagt, dass Unternehmen durch diese Reform nicht entlastet, sondern zusätzlich belastet werden. Uli Reitinger, Berlin.
0: Mit der Ehrung des Hollywood-Stars George Clooney starten am Abend die Filmfestspiele Venedig. Clooney erhält den Goldenen Löwen für sein Lebenswerk. 21 Filme konkurrieren bei dem Festival um den Hauptpreis. Zu den angekündigten Stars gehört auch die Band Oasis. Über die britischen Musiker läuft eine Doku im Nebenprogramm. Außerdem werden unter anderem Robert Pattinson, Pamela Anderson und Orlando Bloom erwartet.

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1: Ich bin Ursula Winkler. Deutschland reagiert auf den versuchten Drohnenanschlag am Flughafen Leipzig-Halle. Laut der Bundesregierung steckt Russland dahinter. Außenminister Wadephul kündigt deshalb mehrere Maßnahmen an, darunter die Schließung des russischen Generalkonsulats in Bonn.
2: Auch das russische Haus in Berlin muss sich auf Konsequenzen einstellen. Deutschland kündigt den Vertrag mit dem Kulturinstitut. Außerdem sollen russische Staatsbürger bei der Einreise ab sofort strenger kontrolliert werden. Innenminister Dobrindt sagte, die Technik an der Drohne in Leipzig passe zu anderen russischen Aktionen und sei professionell eingesetzt worden. Für die eigentliche Tat soll Moskau allerdings sogenannte Wegwerfagenten angeheuert haben, also Helfer, die für wenig Geld einzelne Aufträge übernehmen. Zoe Tassovali, Nachrichtenredaktion.
1: Das Bundeskabinett will heute die geplante Reform der Einkommensteuer auf den Weg bringen. Sie soll vor allem Familien mit Kindern und Menschen mit kleinen und mittleren Einkommen entlasten. Zur Gegenfinanzierung soll unter anderem die Reichensteuer früher greifen. Weiteres Thema im Kabinett ist der Entwurf eines neuen Kita-Gesetzes, das die Qualität von frühkindlicher Bildung stärken soll. Zentraler Punkt sind Sprachtests für alle Vierjährigen. Viele Menschen sind im Alltag auf Bus und Bahn angewiesen, aber rund 21 Millionen Menschen in Deutschland und damit rund ein Viertel der Bevölkerung sind schlecht oder gar nicht vom öffentlichen Nahverkehr versorgt. Das geht aus Daten der Denkfabrik Agora Verkehrswende hervor.
3: Schlechte Karten haben alle, die auf dem Land wohnen, egal ob nun in Schleswig-Holstein oder Bayern. Wochentags gibt's da nämlich keinen Bus, der alle 30 Minuten fährt und doch keine Haltestelle, die in der Nähe der Wohnung liegt. Für rund 30 Millionen sieht's aber gut aus in Sachen Bus und Bahn in Frankfurt zum Beispiel oder den Ballungszentren in NRW. Dennoch laut einer TÜV-Studie bleibt das eigene Auto für die allermeisten die erste.